0: ließ er aber offen. Mecklenburg-Vorpommerns Ministerpräsidentin Manuela Schwesig forderte die Einführung eines Spritpreisdeckels. Bundesinnenminister Alexander Dobrindt will den Schutz der Bevölkerung im Ernstfall neu organisieren. Statt neuer Bunker sollen vor allem Tiefgaragen und Tunnel als Schutzräume dienen.
1: Egal, wo man gerade unterwegs ist, braucht man bei Katastrophenalarm vielleicht einen Schutzraum. Innenminister Dobrindt plädiert dafür eine digitale Info, die jedem zum Beispiel in der Nina-Warn-App anzeigt, welche Tunnel, welche Tiefgarage, welche Bahnstation oder ähnliches in der Nähe sind. Nicht sinnvoll findet der Innenminister den Bau neuer Bunker. Das sei ein veraltetes Konzept aus dem Kalten Krieg, das viel Geld koste, aber wenig Schutz bringe. Die Kommunen kritisieren, dass noch viele Fragen ungeklärt seien, etwa wer koordiniert bei Naturkatastrophen oder hybriden Angriffen die Evakuierungen. Onni Torau, Berlin.
0: Die Britpop-Band Oasis tritt erstmals seit 2009 wieder in Deutschland auf. Die Band um die Brüder Liam und Noel Gallagher kündigte in sozialen Medien für Juli 2027 zwei Konzerte in der Münchner Allianz Arena an. Bis diesen Donnerstag um 17 Uhr können sich Oasis-Fans online für Tickets registrieren.

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1: Ich bin Diana Kramer. Immer höhere Preise für fossile Energieträger führen zu immer weniger Kaufkraft bei den Menschen. Bei einem Anstieg der Öl- und Gaspreise um jeweils 10% könnte die Gesamtinflation in Deutschland um bis zu 0,22 Prozentpunkte zunehmen. Das zeigt eine Studie der Brüsseler Denkfabrik New Economics Foundation.
2: Die Forscher kommen zu dem Schluss, dass Preisanstiege für Öl und Gas in fast allen europäischen Ländern das größte Inflationsrisiko darstellen. Dafür nennen sie historische Beispiele, aber auch aktuellere, wie den Einmarsch Russlands in die Ukraine oder den Iran-Krieg. Die Experten sehen nur eine Lösung: erneuerbare Energien. Der Ausbau heimischer Wind- und Solarenergie sei entscheidend, um die Inflation zu begrenzen, sagen sie. Ursula Winkler, Nachrichtenredaktion.
1: Der ukrainische Präsident Zelensky hat die Ankündigung von US-Präsident Trump über eine Feuerpause zwischen der Ukraine und Russland bei Angriffen auf Energieanlagen relativiert. Es handle sich um einen Vorschlag, sagte er. Die Ukraine sei aber bereit, diese Deeskalation zu unterstützen, wenn Russland seine Angriffe auf kritische Infrastruktur einstellen würde. Viele Menschen haben sie auf dem Handy, Apps der Lebensmittelhändler für zusätzliche Rabatte. Der Bundesverband der Verbraucherzentralen sieht darin aber eine Diskriminierung und hat deshalb gegen den Discounter Lidl und dessen Lidl Plus App geklagt. Heute verhandelt das brandenburgische Oberlandesgericht den Fall.
3: Ältere Menschen und andere, die kein Smartphone haben, die können solche Apps gar nicht nutzen, klagen Verbraucherschützer. Sie sind deshalb auch schon gegen andere Discounter vor Gericht gezogen. Ob im Verfahren heute eine Entscheidung fällt, ist unklar. Auf jeden Fall sind die allermeisten von uns auf Schnäppchenjagd per App, sparen damit aber laut Experten wenig. Doch die Händler, die sammeln jedes Mal viele Daten über uns. Claudia Wächter, Nachrichtenredaktion.
1: Zugang zum Bahnsteig nur mit Fahrkarte? Bundesverkehrsminister Steffen Bilger kann sich das zumindest an großen Bahnhöfen in Deutschland vorstellen. Das sagte Bilger den Funke-Zeitungen, auch mit Blick auf mehr Sicherheit. In Frankreich und Großbritannien ist das schon verbreitet. Dort kommen Reisende an vielen Bahnhöfen nur nach elektronischer Ticketprüfung durch Zugangsschleusen und elektronische Schranken zu den Bahnsteigen. 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
2: Ich bin Diana Kramer. Egal ob vor oder nach 12 Uhr, die Spritpreise sind für Autofahrer in Deutschland eine echte Herausforderung. Nachdem es auch zum Wochenstart weiter nach oben ging, werden Forderungen nach einem Eingreifen der Bundesregierung lauter.
3: Der Tankstelleninteressenverband warnt schon vor Spritpreisen um 3 Euro pro Liter, wie es sie an Autobahnen teilweise schon gäbe. Der ADAC und auch der Tankstellenverband weisen aber auch darauf hin, dass die Weltlage allein die Preissprünge an der Tankstelle im Moment nicht vollständig erkläre. Da werde auch abkassiert. In jedem Fall werden die Spritpreise gerade zum Politikum. Mecklenburg-Vorpommerns Ministerpräsidentin Emanuela Schwesig rät zu einem Spritpreisdeckel. Und auch Bayerns Ministerpräsident Söder fordert neue staatliche Entlastungsmaßnahmen. Ronny Tochau, Nachrichtenredaktion.
2: Nach der Ankündigung von US-Präsident Donald Trump über eine Feuerpause zwischen der Ukraine und Russland bei Angriffen auf Energieanlagen hat der ukrainische Präsident Selenskyj betont, es handle sich lediglich um einen Vorschlag. Die Ukraine sei aber bereit, diese Deeskalation zu unterstützen, wenn auch Russland seine Angriffe auf kritische Infrastruktur einstelle. Bislang sei allerdings kein echter Willen Moskaus zu erkennen, den Krieg zu beenden, so Selenskyj. Die EU will sich im Ringen um die Arktis stärker engagieren. Darauf haben sich Kanzler Friedrich Merz und Vertreter 11 weiterer Länder bei einem Gipfel in Finnland verständigt. Laut Merz sei der hohe Norden inzwischen der kritischste Bereich für Europas Sicherheit.
4: Ich kann nur an uns alle appellieren, diese Gefährdung ernst zu nehmen, in Europa zusammenzuhalten. Wir sind Teil des Nordens. Wir sind Anrainer am Atlantik. Wir sind Anrainer der Ostsee und damit sind wir Teil dieses strategisch gefährdeten Teils Europas. Ich nehme es ausgesprochen ernst, was wir hier zurzeit erleben.
2: Bundeskanzler Friedrich Merz. Damit zum Sport. Fußball-Zweitligist Hannover 96 hat sich von seinem Trainer Christian Titz getrennt. Das gab der Verein 3 Tage nach der Niederlage beim 1. FC Nürnberg bekannt. Hannover steht nach 5 Spielen mit 4 Punkten auf Tabellenplatz 15. Die Niedersachsen wollen zeitnah einen Nachfolger präsentieren. Als Topfavorit gilt Sandro Wagner.

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3: Ich bin Diana Kramer. Russland und die Ukraine wollen offenbar gegenseitige Angriffe auf Energieanlagen stoppen. Das hat zumindest US-Präsident Donald Trump auf seiner Plattform Truth Social angekündigt. Aus Moskau und Kiew gibt es dafür bislang allerdings keine Bestätigung.
4: Trump steht hier zu Hause wegen astronomischer Benzin- und Dieselpreise schwer unter Druck. Dass in erster Linie sein Iran-Krieg und die beeinträchtigte Schifffahrt durch die Straße von Hormuz daran schuld sind, versucht Trump außen vor zu lassen. Er schießt sich auf Kiew und Moskau ein. Der Beschuss der dortigen Energieanlagen sei für die Ölknappheit verantwortlich. Am Wochenende hatte Trump den ukrainischen Präsidenten Zelensky gedrängt, die Angriffe auf russische Energieanlagen zu stoppen. Tina Eck, USA.
3: Die hohen Spritpreise sorgen auch hierzulande weiter für Debatten. Auch CSU-Chef Markus Söder fordert neue Entlastungsmaßnahmen. Die Bundesregierung müsse sich dringend zusammensetzen und darüber reden, wie man die extrem hohen Benzin- und Dieselpreise senken und erträglich machen könne, sagte Söder. Auf welchem Weg und wie stark die Preise gesenkt werden sollten, ließ er aber offen. Mecklenburg-Vorpommerns Ministerpräsidentin Manuela Schwesig forderte die Einführung eines Spritpreisdeckels. Viele Menschen haben sie auf dem Handy Apps der Lebensmittelhändler für zusätzliche Rabatte. Der Bundesverband der Verbraucherzentralen sieht darin allerdings eine Diskriminierung und hat deshalb gegen den Discounter Lidl geklagt. Heute verhandelt das Brandenburgische Oberlandesgericht in dem Fall.
5: Ältere Menschen und andere, die kein Smartphone haben, die können solche Apps gar nicht nutzen, klagen Verbraucherschützer. Sie sind deshalb auch schon gegen andere Discounter vor Gericht gezogen. Ob im Verfahren heute eine Entscheidung fällt, ist unklar. Auf jeden Fall sind die allermeisten von uns auf Schnäppchenjagd per App, sparen damit aber laut Experten wenig. Doch die Händler, die sammeln jedes Mal viele Daten über uns. Claudia Wächter, Nachrichtenredaktion.
3: In Hannover dreht sich in den kommenden Tagen alles um Lastwagen, Transporter und Lösungen für Logistiker. Am Vormittag öffnet die Nutzfahrzeugmesse IAA Transportation. Im Mittelpunkt der Messe stehen alternative Antriebe wie elektrische und wasserstoffbetriebene Lastwagen, aber auch digitale Technologien und autonomes Fahren.
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Guten Morgen mit Rock FM. Hey, Dienstag. Eigentlich total frech, dass in Dienstag das Wort Dienst steckt, oder? Hat man gleich am zweiten Wochentag schon wieder.

Aber traut ihr euch zu, den Job zu übernehmen? Und ich bin überzeugt, keiner macht das so gut wie ihr. Wir helfen euch dabei. Eben mit dem Boss und jetzt mit Uriah Heep, die aus Dienst jetzt erstmal ein schönes Easy Living

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1: Ich bin Diana Kramer. Russland und die Ukraine wollen offenbar gegenseitige Angriffe auf Energieanlagen stoppen. Das hat zumindest US-Präsident Donald Trump auf seiner Plattform Truth Social angekündigt. Aus Moskau und Kiew gibt es dafür bislang allerdings keine Bestätigung.
2: Trump steht hier zu Hause wegen astronomischer Benzin- und Dieselpreise schwer unter Druck. Dass in erster Linie sein Iran-Krieg und die beeinträchtigte Schifffahrt durch die Straße von Hormuz daran schuld sind, versucht Trump außen vor zu lassen. Er schießt sich auf Kiew und Moskau ein. Der Beschuss der dortigen Energieanlagen sei für die Ölknappheit verantwortlich. Am Wochenende hatte Trump den ukrainischen Präsidenten Zelensky gedrängt, die Angriffe auf russische Energieanlagen zu stoppen. Tina Eck, USA.
1: Die hohen Spritpreise sorgen auch hierzulande weiter für Debatten. Auch CSU-Chef Markus Söder fordert neue Entlastungsmaßnahmen. Die Bundesregierung müsse sich dringend zusammensetzen und darüber reden, wie man die extrem hohen Benzin- und Dieselpreise senken und erträglich machen könne, sagte Söder. Auf welchem Weg und wie stark die Preise gesenkt werden sollten, ließ er aber offen. Mecklenburg-Vorpommerns Ministerpräsidentin Manuela Schwesig forderte die Einführung eines Spritpreisdeckels. Viele Menschen haben sie auf dem Handy Apps der Lebensmittelhändler für zusätzliche Rabatte. Der Bundesverband der Verbraucherzentralen sieht darin allerdings eine Diskriminierung und hat deshalb gegen den Discounter Lidl geklagt. Heute verhandelt das Brandenburgische Oberlandesgericht in dem Fall.
3: Ältere Menschen und andere, die kein Smartphone haben, die können solche Apps gar nicht nutzen, klagen Verbraucherschützer. Sie sind deshalb auch schon gegen andere Discounter vor Gericht gezogen. Ob im Verfahren heute eine Entscheidung fällt, ist unklar. Auf jeden Fall sind die allermeisten von uns auf Schnäppchenjagd per App, sparen damit aber laut Experten wenig. Doch die Händler, die sammeln jedes Mal viele Daten über uns. Claudia Wächter, Nachrichtenredaktion.
1: In Hannover dreht sich in den kommenden Tagen alles um Lastwagen, Transporter und Lösungen für Logistiker. Am Vormittag öffnet die Nutzfahrzeugmesse IAA Transportation. Im Mittelpunkt der Messe stehen alternative Antriebe wie elektrische und wasserstoffbetriebene Lastwagen, aber auch digitale Technologien und autonomes Fahren.
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4: Gute Dienstag, 15. September. Wenn ihr euch heute früh noch eher so wie Zoo statt Büro fühlt, kein Thema. Die Stones regeln das. Jetzt mit Monkey Man von ihrer Let It Bleed. Ein Song, der von diesem herrlich fiesen Keith-Riff und dem starken Piano von Nicky Hopkins lebt. Also genau der richtige Stoff für alle, die erst knurren und dann erst ihren Kaffee genießen. Also Affe raus, Lautstärke hoch, Monkey Man ist dran, hier beim Pfeffer im Kickstart.

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0: U2 bei Rock FM. Schönen Dienstagmorgen wünsche ich. Ich habe dieses Jahr unseren Hochzeitstag ja vergessen, aber ich meine gut, meine liebe Frau vergisst ihn schon seit Jahren. Euren wisst ihr sicherlich aus dem Stegreif, nicht? Oder wird hier gerade heimlich im Kalender gespinst? Macht mal ruhig, unser Handwerker ist ja in Sachen Hochzeitstag jetzt auch nicht gerade eine Leuchte, aber dafür weiß er noch hundertprozentig, was ihm der Tag damals gekostet hat. Vermute ich mal. Dafür Pink Floyd mit Money bei Rock FM in nur einer Minute.
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2: Yay, Mahlzeit. Meine Nachbarn sind jetzt ein Jahr verheiratet und feiern heute Papierhochzeit. Wusstet ihr das? Ein Jahr ist Papierhochzeit. Thorsten Stift, du hattest da doch eben im Handy so eine Auflistung. Ja gut, ich kenne mich nur aus mit 25 Jahre verheiratet, das ist Silber. Und 50 Jahre ist Goldhochzeit und 60 ist Diamant. Hier, auf dem Handy, wartet, als gibt 10 Jahre Rosenhochzeit, 30 Jahre Perlenhochzeit. Ein Kegelbruder von mir, der hatte jetzt Blumenhochzeit. Ja, seine Frau ist verwelkt und er verduftet. Traurig, aber wahr. Yay, so, fertig. Normal sollte das halten.
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0: Mit Rock FM in den Dienstagmorgen rein. Ey, wieder so ein Morgen, an dem ich Gitarren mehr vertraue als meinem Wecker. Eigentlich jeden Morgen. Euch geht's auch so? Gut, dass ihr bei Rock FM seid. Und ein extra Hallo natürlich noch an alle Neuen auf musikalischem Seitensprung, sagen wir mal. Rainbow, gleich nach 6. Nirvana direkt hinterher. Und Van Halen, ja, auch die laufen gleich. Hier für euch im Kickstart mit mir, dem Pfeffer. Tja.
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2: Tagsüber viel Sonne bis 29 Grad die Temperaturen.
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2: Mit Ralf Mehlhorn. Morgen. Wird es bald Zugangskontrollen an Deutschlands Bahnhöfen geben? Verkehrsminister Bilger kann sich das vorstellen. Das würde für mehr Sicherheit im Bahnverkehr sorgen, sagte Bilger den Funke-Zeitungen. In Frankreich und Großbritannien sind solche Kontrollen recht häufig. Dort gelangen Reisende nur nach elektronischer Ticketprüfung zu den Bahnsteigen. Es geht durch Zugangsschleusen und elektronische Schranken. Und das ist sonst noch wichtig. Kampfflugzeuge der NATO haben über Litauen eine Drohne abgeschossen, schreibt die Regierung auf X. Woher die Drohne kam, unklar. Und die Britpop-Band Oasis wird zum ersten Mal seit 2009 wieder in Deutschland auftreten. Am 2. und 3. Juli 2027 in der Münchner Allianz Arena hat die Band auf Social Media angekündigt. Rüber zum Sport. Die deutschen Volleyballmänner haben bei der EM das Achtelfinalticket in der Tasche. Gegen die Schweiz gab es in Rumänien ein 3:1. Jetzt geht's gegen Olympiasieger Frankreich um den Gruppensieg ab 19 Uhr heute.
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2: Baden-Württembergs Ministerpräsident Özdemir besucht am Mittag das gefährdete Audi-Werk in Neckarsulm im Kreis Heilbronn. Begleitet wird er dabei unter anderem von Wirtschaftsministerin Hoffmeister Kraut. Die Konzernmutter VW hat dem Standort eine Frist bis Ende Juni gegeben. Bis dahin soll hier ein Zukunftskonzept gefunden werden.
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Dienstagmorgen. Ey, es gibt sogar einen Kurt Cobain Day, weil hier gerade Nirvana gelaufen sind mit Come As You Are. Und zwar einer in Aberdeen, der Heimatstadt des Nirvana-Frontmanns. Und jetzt wird's echt tricky. Aberdeen liegt im oberen Westen der USA. Im, Achtung, Bundesstaat Washington State. Okay, aber Washington, also die US-Hauptstadt, die liegt doch im Osten. Ja, ist auch richtig. Nur, dass das Washington DC ist und ein eigener Bundesstaat. Es gibt also zwei Washington-Bundesstaaten in den USA. Der eine eben mit einem State hinten dran im Westen, der andere mit einem DC im Osten. So, jetzt reicht's aber auch mit Geo-Unterricht. Weiter mit Bon Jovi, die letzte Woche in London ihre Forever-Tour hinter sich gebracht haben. Und weil der hier nicht auf der Setlist stand, bekommt ihr den eben jetzt hier bei Rock FM. Someday I'll be Saturday night. Moin! Hey!

0: die Nummer hat uns aber gerade gut eingesammelt, finde ich. Kings of Leon mit Closer. Genau dafür ist Rock FM da. Viel Musik, wenig Leerlauf, einfach nur ein gutes Gefühl, dass sich morgens einer um euch kümmert. Mal sehen, ob ihr das Gefühl jetzt auch vom Rocker bekommt. Sein Thema heute: dumme Fragen. Also die Sorte, bei der man innerlich schon antwortet, ist das jetzt echt dein Ernst? Und ja, direkt danach Van Halen mit Panama. Definitiv unser Ernst.
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2: Ich war letzte Woche bei uns im Ort auf dem Weinfest. Da kamen zweimal Menschen auf mich zu, bleiben vor mir stehen, gucke mich an und du denkst, was will der oder die eigentlich von dir? Die stehe vor mir, starren mich an und frage dann, bist du's? Hä? Was ist denn das für eine bescheuerte Frage? Bist du's? Bin ich was? Ein Alien? Eine Marienerscheinung? Ein Telefonzell? Was ist denn das für eine hirnrissige Frage? Und als ob das noch nicht genug wäre, sehen sie dann in mein verzweifeltes Gesicht und fragen, bist du der Rocker vom Hocker? Wer soll ich sonst sein? Niemand außer mir läuft doch freiwillig mit so einer Fresse und so Haaren und so einem unförmigen Körper durch die Öffentlichkeit. Niemand. Du fragst doch auch keinen Typen, der dir mit dem weißen Gewand und Sandale mit dem Kreuz auf dem Buckel und Löcher in der Hand entgegenkommt. Ey, du sag mal, bist du der Jesus? Und der antwortet, nee, ich bin der Karl-Heinz vom Wertstoffhof und lass mir gerade die Hände pierce. Das ist doch Blödsinn. Oder an die Frage, ja, was machst denn du hier? Was werd ich wohl auf dem Weinfest bei mir im Ort machen? Hä? Was wird euch da so spontan einfallen? Genau, ich bewerbe mich als Weinkönig.

0: Hallo.
1: Seid ihr schon draußen? Doch, dann seid ihr schon weit, weil der Lange hat's gerade mal geschafft, das Wasser aufzudrehen.
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1: Heute duscht er übrigens mit diesem Song hier. Achtung mal die Ohren auf, wenn ihr wisst, was das für ein Song ist und von welcher Band.
3: 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Hey, Gott weiß, ich muss auf eigene Faust schaffen.
1: Eine legendäre britische Band mit einem Frontmann aus Sansibar. Keiner sang so wie er. Keiner hat das Publikum bei Live Aid so mitgerissen wie er. Und keiner hatte so einen lässigen Schnauzbart wie er. Und keiner sah in den Hausfrauenklamotten im Musikvideo zum gesuchten Song so sexy aus wie er. Aber wie heißt die komplette Band und der Song?
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1: Jetzt wisst ihr's. Song und Interpret. Wer von euch weiß es? Die Rockline ist freigeschaltet. 0800 3x6 8866. Das Rock FM Handtuch liegt hier bereit für euch.
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1: Oh, wow, also heute zeigt sich das Wetter wirklich von seiner absolut sympathischen Seite. Viel Sonne, nur ein paar harmlose Wolken, dazu teilweise bis zu 29 Grad. Also ganz klar Sonnenbrille vor Ausrede heute.
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18: Mit Ralf Mehlhorn. Morgen.
0: Zugangsschleusen und elektronische Schranken. Verkehrsminister Bilger kann sich Zugangskontrollen an Deutschlands Bahnhöfen vorstellen mit Ticketprüfung. Das würde für mehr Sicherheit im Bahnverkehr sorgen, sagte Bilger den Funke-Zeitungen. In Frankreich und Großbritannien sind solche Kontrollen schon recht häufig. Und das ist sonst noch wichtig. Die US-Umweltbehörde hebt die Emissionsvorschriften für Kohle- und Gaskraftwerke auf. Die Amerikaner werden sinkende Strompreise erleben, hieß es. Und in der Straße von Hormus ist laut der iranischen Revolutionsgarden ein Öltanker auf eine Seemine gefahren und explodiert. Zum Sport. Fußball-Zweitligist Hannover 96 hat sich von seinem Trainer Christian Tietz getrennt. Der Aufstiegskandidat hat bis jetzt von den ersten 5 Spielen der Zweitligasaison nur 1 gewonnen. Es ist die erste Trainerentlassung der laufenden Spielzeit im Unterhaus. Ein Nachfolger soll zeitnah präsentiert werden. Als Topfavorit gilt Sandro Wagner.
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0: Wenn am Donnerstag die neue Saison der Deutschen Eishockeyliga beginnt, gibt es einen neuen heißen Kandidaten auf den Titel, Vizemeister Adler Mannheim. Die DPA hat eine Umfrage unter den Trainern gemacht. Larry Mitchell, Sportdirektor bei den Augsburger Panthern, sagte zum Beispiel, die Adler verfügen über die größte Tiefe im Kader, sie sind wirklich stark aufgestellt.
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0: kann man ja fast sagen, ey, Grunge in seiner Formvollendung hier von Soundgarden am Dienstagmorgen mit Black Hole Sun. Einen schönen Start. Wie sieht's aus bei euch? Habt ihr das erkannt hier, was das ist?
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0: Da ist viel Schaum aus den 80ern damit drin. Aber wie heißt die Band und der Song?
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0: Vielleicht weiß es ja unser lieber Bernd, der hier der Schnellste war in der Rockline. Guten Morgen.
3: Guten Morgen.
0: Du hast dir doch sicherlich auch irgendwann mal so Hausfrauenklamotten angezogen, nur so zum Test.
3: Nee, ich habe das eigentlich nur bei dem gewissen Herrn im Fernsehen angeschaut, damals noch auf diesen Musiksendern, ne?
0: Bei diesen komischen, die es damals noch gab.
3: Da waren wir damals noch jung, ja.
0: Oh komm, wir sind heute immer noch jung, wir sind nur reifer.
3: So ist es, wieder gute Wein, ne?
0: Genau. Ich spiel nochmal, Achtung.
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0: Und du klangst so, als bist du dir hundertprozentig sicher, um welchen Herrn, um welche Band, um welchen Song es geht.
3: Das ist Freddie Mercury und das ist Queen und das ist I Want to Break Free.
0: Das locke ich gerne ein, wenn du erlaubst.
3: Ja, bitte.
0: Okidok.
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0: Ach, das waren noch Zeiten, war Bernd.
3: Queen, ich möchte noch was sagen. Meine 82-jährige Mama ist totaler Fan von Queen.
0: Ja, und meine Mama auch. Die ist auch 82 übrigens. Komisch. Ja. Vielleicht kennen die sich ja. Aber was die beiden nicht haben, die haben kein Handtuch von Rock FM. Aber du jetzt schon, Bernd.
3: Ja, das hat mir noch gefehlt.
0: Glückwunsch und eine schöne Woche wünsche ich dir. Danke fürs Mitmachen, gell?
3: Ja, danke.
0: Mach's gut, ciao.
3: Ciao.
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Das ist so die musikalische Wiederbelebung, nicht von Evanescence, Bring Me to Life, hier bei Rock FM. Guten Morgen. Wir sind quasi reanimiert worden von Frontfrau Amy Lee. Ja. Und wo wir jetzt wach sind, prügeln wir den Rest auch noch aus dem Bett. Schön unanständig laut natürlich mit Slade, Come On, Feel the Noise. Hier ist der Kickstart. Guten Morgen.

0: Ja, läuft mit Slate, ne? Und der Dienstag läuft auch schon, aber wir helfen trotzdem gerne nach, wenn das bei euch noch nicht der Fall sein sollte. Und zwar mit diesen Menschen hier in der nächsten Stunde. CC Top am Start. Aber auch die Herren, die letzten Freitag bei uns hier im Plattenrausch liefen, die Dire Straits. Den Besten der Besten. Aber wenn wir schon von den Besten reden, dann haben wir die ja auch noch dabei. Green Day. Grüße auch übrigens an alle Neuen, die gerade mit uns fremdgehen. Sehr schön. Ihr hört den Kickstart mit Pfeffer jeden Morgen von 5 bis 10.
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0: Der Dienstag hat heute richtig gute Laune. Ganztags viel Sonne, dazu noch ein paar Wolken ohne Arbeitsmoral. 26 bis 29 Grad, also es wird schön sommerlich heute nochmal.
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9: Mit Ralf Mehlhorn. Morgen. Wird es bald Zugangskontrollen an Deutschlands Bahnhöfen gehen? Verkehrsminister Bilger kann sich das vorstellen. Das würde für mehr Sicherheit im Bahnverkehr sorgen, hat er jetzt den Funke-Zeitungen gesagt. In Frankreich und Großbritannien sind solche Kontrollen üblich. Dort kommen Reisende an vielen Bahnhöfen nur nach einer elektronischen Ticketprüfung zu den Bahnsteigen. Es geht durch Zugangsschleusen und elektronische Schranken. Was ist sonst noch wichtig? Kampfflugzeuge der NATO haben über Litauen eine Drohne abgeschossen, schreibt die Regierung auf X, woher die Drohne kam, unklar. Und die Britpop-Band Oasis wird zum ersten Mal seit 2009 wieder in Deutschland auftreten. Am 2. und 3. Juli 2027 in der Münchner Allianz Arena. Das hat die Band auf Social Media angekündigt. Rüber zum Sport. Die deutschen Volleyballmänner haben bei der EM das Achtelfinalticket in der Tasche. Gegen die Schweiz gab es in Rumänien ein 3:1. Jetzt geht's gegen Olympiasieger Frankreich um den Gruppensieg ab 19 Uhr heute.
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9: Der baden-württembergische Ministerpräsident Özdemir besucht am Mittag das gefährdete Audi-Werk in Neckarsulm im Kreis Heilbronn. Auch Wirtschaftsministerin Hofmeister Kraut ist dabei. Die Konzernmutter VW hat dem Standort eine Frist bis Ende Juni gegeben. Bis dahin soll hier ein Zukunftskonzept gefunden werden.
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Guten Morgen, seid ihr schon auf dem Dienstagmorgen-Boulevard unterwegs oder steht ihr gedanklich vielleicht noch im Bademantel? Ja, seid so Green Day-mäßig maximal entspannt. Die heißen ja nicht umsonst Green Day, ne? Der Name stand ja mal für so einen komplett verpeilten Tag, dank ein paar heiliger Substanzen, die ihr nicht braucht, weil der Rock FM Boulevard ja bereits das nächste Angebot im Schaufenster hat für euch hier. Mr. Big und Wild World. Weiter geht's. Schönen Start in den Dienstag wünsche ich euch. 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

Ja, die machen hier ordentlich Lärm mit Here She Comes bei Rock FM, na? Wer von euch wurde schon angezwergt, hä? Ein kleiner Rock FM Rockzwerg hängt gerade großflächig als Plakat in der Rockregion. Nicht irgendwo so im stillen Kämmerlein. Der kleine Kerl, der steht tatsächlich mitten im Leben. Zum Beispiel bei euch in Mannheim an der Frankenthaler Straße, Ecke Bürstadter Straße. Oder auch in Bönnigheim in der Kirchheimer Straße. Oder auch in Heilbronn an der Oststraße, Ecke Weinsberger Straße und noch in ganz vielen anderen Orten. Und da grinst er euch an wie so der Endgegner jedes Spießertums. Also Kutte, wilder Irokesenhaarschnitt, Tattoos, frecher Blick und dann ja ein unverkennbarer Stinkefinger, den er nach oben hält. Er ist quasi lauter als manche Gitarrenwand. Und er sorgt genau für die Reaktionen, die wir uns tatsächlich erhofft haben. Erst so schmunzeln und dann fette Diskussion. Ja, die einen feiern ihn also, die anderen sagen, boah, das ist aber ganz schön mutig, liebes Rock FM Kreativteam. Aber was sagt ihr denn? Ist das legendär frech, also dieses mit Rock FM Zwergplakat? Oder ist das herrlich drüber? Also regt ihr euch eher drüber auf? Gerne mal so als Sprachnachricht oder als Text über unsere WhatsApp-Nummer 0800 3x6 8866. Lasst mal was von euch hören. Meldet euch. Während die Dire Straits laufen jetzt mit Salt and Soft Swing hier im Kickstart bei Rock FM. Schönen Dienstagmorgen. 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

0: Offspring am Dienstagmorgen. Jetzt schauen wir mal, ob unsere Telefonleitung gleich kaputt geht.
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0: Bei diesem wahnsinnig einfachen Riff heute hier. Also kann ich mir ziemlich gut vorstellen, dass ihr alle das kennt. Diesen Song von einer mehr oder weniger berühmten Band, die wir übrigens auch jeden Morgen hier bei Rock FM direkt um kurz nach 5:30 spielen im Kickstart. Ja, wer uns verfolgt, der kennt längst die Band. Und vielleicht auch nochmal den Song hier.
2: Könnte ja sein, dass ihr die schon mal gehört habt.
0: Dann meldet euch, werdet Riffrater, holt euch einen Schlüsselanhänger über die 0800 3x6 8866. Euer Pfeffer hier, ich freue mich auf euren Anruf gleich.
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0: Ja, das ist heute ziemlich leicht zu verstehen. Ne? Sonne satt, ein paar harmlose Wolken zur Deko und 26 bis 29 Grad. Mehr Sommer kriegst du an einem Dienstag wie heute am 15. September eigentlich nicht mehr serviert.
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17: Mit Ralf Mehlhorn. Morgen. Zugangsschleusen und elektronische Schranken. Verkehrsminister Bilger kann sich Zugangskontrollen an Deutschlands Bahnhöfen vorstellen mit Ticketprüfung. Das würde für mehr Sicherheit im Bahnverkehr sorgen, hat Bilger den Funke-Zeitungen gesagt. In Frankreich und Großbritannien sind solche Kontrollen schon recht häufig. Was ist sonst noch wichtig? Die CDU-CSU ist bundesweit auf 18% abgestürzt. Die AfD kommt in der aktuellen Sonntagsfrage jetzt sogar auf 29%. Und gestern hatte US-Präsident Trump angekündigt, Russland und die Ukraine wollen auf Angriffe auf gegnerische Energieanlagen verzichten. In der Nacht hat die Ukraine dann trotzdem mit Drohnen eine Industrieanlage in Russland angegriffen. Rüber zum Sport. Jürgen Klopp legt los. Übermorgen präsentiert der neue Bundestrainer seinen ersten Kader. Deutlich mehr Spieler als die 23 von der UEFA vorgesehenen werden drinstehen, schreibt die dpa. Er will in der Nations League möglichst viele Profis abchecken. Klopp will sie auch nicht überstrapazieren. 4 Spiele sind es nämlich innerhalb von nur 10 Tagen. Start ist in den Niederlanden am 24. September.
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17: Wenn am Donnerstag die neue Saison der Deutschen Eishockeyliga beginnt, gibt's einen neuen Top-Favoriten auf den Titel, Vizemeister Adler Mannheim. Die dpa hat eine Umfrage unter den Clubs gemacht. Larry Mitchell, Sportdirektor bei den Augsburger Panthern, sagt zum Beispiel, sie verfügen über die größte Tiefe im Kader, sind wirklich stark aufgestellt.
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1: unsere kalifornischen Sunny Boys, die Red Hot Chili Peppers bei Rock FM am Dienstag, ja. Auch die wurden damals übrigens von den Gallagher Brothers beleidigt. Das war ja allgemein bekannt, ne? Dass Oasis so gut wie jede andere große Band öffentlich an den Pranger stellen. Und die Red Hot Chili Peppers, die bildeten da auch keine Ausnahme. Und wenn wir schon bei Oasis sind, dann lass doch nochmal ganz kurz über Liam und Noel sprechen. Wir hatten es doch gestern stündlich sogar angekündigt und es ist tatsächlich passiert. Oasis kommen nächstes Jahr nach Deutschland.
2: Ja, für ein mickriges Konzert zwar nur, aber immerhin, ich meine, immerhin steigen die Britpop-Könige von ihrem Thron,
1: um dann am, Achtung, 3. Juli in München die Allianz Arena zum Einsturz zu bringen. Das Wichtigste allerdings nach dieser Offenbarung für alle Fans, ab wann startet der Ticketverkauf? Auf der offiziellen Oasis-Fanseite steht, um Wartezeiten zu reduzieren, das finde ich ja schon ein Hohn, findet der Verkauf gestaffelt an 3 Tagen statt. Und zwar am Freitag, den 25. September, am nächsten Tag, den 26. und dann nochmal einen Tag später, am 27. September. Registrieren könnt ihr euch aber jetzt schon. Ja, und ich wünsche euch viel Spaß und vor allem sehr, sehr viel Glück an alle, die ihre schwer verdiente Kohle aufs Oasis-Konto buttern. Ihr werdet euren Spaß haben. Vor allem bei den Wartezeiten. Genesis, that's all. Ja, that's all. Mehr wollte ich jetzt gar nicht. Schönen guten Morgen. 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

0: So für alle, die in Spanisch nicht ganz aufgepasst haben im Unterricht. Das heißt übrigens am Anfang von Bono, wie er da singt in diesem Song Vertigo. Un, dos, tres, da corche. Also 1, 2, 3, 14. So, was haben wir hier Schönes?
1: Ja, ein Riff.
0: Und wir suchen natürlich wieder einen Kandidaten mit Songname, mit Bandname. Und zwar richtig.
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0: Mit Schlüsselanhänger, den gibt's ja immer oben drauf, in Gitarrenform mit Flaschenöffnerfunktion. Und es scheint mir, dass der Tim da richtig Bock drauf hat. Guten Morgen in der Rockline.
3: Hi, servus.
0: Wo sitzt denn du gerade? Auf dem Klo?
3: Nee, nicht auf dem Klo. Hier, schön am Kaffeetisch Kaffee trinken.
0: Ah, okay, weil es halt gerade so.
3: Ja, das liegt an der Wohnung. Ich wohne in der Kellerwohnung, da halt es manchmal ein bisschen.
0: Dann vielleicht so ein paar Bilder aufhängen, so als, weißt du, so Akustikplopper.
3: Ja, weißt ja, wie es ist bei Männerwohnungen. Die sind ja meistens immer eher karg dekoriert, ne?
0: Das weiß ich leider nicht. Ich bin seit fast 20 Jahren verheiratet. Das habe ich vergessen, wie das war damals. Ich habe noch nie im Keller gewohnt. Aber cool, dass du da bist. Tim, einfach für dich gewesen heute hier? Dieses Riff?
3: Ja, das erste Mal, dass es einfach war, ja.
0: Naja gut, ich meine, es muss ja auch immer aufregend bleiben. Dann sag doch mal, welche Band wir suchen und welchen Song.
3: Ja, das sind die Rolling Stones mit Beast of Burden.
0: Okay, magst du noch mal überlegen, ob es der richtige Song ist?
3: Nee, eigentlich nicht.
0: Sicher?
3: Ah ja, The Beast of Burden von den Rolling Stones.
0: Ja, sehr gut, sehr gut. Kannst du mal versuchen, oder nicht? Ja, Glückwunsch, Tim. Richtig gemacht.
3: Jo.
0: Und da hast du dir deinen Schlüsselanhänger gesichert. Das ist doch klasse.
3: Cool, ich bin voll überrascht.
0: Ich freue mich für dich und den Song spielen wir natürlich auch. Wünsche dir einen tollen Tag im Keller.
3: Vielen Dank. Alles klar.
0: Rinjauen, ciao.
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0: Na Mensch, geht doch, der Dienstag fühlt sich doch direkt besser an, wenn die Rocklegenden das Sagen haben, wie zum Beispiel No Doubt eben und Just a Girl. Ihr seid hier goldrichtig und auch ein extra Hallo an alle neuen Hörer, die zu uns rübergemacht haben und ziemlich erstaunt sind, dass Radio auch viel Musik spielen kann. Dann machen wir direkt weiter in der nächsten Stunde, bekommt ihr das hier noch. Aerosmith am Start, Pearl Jam am Start und Kiss am Start und noch viele mehr. Das ist euer Kickstart mit Pfeffer nur bei Rock FM. Ich wünsche euch einen schönen Dienstagmorgen.
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0: Falls ihr heute einen Grund braucht, nach draußen zu gehen, hier ist er. Viel Sonne, kaum Wolken, sommerliche 26 bis 29 Grad. Der Himmel macht heute garantiert also gar keinen Ärger.
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8: Mit Ralf Mehlhorn. Morgen. Wenn am Sonntag Bundestagswahl wäre, dann käme die CDU-CSU auf 18%. Das sind 2 Prozentpunkte weniger als noch im August. Es gibt eine neue YouGov-Umfrage. Die AfD steigt hier auf 29%. Die Grünen legen auf 16%, die SPD auf 13% zu. Die Linke fällt auf 10. Deutlich verschoben hat sich laut der Umfrage die Haltung zur sogenannten Brandmauer. Knapp über die Hälfte meint inzwischen, andere Parteien sollten eine Zusammenarbeit mit der AfD nicht grundsätzlich ausschließen. Was ist sonst noch wichtig? Verkehrsminister Bilger kann sich Zugangskontrollen an Deutschlands Bahnhöfen vorstellen, das sagte er den Funke-Zeitungen. Und Kampfflugzeuge der NATO haben über Litauen eine Drohne abgeschossen, schreibt die Regierung auf X. Woher die Drohne kam, unklar. Rüber zum Sport. Jürgen Klopp legt los. Übermorgen präsentiert der neue Bundestrainer seinen ersten Kader. Deutlich mehr Spieler als die 23 von der UEFA vorgesehenen werden drinstehen, schreibt die dpa. Er will in der Nations League möglichst viele Profis abchecken. Klopp will sie auch nicht überstrapazieren. 4 Spiele sind es nämlich innerhalb von nur 10 Tagen. Start ist in den Niederlanden am 24. September.
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8: Der baden-württembergische Ministerpräsident Özdemir besucht am Mittag das gefährdete Audi-Werk in Neckarsulm im Kreis Heilbronn. Auch Wirtschaftsministerin Hofmeister Kraut ist dabei. Die Konzernmutter VW hat dem Standort eine Frist bis Ende Juni gegeben. Bis dahin soll hier ein Zukunftskonzept gefunden werden.
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0: Ja, Alive ist gut.
1: Von Pearl Jam?
2: Las Vegas, Baby!
0: Das ist auch ziemlich gut. Also da solltet ihr auch definitiv live sein. Denn wir schicken euch nach Vegas. Ihr erlebt dort eins der gigantischsten Konzerte überhaupt, kann man sagen. Die Eagles live in the Sphere. Flug, Hotel, Kohle, für was auch immer, legen wir auch noch oben drauf. Zum Beispiel so für süße Dinge auch, ja, die euren Blutzuckerspiegel so nach dem Konzert wieder nach oben treiben. RockFM-Kollegin Amy, süßes Stichwort für deine Vegas-Empfehlung, weil du ja schon da warst, bitte.
3: Genau, wie wär's denn mit Schokolade? Auf dem Strip gibt es nämlich einen riesen M&M's-Shop. Die Wand sieht aus wie ein bunter Regenbogen. Bis unter die Decke sind die Röhren gefüllt. Durch mehr als 50 Geschmacksrichtungen kannst du dich da durchfuttern.
0: Oh je.
3: Oder richtig cool, du lässt dir einfach welche mit deinem Kopf drauf bedrucken.
0: Ah.
3: Also absolut gefährlich für den Geldbeutel. Genauso wie der Coca-Cola-Store nebenan. Da kannst du dich nämlich durch alle Sorten durchprobieren, die es auf der Welt so gibt. Also Melone, Gurke, schwarzer Teegeschmack, alles dabei.
0: Das ist echt überhaupt nicht meins. Aber wie sieht es denn da mit Futter allgemein aus?
3: In vielen Hotels gibt es ganze Food Courts, wo du dir einfach an dem Stand was holen kannst, worauf du gerade Bock hast. Burger, Pizza, Nudeln. Gibt aber auch Sterneessen in Vegas. Zum Beispiel im Hell's Kitchen von Starkoch Gordon Ramsay.
0: Okay.
3: Und zum Nachtisch auf dem Strip unbedingt einen Crazy Shake Milkshake probieren. Das ist nicht nur ein Milkshake mit Geschmack, nein. Da bekommst du ein Kunstwerk im Glas, garniert mit Keksen, Zuckerwatte, Lollipops oder ganzen Kuchenstücken obendrauf. Also Zuckerschock garantiert.
0: Also Diabetiker darf man da nicht sein wahrscheinlich, ja?
3: Besser nicht.
0: Aber Las Vegas heißt ja auch nicht umsonst Sin City. Moment. Die heißt ja jetzt erstmal RockFM Eagles in the Sphere City. Also ab ins Finale mit euch per WhatsApp-Stichwort Las Vegas. Immer wenn hier bei uns ein Eagles-Song läuft. Dir danke ich natürlich, Amy.
3: Sehr gerne.
0: Und New Kid in Town, zum Beispiel nachher, der Song von den Eagles, um 8:45 für euch. Wie sagt man dann? Stay tuned.
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Jetzt sind wir mal richtig auf Betriebstemperatur. Das haben die Londoner nach der Veröffentlichung ihres Albums Midnight Butterflies gesagt, auf dem ihre Single, die wir gerade gehört haben, hier bei Rock FM Weekends and Workdays als Track 7 eingegliedert ist übrigens. Die Seagirls hier, die mir auch deswegen übrigens so gut gefallen, weil die so große Mitsing-Refrains so mit persönlichen Texten verbinden und das Ganze dann eben so klingen lassen, als wäre der Dienstagmorgen ein Freitag-Partyabend. So, von Indie-Euphorie jetzt mal ganz schnell rüber zu Stadion Rock, weiter mit Kiss und Detroit Rock City. Genießt euren Start in den Dienstagmorgen mit uns.

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9: Ganztags Sonne ohne großes Drumherum, dazu nur ein paar harmlose Wolken, 26 bis 29 Grad. Also ein Tag, der stark nach draußen statt drinnen aussieht.
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10: Mit Ralf Mehlhorn. Morgen. Wenn am Sonntag Bundestagswahl wäre, dann käme die AfD auf 29%. Es gibt eine neue YouGov-Umfrage und da geht der Absturz der CDU-CSU weiter. Sie liegt nur noch bei 18%, das sind 2 Prozentpunkte weniger als noch im August. Die Grünen legen auf 16% zu, die SPD auf 13%, die Linke fällt auf 10%. Deutlich verschoben hat sich laut der Umfrage die Einstellung zur sogenannten Brandmauer. Knapp über die Hälfte meint inzwischen, andere Parteien sollten eine Zusammenarbeit mit der AfD nicht grundsätzlich ausschließen. Was ist sonst noch wichtig? Verkehrsminister Bilger kann sich Zugangskontrollen an Deutschlands Bahnhöfen vorstellen, das sagte er den Funke-Zeitungen. Und in der Straße von Hormus ist laut der iranischen Revolutionsgarden ein Öltanker auf eine Seemine gefahren und explodiert. Rüber zum Sport. Die deutschen Volleyballmänner haben bei der EM das Achtelfinalticket in der Tasche. Gegen die Schweiz gab es in Rumänien ein 3:1. Jetzt geht's gegen Olympiasieger Frankreich um den Gruppensieg ab 19 Uhr heute.
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10: Am Donnerstag startet die neue Saison der deutschen Eishockeyliga und es gibt einen neuen Top-Favoriten auf den Titel. Vizemeister Adler Mannheim. Die dpa hat eine Umfrage in den Vereinen gemacht. Larry Mitchell, Sportdirektor bei den Augsburger Panthern, sagte zum Beispiel, sie verfügen über die größte Tiefe im Kader, sind wirklich stark aufgestellt.

0: Du kannst echt sagen, was du willst. Der Song wird einfach nie alt. Nie. Nicht mal in 150 Jahren, da werden die Leute noch denken, boah, Alter, ey, die haben richtig gute Musik damals gemacht. 1991. Die Jungs von R.E.M. Aber wer war eigentlich Johnny Ramone nochmal? Und warum ist der für den Punkrock heute umso wichtiger geworden?
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0: So, passt mal auf, ich nehme euch einfach mal mit. Johnny Ramone, das war der Gitarrist der Ramones. Das war einer der ersten und auch wichtigsten Punk-Bands überhaupt. Das waren so New Yorker Legenden aus Queens, die Punk damals nicht erklärt, sondern einfach losgeprügelt haben. Also genau so, wie er später dann auch berühmt wurde. Und am 15. September 2004, also heute vor 22 Jahren, da hat genau dieser Johnny Ramone in Los Angeles nach ziemlich langer Krankheit Tschüss Welt gesagt und ein unglaubliches Punk-Repertoire für die Ewigkeit hinterlassen. Also ein Mann, ohne den dieses Genre wahrscheinlich nicht das geworden wäre, was es heute ist. Nämlich richtig gute, handgemachte Musik, ja, die einfach das Maul aufmacht, auch mal austeilt, sich nicht alles gefallen lässt. Deswegen Rest in Peace nochmal an dieser Stelle, Johnny. Jetzt mit einer Live-Version ihres Rock'n'Roll Highschool-Brechers. Die Ramones hier bei Rock FM für euch. Schönen Start in den Dienstag, wenn ihr jetzt erst wach geworden seid. Los geht's.

Ey, das ist voll der Tag zum Drauffreuen heute, der Dienstag. Ey, läuft sauber durch mit viel Sonne, Temperaturen, die so an Baggersee oder auch an Bikertour erinnern. Ja, der Dienstag, der kann echt was. Ey, bis 29 Grad sind heute drin. Unglaublich. Ihr braucht vielleicht noch so eine musikalische Drecksarbeit. So oben drauf. Das erledigen jetzt AC/DC für euch hier bei Rock FM mit Dirty Deeds. Thunder Cheap. Für uns, ja, schmutzige Geschäfte billig erledigt, also quasi Schwarzarbeit, nur mit besserem Gitarrensound. Genießt den Dienstag mit uns. Rock FM, euer Kickstart-Pfeffer hier und lauter Rocklegenden in euren Ohren.

0: Ach, der Dienstag wollte eigentlich harmlos werden. Wir hatten aber andere Pläne. Danke, dass ihr da seid und willkommen an alle neuen Hörer, die heute mal so auf der besseren Seite des Radios fremdgehen. Im Kickstart mit mir, dem Pfeffer, läuft in der nächsten Stunde genau das Richtige für euch. You gotta fight for your right. Zumindest nach meinem Gefühl, weil ich glaube, ihr steht auf die Beastie Boys oder auch auf Corner Shop. Und wer bitte nicht findet Foreigner cool? Auch die bekommt ihr, Rocklegenden, fette Riffs und genug Wumms, damit der Rest vom Dienstag mir ja kein Quatsch hier macht.
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0: Ja, der Tag läuft heute wettertechnisch wie geschmiert. Viel Sonne, nur ein paar brave Wolken. Dazu sommerlich warme 26 bis 29 Grad, kurz gesagt. Das Wetter liefert, jetzt müsst ihr einfach nur noch mitziehen. Also raus mit euch.
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14: Mit Ralf Mehlhorn, morgen. Wenn am Sonntag Bundestagswahl wäre, dann käme die CDU-CSU auf 18%. Das sind 2 Prozentpunkte weniger als noch im August. Es gibt eine neue YouGov-Umfrage. Die AfD steigt hier auf 29%, die Grünen legen auf 16% zu, die SPD auf 13%, die Linke fällt auf 10%. Was ist sonst noch wichtig? Die US-Umweltbehörde hebt die Emissionsvorschriften für Kohle- und Gaskraftwerke auf. Die Amerikaner werden sinkende Strompreise erleben, hieß es. Und in der Straße von Hormuz ist laut der iranischen Revolutionsgarden ein Öltanker auf eine Seemine gefahren und explodiert. Zum Sport. Der neue Bundestrainer Jürgen Klopp präsentiert übermorgen seinen ersten Kader. Von der UEFA sind 23 Spieler vorgesehen. Klopp wird deutlich mehr präsentieren, schreibt die dpa. Er will in der Nations League möglichst viele Profis abchecken. Klopp will sie auch nicht überstrapazieren. 4 Spiele sind es nämlich innerhalb von nur 10 Tagen. Start ist in den Niederlanden am 24. September.
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14: Bei den US Open war sie in der zweiten Runde rausgeflogen. Die baden-württembergische Tennisspielerin Tatjana Maria hat jetzt im mexikanischen Guadalajara eine Erstrundenniederlage kassiert. Sie hat in 3 Sätzen gegen die US-Amerikanerin Taylor Townsend verloren. Maria war die einzige deutsche Teilnehmerin gewesen.
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0: unser Nachrichtenkollege hier, Ralf Mehlhorn, den ihr immer hört, hier in einer halben Stunde, der hat mich vorhin gefragt, du sag mal, was wäre heute so ein Song für dich, wo du so schön entspannen kannst? Heute schon einer aufgefallen? Hätte er mich jetzt fragen können. Bei dem hier zum Beispiel, die Eagles, New Kid in Town, live. Wow! Ist echt was fürs Herz, muss ich sagen. Warte mal, was war eigentlich nochmal euer Traumziel?
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0: Sehr gute Idee. Noch besser klingt's, wenn wir euch alles in den Korb legen. Also Flug, Hotel, Tickets für die Eagles in der Sphere und ein bisschen Kohle noch zum auf den Kopf hauen. Den Präsentkorb, den fände der Lukas auch ziemlich geil, glaube ich. Weil er erstens noch nie in den USA war und auf die Bucke der alten Rockhelden abfährt. Jetzt in der Rockline. Es war das so, gell, Lukas?
2: Ja, schon. Gerade so die Klassiker, Motorhead, so 70er, 80er Jahre ist so voll mein Ding. Und Eagles hören wir echt gerne.
0: Obwohl es überhaupt nicht dein Jahrgang ist, gell? Ich meine, wie alt bist du? 24?
2: Genau. Ja, oh, das Gott. Kommt so von meinem Vater ein bisschen. Er ist ein totaler Motorhead-Fan. Und ja, spiel selber auch Gitarre. Ist einfach so meine Musik hier.
0: Und du verzockst gerne Geld. Kannst du mit Geld umgehen, wirklich?
2: Ich sag jetzt mal ja.
0: Ja, genau. Hätte ich jetzt auch gesagt. Nee, weil du hast ja Bock auf Roulette-Tisch und so weiter.
2: Ja, klar.
0: Boah, da gibt's ja ein paar. Nee. Tja, Mensch, dann bleibt nichts anderes übrig, als dich ins Finale zu hieven.
2: Ja, mega.
0: Ich glaube, mit deiner Freundin wolltest du dahin, ne?
2: Ja, genau.
0: Ich drücke euch die Daumen, alright?
2: Ey, super, vielen Dank.
0: Ausgesprochen gerne. Mach's gut.
2: Danke, du auch.
0: Also Lukas im siebten Himmel und ihr vielleicht schon heute Nachmittag wieder beim Lange. Da laufen die Eagles heute mit Desperado. Hört einfach mal rein, um 16:45. Vielleicht heißt es ja dann auch für euch bald.
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12: Oh, wow, also heute zeigt sich das Wetter wirklich von seiner absolut sympathischen Seite. Viel Sonne, nur ein paar harmlose Wolken, dazu teilweise bis zu 29 Grad. Also ganz klar Sonnenbrille vor Ausrede heute.
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0: Er ist ja berühmt dafür, mal auch ein bisschen zu verlängern, dieser Bruce Springsteen. 3 Stunden Boss-Rock-Konzerte. Für Noel Gallagher grenzt das hart an Zwangsarbeit, hat er mal gesagt. Ja, wer damals groß war, der stand bei Oasis eben auf der Abschussliste. Selbst John Bon Jovi, der die Brüder als verwöhnte Belger beschimpfte. Hören wir gleich übrigens den Balladenkönig hier bei Rock FM. Aber vorher lass uns noch mal ganz kurz über Oasis quatschen, wenn wir schon dabei sind. Seit gestern Nachmittag, 17 Uhr, ist es ja raus. Oasis kommen nächstes Jahr tatsächlich für eine exklusive Show nach Deutschland, und zwar am 3. Juli. Da bringen die Britpop-Könige die Allianz Arena in München zum Beben. Dass die Tickets heißer gehandelt werden als Antimaterie, das sollte allen klar sein. Ja, für alle Fans, der Vorverkauf läuft gestaffelt, und zwar vom 25. bis 27. September. Registrieren kann man sich allerdings jetzt schon, also ab sofort. Und wie immer gilt, wer sein Taschengeld für die Britpop-Legenden opfern will, der braucht jetzt vor allem eins oder zwei Sachen. Nerven aus Stahl und richtig viel Glück. Und das wünsche ich euch. Always.
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11: Habe ich ein bisschen gepennt, sorry. Das gibt einen sauschönen Sommertag. Die Höchsttemperaturen heute 27 bis 30 Grad. Den ganzen Tag über scheint die Sonne. Genießt diesen Dienstag, denn ab morgen, ab Mittwoch, wird es auf jeden Fall mit 20 bis 22 Grad um einiges frischer.
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12: Ich bin Susanne Weise. Schönen Vormittag. Der Bund der Steuerzahler fordert schnelle Entlastung wegen des neuen Allzeithochs bei den Spritpreisen. Bundesgeschäftsführerin Karbe Gessler sagte bei NTV, ein weiterer Tankrabatt sei aber nicht sinnvoll, weil er von den Konzernen nicht im vollen Umfang weitergegeben werde. Sie sprach sich stattdessen dafür aus, die Pendlerpauschale zu erhöhen. CSU-Chef Söder hatte gestern einen Spritpreisgipfel der Bundesregierung gefordert und vorgeschlagen, nach dem Modell in Österreich Steuereinnahmen durch gestiegene Spritpreise zurückzugeben. Wir haben uns umgehört. Was sagen die Menschen zum Umgang mit den hohen Spritpreisen?
13: Zu viel, das ist zu teuer. Das ist, ja, man kann gar keine große Strecke mehr fahren, weil das alles viel zu teuer ist.
14: Das ist schon eine extreme Belastung für die Menschen. Aber ich denke, es ist politisch nicht sinnvoll, wenn man das deckelt.
15: Ja, das wäre total super, wenn es auf jeden Fall bei 2 Euro aufhören würde.
16: Und das muss man auch dann ausbaden und kann es nicht mit Subventionen wieder auffangen. Das ist genau der falsche Weg.
12: In Deutschland ist der Kinderanteil zum Jahresende 2025 leicht gestiegen. Es zeigen sich aber regional deutliche Unterschiede. Laut Statistischem Bundesamt liegt Baden-Württemberg mit einer Quote von 13,4% der unter 14-Jährigen an der Landesbevölkerung zusammen mit Bremen bundesweit auf Platz 1. Am geringsten ist demnach der Kinderanteil in Sachsen-Anhalt. Nach ihrem Zweitrundenaus bei den US Open hat Tennisspielerin Tatjana Maria im mexikanischen Guadalajara eine Erstrundenniederlage kassiert. Die 39 Jahre alte Schwäbin entschied zwar den ersten Satz gegen die US-Amerikanerin Taylor Townsend mit einem 7:0 im Tiebreak für sich, musste sich am Ende aber 7:6, 3:6 und 2:6 geschlagen geben. Maria war die einzige deutsche Teilnehmerin in dem Turnier.
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eine oder andere fragt sich, was war denn das für eine Nummer? Sag ich euch, Royal Blood und 10 over 10. Das ist frischer Rock hier bei uns und den hört ihr eben auch bei Rock FM. Und ich finde das mega cool, dass es bei uns Songs gibt, die total neu sind, wie gerade eben gehört. Und dann haben wir halt auch so Klassiker, wo man sagen kann, das kann jeder kleine Kindergartenpups mitsingen. Europe on the final countdown. Und falls ihr irgendwie eine Arbeit habt heute, die unbedingt fertig machen müsst, seht das mal als Hinweis, diesen Final Countdown. Vielleicht läuft es dann ein bisschen besser. Rock FM ist hier. Schönen Dienstagvormittag.

0: Da leidet Steven Tyler vor sich hin, Aerosmith und Crying. Ich hoffe, ihr habt einen Dienstagvormittag, an dem ihr gar nicht leidet. Ganz im Gegenteil, an dem ihr Spaß habt. Und zwar zum Beispiel zusammen mit uns. Egal, was ihr schafft, ich glaube, es geht ein bisschen flotter von der Hand, wenn ihr gleich mit Neil Young zusammen an der Werkbank steht oder mit AC/DC eine Excel-Tabelle ausfüllt oder mit The Rasmus ein Auto fertig dengelt.
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0: Habt einen schönen Vormittag mit uns. Wir laden euch ein. Und zwar richtig heftig.
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0: Oh, das ist sowas, das gönnst du dir sonst nicht. Ein Trip nach Vegas, in die Stadt, die niemals schläft. In die Stadt, die eine ägyptische Pyramide auf dem Luxor-Hotel stehen hat. Oder den Eiffelturm aus Paris einfach mal schnell nachgebildet hat. Die Stadt, in der es rund um die Uhr Entertainment gibt. Also Casinos ohne Fenster und Uhren. Damit keine Socke weiß, wie viel Uhr es ist und wie viel Kohle du schon verzockt hast. Und ja nicht guckst, wann es Zeit ist, nach Hause zu gehen. Die Vegas-Regel zählt auch. What happens in Vegas stays in Vegas. Und das ermutigt ganz, ganz viele dazu, einfach den Alltag komplett hinter sich zu lassen und in Vegas die Sau rauszulassen. Das könnt ihr, das müsst ihr aber nicht. Denn wir schicken euch hin. Mit Flug, mit Hotel, mit Taschengeld und allem inklusive. Alles, was ihr dafür tun solltet, ist auf Eagles Songs hier bei uns im Programm achten. Sobald ihr einen hört, nehmt ihr bitte euer Handy in die Hand, vergesst alles drumrum, so wie in Vegas, und schickt uns eine WhatsApp auf die Rockline 0800 3x die 6 8866. Dann bitte noch das Stichwort Vegas, Las Vegas dazu, und schon seid ihr möglicherweise am Trip.

0: So klingen Papa Roach, Last Resort. Was für eine geile Nummer. Rock FM ist hier. Habt einen schönen Vormittag mit uns und gleich mit den Stones. Like a Rolling Stone in der nächsten halben Stunde mit dabei. Dann gibt's R.E.M. Ganz viele unterschiedliche Weltuntergangsszenarien eingepackt in einem super happy Song. Und die Stone Temple Pilots. Lauter Rocklegenden, damit ihr einen super schönen Dienstagvormittag mit uns habt.
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0: Also wenn ihr so wie ich solarbetrieben seid, dann nix wie raus und ganz, ganz schnell Feierabend machen, wenn es halt irgendwie geht. Denn ich schätze mal, das dürfte so der letzte Sommertag sein. Die Höchsttemperaturen heute gigantisch, 28 bis 30 Grad. Das ist echt zum Genießen. Und ab morgen suchen wir dann dieses klassische Übergangsjäckchen, von dem ich gar nicht weiß, wie es aussieht. Morgen am Mittwoch kommt nämlich eine Kaltfront auf uns zu mit Schauern und Gewittern. Und dann nur noch 18 bis 22 Grad.
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9: Ich bin Susanne Weise. Schönen Vormittag. Kriminelle Banden in Deutschland werden immer gewalttätiger, um Opfer einzuschüchtern und Machtansprüche durchzusetzen. BKA-Chef Münch und Innenminister Dobrindt haben das Bundeslagebild Organisierte Kriminalität 2025 vorgestellt. Demnach gab es allein 20 Tötungsdelikte, ein Jahr zuvor waren es 13. Rauschgiftkriminalität machte 2025 auch wieder mit Abstand den Großteil der Ermittlungsverfahren bei der organisierten Kriminalität aus. Mit neuen Gesetzen soll es den Kriminellen jetzt ans Geld gehen, sagt Dobrindt.
10: Und deswegen gehen wir daran, wo es die organisierte Kriminalität am härtesten trifft, nämlich beim Geld. Das Grundprinzip von Follow the Money entzieht dem Verbrechen das Geld. Nicht nur die Kuriere festsetzen, sondern die Konten festnehmen, festhalten und dann auch einziehen.
9: Die SPD fordert wegen des Allzeithochs der Spritpreise einen Preisdeckel und eine Übergewinnsteuer. Das geht aus einem Positionspapier der Partei hervor. Weiter heißt es darin, Mineralölkonzerne würden die aktuelle Krise schamlos ausnutzen, um Rekordgewinne auf Kosten der Bürger zu machen. Auch CSU-Chef Söder fordert eine Entlastung von Autofahrenden. Die Grünen schlagen ein ermäßigtes Deutschlandticket vor. Fußball-Drittligist Hansa Rostock hat sich von Trainer Daniel Brinkmann getrennt. Das gab der Club einen Tag vor dem Heimspiel gegen den VfB Stuttgart 2 bekannt. Auch sein Assistent Dirk Flock wurde freigestellt. Beide Verträge waren erst im März verlängert worden. Coachen wird die Mannschaft morgen Abend laut Mitteilung das verbliebene Co-Trainer-Team. Hintergrund sind der zweimal verpasste Aufstieg unter Brinkmann und der laue Saisonstart. Freitag gab es eine Niederlage bei Viktoria Köln. Gegen Waldhof Mannheim und Wien Wiesbaden spielte Hansa nur unentschieden.
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0: Viertel nach elf ist schon.
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0: 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Ihr wollt lieber mit einer kosmischen Megaladung Energie ins Wochenende reinrocken, die irgendwo zwischen der Supernova und einem Magnetar liegt, dann würde ich euch den Plattenrausch wärmstens empfehlen, denn der Lange feiert diesmal die Briten von Muse mit euch. Und falls ihr jetzt sagt, also meine Mama Muse, da muss ich jetzt erst nochmal so ein bisschen nachdenken, aus dem Stegreif wüsste ich jetzt nicht sofort, welche Songs. Doch, wisst ihr! Undisclosed Desires zum Beispiel ist von den Jungs.

0: zu Supermole, Massive, Black Hole ist alles dabei. Die Jungs, die kommen zwar aus einem beschaulichen Fischerstädtchen an der britischen Südküste, aber definitiv ist eins der Fall, sie klingen so nicht. Die volle Breitseite News eine Stunde lang gibt's hier bei uns. 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

0: Jetzt ist die Nummer fertig und keine Sekunde früher. Rock FM ist hier. Habt einen sehr schönen Dienstagvormittag. Ganz gleich, was ihr zu schaffen habt. Ich mach's euch ein bisschen leichter. Hoffe ich zumindest. Also ich hoffe, das klappt. Mit lauter Rocklegenden arbeitet sich's nun mal besser. Gleich zum Beispiel mit Airborne oder Bruce Springsteen. Mit der Manfred Mann's Earth Band oder Matchbox 20. Alles nur für euch, damit's euch gut geht.
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Kann ein Gartenzwerg gemeingefährlich sein? Genau diese Frage stellen wir uns momentan bei Rock FM. Geht doch mal auf unsere Seite auf rockfm.de. Da seht ihr unseren Gartenzwerg. Ein Gartenzwerg mit Rockerstil sozusagen. Mit einem Irokesenhaarschnitt, der hat Tattoos, der hat eine Kutte und er hat etwas, woran sich manch einer stört. Nämlich, er streckt den Stinkefinger hinaus. Es ist jetzt nicht unbedingt eine Geste, die ich oft benutze, aber hey, der kleine Gartenzwerg, der macht's. Und jetzt kommt der absolute Oberburner. Der Deutsche Werberat trägt sich drüber auf. Was ist denn, wenn ein Kind an diesem Gartenzwerg entlangfährt? Hebt das dann der Mama gegenüber auch den Mittelfinger? Was ist denn das? Wollen wir die ganze Gesellschaft irgendwie beleidigen und ihnen den Mittelfinger zeigen? Schaut ihn euch an, den Gartenzwerg, und schickt uns vielleicht mal eine WhatsApp ins Studio. Wie findet ihr ihn? Findet ihr, dass unser Rock FM Gartenzwerg gemeingefährlich ist und der Gesellschaft keinen Gefallen tut? Ich freue mich auf eure WhatsApp-Nachrichten. 0800 3x6 8866 und schaut euch den Gartenzwerg an auf

0: Haben wir uns das nicht alle im Leben schon mal gefragt? Ist das denn wirklich Liebe? Und oft genug war es nicht so. Rock FM ist hier, es ist kurz vor 12. Ich habe gleich Green Day für euch. Basket Case, außerdem die Toten Hosen. Wünsch dir was und The Neck. Mag ich total gerne. Lauter Rocklegenden, damit ihr gut durch eure Arbeit kommt.
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0: Also bei mir im Studio ist gut warm. Da brezelt so im Rücken die Sonne durchs Fenster rein. Und ich finde es halt herrlich. Ich mag das total. Sobald ein männlicher Kollege in mein Studio kommt, fangen die an zu schwitzen und sagen, ich soll die Klima anmachen. Aber ich lieb's. 28 bis 30 Grad heute Nachmittag. Also jeder, der Sonne braucht und die Akkus nochmal aufladen will, tut das auf jeden Fall. Denn den ganzen Tag über scheint die Sonne. Ja, und morgen am Mittwoch sieht's dann wieder ein bisschen anders aus. Schauer, Gewitter und da musst du dich auch erst dran gewöhnen. Die Höchsttemperaturen ab morgen so um die 22 Grad.
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19: Ich bin Yannis Tierakis. Kalimera. Durch die ständig weiter steigenden Spritpreise wächst der Druck auf die Bundesregierung. SPD-Generalsekretär Klüssendorf hat Bundeswirtschaftsministerin Reiche jetzt zum Handeln aufgefordert. Er sagte dem Nachrichtenportal T-Online, wir brauchen schnell Maßnahmen gegen die Abzockerspritpreise. Claudia Wächter berichtet.
20: Es reicht, sagt der SPD-Mann und spricht vielen Autofahrern damit wohl aus der Seele. Klüssendorf fordert nun erneut einen Spritpreisdeckel und auch eine Übergewinnsteuer auf Krisengewinne der Ölkonzerne. Die Bundeswirtschaftsministerin dagegen will gezielt entlasten, zum Beispiel Geringverdiener. Und Wirtschaftsforscher, die warnen vor einer Entlastung nach dem Gießkannenprinzip. Tenor, zu teuer und bringt wenig.
19: Der Preis für Super E10 war am Wochenende auf einen neuen Höchststand geklettert. Zum Wochenstart gab es nach dem 12-Uhr-Wechsel heftige Sprünge. Kriminelle Banden in Deutschland werden immer gewalttätiger, um Opfer einzuschüchtern und Machtansprüche durchzusetzen. BKA-Chef Münch und Innenminister Dobrindt haben das Bundeslagebild organisierte Kriminalität für letztes Jahr vorgestellt. Demnach gab es allein 20 Tötungsdelikte, ein Jahr davor waren es 13. Rauschgiftkriminalität machte 2025 auch wieder mit Abstand den Großteil der Ermittlungsverfahren bei der organisierten Kriminalität aus. Mit neuen Gesetzen soll es den Kriminellen nun ans Geld gehen, sagt Dobrindt. Die deutschen Volleyballmänner wollen bei der EM in Rumänien heute den nächsten Meilenstein klarmachen. Nach dem 3:1-Sieg gegen die Schweiz gestern hat das Team das Achtelfinalticket schon in der Tasche. Jetzt geht's gegen Olympiasieger Frankreich um den Gruppensieg. Anwurf ist um 19 Uhr.
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0: Vielleicht hätte der eine oder andere von euch heute noch nichts zum Lächeln gehabt, dann sorgen wir doch einfach mal dafür mit unserer Frage in der verrockten Mittagspause. Was glaubt ihr denn? Wo findet man alte Kühe? Nehmt die Frage bitte nicht zu ernst, es ist eine Flachwitzfrage und die könnt ihr gerne beantworten an der Rockline 0800 3x6 8866 und ich freue mich auch, wenn ihr einfach nur eine WhatsApp-Nachricht schickt. Wo findet man alte Kühe? Ich bin Astrid Jacobi, ich wünsche euch eine sensationelle Mittagspause. Legt mal ein bisschen die Füße hoch, futtert was und habt ein bisschen Spaß mit uns.

Es gab einen Hilferuf von Elke per WhatsApp an die Rockline. Sie hat die Frage zur verrockten Mittagspause verpasst. Elke, ich bin doch da. Ich sag sie dir nochmal. Was glaubst du, Elke? Und alle anderen natürlich auch. Wo findet man alte Kühe? 0800 3x6 8866. Ich freue mich auf euch an der Rockline.

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Die Rolling Stones mit Mr. Charm. 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

0: Faszinierenden, wenn Männer Ü80 neue Musik machen. Und die klingt halt auch noch geil. Mr. Charm, die neue von den Stones.
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0: Apropos Ü80, die Frage in der verrockten Mittagspause. Wo findet man alte Kühe?
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0: 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Andi, Simon, Karin, Werner, Heike und Anja haben es auch richtig gehabt. Ihr alle seid meine absoluten Hörerhelden und Heldinnen des Tages. Und ich freue mich jetzt schon auf euch, auf die verrockte Mittagspause. Und zwar ab morgen Mittag um 12 hier bei Rock FM.

0: Wünscht ihr was? Vielleicht wünscht ihr euch einfach geniale Musik und lauter Rocklegenden. Kein Problem. Solche Wünsche kann ich easy mit der linken Pobacke erfüllen. Wir sind ja bei Rock FM. Josie Scott habe ich gleich zusammen mit Chad Kroeger, AC/DC, Avril Lavigne oder Midnight Oil. Wenn ihr euch das alles gewünscht habt, easy peasy. Kein Problem.
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Tolle Nummer von Midnight Oil, The Dead Heart, hört ihr hier bei uns? Rock FM ist hier. Ich wünsche euch einen schönen Dienstag. Was haltet ihr davon, wenn wir mal kurz bei Avril Lavigne anklopfen? Ach nee, nobody's home.

0: Wir bringen euch durch diesen Dienstag. Rock FM ist hier. Ich hoffe, ihr habt einen schönen Tag mit uns. Es ist 1:05 und gleich in der nächsten halben Stunde. Die Queens of the Stone Age und No One Knows, außerdem Bad Religion. Und nachdem wir so viel Gas gegeben haben, legen wir noch eine Schippe drauf. Und zwar mit Cheap Trick. Gleich alles hier bei mir. Ich bin Astrid Jacobi. Hi.
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8: Ah, vielleicht habt ihr ja ein bisschen die Möglichkeit, ein bisschen früher zu gehen, heute Feierabend zu machen, vielleicht so ein paar Überstunden abbauen. Das ist nämlich ein grandioser Dienstag. Die Höchsttemperaturen heute nochmal 28 bis streckenweise 30 Grad und die Sonne scheint ohne Ende. Warum ich euch da so hindränge, so ein bisschen Überstunden abzubauen, ist ganz einfach. Ab morgen ändert sich das Wetter und dann kriegen wir nur noch so 18 bis 22 Grad um die Nase und das fühlt sich dann schon ganz schön frisch an.
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9: Ich bin Yannis Tierakis. Kalimera. Bundestrainer Jürgen Klopp gibt übermorgen sein Aufgebot für die kommenden Länderspiele bekannt. Nicht mehr im DFB-Team dabei ist laut der Bild offenbar Hoffenheims Torwart Oliver Baumann. TSG-Trainer Christian Ilzer hat im Vorfeld mit Klopp telefoniert.
10: Man kann sich sehr wahrscheinlich auch ausdenken, dass wir jetzt nicht so viele Teamspielkandidaten haben wie Stuttgart oder Bayern. Und trotzdem sucht er den Kontakt mit allen Clubtrainern. Und das ist einfach ein guter Zugang. War mein erster Austausch mit Jürgen Klopp und beide eine sehr, sehr gute Basis. Aber das ist klar, dass das Gespräch, das bleibt auch unter uns beiden.
9: Klopp könnte mit einem XXL-Kader überraschen. Angetrieben von den Entwicklungen im Iran-Krieg steigen die Spritpreise immer weiter. Super E10 hat nach dem zwischenzeitlichen Allzeithoch am Wochenende schon gestern einen neuen Rekordwert erreicht. Ein Liter hat im bundesweiten Schnitt etwas unter 2,29 Euro gekostet und es dürfte wohl noch teurer werden. SPD-Generalsekretär Klüssendorf hat Bundeswirtschaftsministerin Reiche im Nachrichtenportal T-Online jetzt zum Handeln aufgefordert. Entgegen der Mitteilung von US-Präsident Trump hat die Ukraine in der Nacht eine Industrieanlage in Russland angegriffen. Das berichtet die russische Nachrichtenagentur TASS. Nach ukrainischen Berichten soll es sich um eine Ölraffinerie gehandelt haben. US-Präsident Trump hatte gestern auf seiner Plattform Truth Social angekündigt, dass Russland und die Ukraine nicht mehr gegenseitig Energieanlagen angreifen wollen würden. Der ukrainische Präsident Zelensky hatte auf X aber nur von einem starken Vorschlag der USA gesprochen, zu dem die Ukraine bereit sei. Aus Moskau gab es keine Reaktion.
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Rock FM ist hier, 12:15 ist es, habt einen wunderschönen Dienstag. Ach Gott, scheiße, jetzt habe ich vergessen, dass sie noch kurz weiter singen. Warte mal. Oh, jetzt aber. 12:15 ist es mittlerweile. Ich habe Def Leppard für euch und zwar mit einer Rock-Power-Ballade vom Allerfeinsten. Ich zitiere, der Song beschreibt die schmerzhaften und bittersüßen Seiten der Liebe. Der Refrain gehört zu den absoluten Klassikern der 80er Jahre Rockhymnen. So, die Liebe beißt den Hintern. 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

0: Ich glaube, dieser Bryan Adams ist eine unfassbar interessante Persönlichkeit. Der ist einfach Künstler und zwar egal in welchem Bereich mega erfolgreich. Ob das jetzt Fotografien sind oder eben seine Musik. Ist schon ein bisschen bitter, dass der liebe Gott Talent manchmal so auf einzelne Personen verteilt hat und andere, so wie ich, eher leer ausgehen. Euch einen schönen Dienstag mit Rock FM. Gleich habe ich Kiss für euch. Ich klutsche euch mit I Was Made for Loving You.
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Eieieiei. Im Moment fragen wir uns, ob ein Gartenzwerg die Nation spalten kann. Naja, das ist vielleicht ein bisschen übertrieben, aber Rock FM ist hier und wenn ihr mal auf unsere Seite geht, da seht ihr ihn, den Rock FM Gartenzwerg. Der steht eben da, weil Gartenzwerge in Deutschland eben einfach ein bisschen Kult sind, aber dieser Gartenzwerg ist, naja, ich würde sagen, ein bisschen anders. Er hat einen Irokesenschnitt, er hat eine Kutte, Tattoos und er hat etwas, woran sich momentan die Gemüter ein wenig aufrubbeln, nämlich einen Stinkefinger. Jetzt hat der Deutsche Werberat sich an Rock FM gewandt und uns gefragt, warum denn das? Ich meine, wenn Kinder an diesem Plakat vorbeilaufen, stecken sie dann absolut automatisch den Stinkefinger raus und zeigen ihn ihrer Mutter? Ich glaube ehrlich gesagt eher nicht. Schaut euch unseren lustigen Gartenzwerg mit Mittelfinger drauf einfach mal an und sagt uns, was ihr davon haltet. Ist das kindeswohlgefährdend oder ist das einfach eine coole Socke, dieser Gartenzwerg? Schickt uns eine WhatsApp ins Studio 0800 3x6 8866. Gartenzwerg, ja oder nein? Also hier bei Rock FM.

0: geöffneten Armen, mit Arms Wide Open. Creed waren das. Und wisst ihr was? Ich stehe hier auch im Studio mit geöffneten Armen. Ich freue mich total, dass ihr bei uns seid, bei Rock FM. Und ich sage mal eins, es lohnt sich. Gleich bei mir gibt's Green Day. Dann eine wunderschöne Nummer von Journey. Die hat so viel Drive, Separate Ways und Placebo. Lauter Rocklegenden, damit ihr gut durch diesen Arbeitstag kommt.
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0: Oh, lasst uns diesen Dienstagnachmittag noch mal ein bisschen genießen. Ich meine, die Höchsttemperaturen, die laden echt dazu ein. 28 bis 30 Grad, vielleicht mal die Klamotten beim Arbeiten ein bisschen früher packen und lieber morgen länger machen, weil morgen sind es dann nur noch 18 bis 22 Grad und irgendwann heißt es dann wieder Heizung an. Aber bevor das passiert, nix wie raus.
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14: Ich bin Yannis Tierakis. Kalimera. Bei den Spritpreisen ist noch keine Entspannung zu spüren und deshalb wird ein Eingreifen der Bundesregierung gefordert, zum Beispiel von SPD-Generalsekretär Klüssendorf. Er sagte, es brauche schnelle Maßnahmen gegen die Abzocker-Spritpreise. Claudia Wächter berichtet.
15: Es reicht, sagt der SPD-Mann und spricht vielen Autofahrern damit wohl aus der Seele. Klüssendorf fordert nun erneut einen Spritpreisdeckel und auch eine Übergewinnsteuer auf Krisengewinne der Ölkonzerne. Die Bundeswirtschaftsministerin dagegen will gezielt entlasten, zum Beispiel Geringverdiener. Und Wirtschaftsforscher, die warnen vor einer Entlastung nach dem Gießkannenprinzip. Tenor, zu teuer und bringt wenig.
14: Bundestrainer Jürgen Klopp gibt übermorgen sein Aufgebot für die kommenden Länderspiele bekannt. Laut der Bild ist Hoffenheims Torwart Oliver Baumann nicht mehr Teil der DFB-Elf. TSG-Trainer Christian Ilzer hat im Vorfeld mit Klopp telefoniert. Der könnte mit einem XXL-Kader überraschen. Das erste Spiel unter Klopp bestreitet die DFB-Elf am 24. September gegen die Niederlande. Die USA haben zum ersten Mal bestätigt, Waffen im Weltraum zu haben. Die Äußerung von Luftwaffenstaatssekretär Troy Manck wurde als Warnung an China und Russland gewertet. Denn die Waffen seien eine Antwort auf sich wandelnde Bedrohungen. Genaue Details zu den Waffen wurden nicht genannt. Sie dienten aber der Abschreckung, schreibt die Washington Post. Es sei zum Beispiel möglich, feindliche Satelliten zu zerstören.
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0: Ich mag diesen Sound von Crowded House. Irgendwie klingt das ganz speziell. Don't Dream It's Over. Euch einen wunderschönen Dienstag mit Rock FM. Ich persönlich finde ja immer, man kann jede Frage stellen, wenn sie noch so doof ist. Die Frage ist, ob es eine Antwort gibt.
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2: Ich war letzte Woche bei uns im Ort auf dem Weinfest. Da kamen zweimal Menschen auf mich zu, bleiben vor mir stehen, gucke mich an und du denkst, was will der oder die eigentlich von dir? Die stehe vor mir, starren mich an und frage dann, bist du's? Hä? Was ist denn das für eine bescheuerte Frage? Bist du's? Bin ich was? Ein Alien? Eine Marienerscheinung? Eine Telefonzelle? Was ist denn das für eine hirnrissige Frage? Und als ob das noch nicht genug wäre, sehen sie dann in mein verzweifeltes Gesicht und frage, bist du der Rocker vom Hocker? Wer soll ich sonst sein? Niemand außer mir läuft doch freiwillig mit so einer Fresse und so Haaren und so einem unförmigen Körper durch die Öffentlichkeit. Niemand. Du fragst doch auch keinen Typen, der dir mit dem weißen Gewand und Sandale mit dem Kreuz auf dem Buckel und Löcher in der Hand entgegenkommt. Ey, du sag mal, bist du der Jesus? Und er antwortet, nee, ich bin der Karl-Heinz vom Wertstoffhof und lass mir gerade die Hände pierce. Das ist doch Blödsinn. Oder an die Frage, ja, was machst denn du hier? Was werde ich wohl auf dem Weinfest bei mir im Ort machen? Hä? Was wird euch da so spontan einfallen? Genau, ich bewerbe mich als Weinkönigin. Das ist ein Fest in dem Ort, in dem ich wohne und mich frage Menschen, die von weiter her kommen und dahin fahre, was ich da mache. Weine kenn dich. Weine.
1: 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Glory Days.

0: Das ist schon verrückt. Da bist du in der Band, spielst einen Song für einen Soundtrack. Survivor und Burning Heart. 1985 war das. Und dann wird der wirklich tatsächlich Jahrzehnte später immer noch gespielt. Das muss einen wahnsinnig stolz machen. Rock FM ist hier. Euch einen wunderschönen Dienstag mit uns. Ich habe gleich AC/DC. AC/DC. It's a long way to the top. Hier bei uns.
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Also das ist jetzt nochmal eine ganz andere Hausnummer. Ich habe euch ja vorhin von unserem Rock-FM-Zwerg erzählt, der einen Mittelfinger zeigt und der momentan ein kleines bisschen die Gemüter erhitzt. Denn der Deutsche Werberat hat uns gefragt, warum wir einen Zwerg mit Stinkefinger auf unserer Seite oder auf unseren Plakaten haben. Und jetzt hat mir Rock-FM-Hörer Opa, ja, so nennt er sich wirklich, total sympathisch, ein Bild von seinen Gartenzwergen geschickt. Und da muss ich sagen, das ist jetzt nochmal eine ganz andere Hausnummer. Denn der männliche Gartenzwerg kniet, und zwar in einem sehr, sehr knappen Lederoutfit, ich würde das als String bezeichnen, hat eine Maske an und neben ihm ist eine weibliche Gartenzwergin, die eine Peitsche in der Hand hält und eher so ein bisschen nach Sadomaso aussieht. Also da regt sich einer über unsere Gartenzwerge mit Stinkefinger auf. Also das ist wirklich, das ist nochmal eine ganz andere Kategorie Zwerg. Vielen, vielen Dank für das lustige Bild, Rock FM-Hörer Opa.

0: Rocklauf aus den frühen 90ern. Rock FM ist hier an diesem Dienstag, 15. September. Es wird Zeit für die 15 Uhr News und direkt danach gibt's lauter Rock Legenden. Okay, das habe ich mir besser vorgestellt, das mache ich nicht mehr. Also gleich Supertramp, Oasis und auch Man at Work sind am Start hier bei Rock FM. Schön, dass ihr dabei seid und dran bleibt.
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0: Sieht doch ganz dufte aus. Es bleibt sonnig auch den Nachmittag über. Ein paar harmlose Quellwolken oder dünne Schleierwolken eiern hier und da rum. Und die Höchstwerte lassen sich sehen. 26 bis 29 Grad heute.
18: Es ist 3 Uhr. 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
19: Ich bin Yannis Tierakis. Kalimera. Können die Autofahrerinnen und Autofahrer in Deutschland jetzt endlich aufatmen? Vielleicht, denn Bundeskanzler Merz hat auf dem Unternehmertag des Handelsverbands BGA in Berlin heute Entlastungen angekündigt. Wie die genau aussehen werden, ließ Merz aber offen.
20: Für viele Menschen, die täglich das Auto brauchen, ist eine Belastungsgrenze erreicht. Wir stehen dazu deshalb in engem Austausch in der Bundesregierung und mit den Ländern. Und ich bin der Meinung, dass wir handeln müssen. Das genaue Instrumentarium steht noch nicht fest. Sie können aber davon ausgehen, dass wir sehr bald einen Vorschlag dazu vorlegen werden.
19: Zuvor gab es bereits Forderungen nach einem Spritpreisdeckel. Finanzminister Klingbeil brachte außerdem eine Übergewinnsteuer für die Mineralölkonzerne auf europäischer Ebene ins Spiel. Unter anderem der ADAC ist der Meinung, dass die Konzerne sich an der Krise durch den Iran-Krieg bereichern. Der Kreml hat den Vorschlag von US-Präsident Donald Trump begrüßt, dass Moskau und Kiew wechselseitige Angriffe auf die Infrastruktur stoppen sollten. Das halte man für eine sehr gute Idee, sagte Kreml-Sprecher Pesko. Man sei mit den USA in Kontakt. Auch der ukrainische Präsident Zelensky zeigte sich auf X offen für den Vorschlag. Er zweifelt aber daran, dass Russland sich daran halten würde. Das Finale der Fußball-Champions League wird 2028 in München ausgetragen. Das hat die UEFA jetzt mitgeteilt. Damit hat der FC Bayern nach 2012 wieder die Chance auf ein Finale dahorn. Damals unterlag der deutsche Rekordmeister dem FC Chelsea im Elfmeterschießen. Auch der Austragungsort für das Finale 2029 wurde bekannt gegeben. Es wird in Barcelona stattfinden.
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Also wenn man auf einer Party schon zur Akustikgitarre greift, dann muss man diesen Banger aus der Mitte der 90er natürlich zu später Stunde auch schmettern. Oasis mit Don't Look Back in Anger hier bei Rock FM, der Feiern mitten lange. Ihr habt's mitbekommen, Oasis haben ihre Europatour für nächstes Jahr angekündigt und sie kommen unter anderem auch nach Minga, richtig, nach München. Wir haben mal geschaut, man muss sich ja tatsächlich registrieren online bei Oasis auf der Website. Also kriegst erstmal per E-Mail dann Bescheid, dann kommt so ein Login mit Fragenkatalog, dann musst du Name, Adresse, Handynummer eingeben. Du musst wissen, welches Album 1995 von ihnen rauskam. Dann kannst du 3 Städte angeben, wo du die Tickets kaufen willst. Dann bekommst du mit Glück für einen von diesen 3 Termine Tickets und du brauchst einen Ticketmaster-Account, bist am besten bereits eingeloggt. Also es ist wirklich sehr, sehr komplex, muss ich sagen. Ich würde da eher dazu tendieren zu sagen, ja, wisst ihr was, dann macht doch euren Scheiß alleine, bitteschön. Dann gehe ich halt nicht zu Oasis Live, weil sowas nervt mich schon. Aber gut, vielleicht bin ich da auch ein bisschen pingelig. Wie auch immer, die Preise sind, ja, Oasis Live 2027, Sitzplätze liegen zwischen 96 und 268 Euro, Stehplätze zwischen 165 und 268 Euro. Also für mich die günstigsten, die in Frage kämen, wären also bei 165 Euro. Hey, hallo, das sind ja nicht die Stones. Es sind immer noch Oasis. Aber gut, diskutieren wir gerne drüber. Wir widmen uns natürlich in Bälde auch noch dem Rock am Ring-Line-Up, das seit ungefähr einer Viertelstunde raus ist. Jetzt ab nach Down Under mit Man at Work, Rock FM hier.

0: Drive hat eine catchy Melodie und hat dieses ganz spezielle Stones-Feeling, das wir bis heute so lieben. In the Stars, die Stones hier bei Rock FM. Die haben zuletzt im Mai 2024 in Vegas gespielt, glaube ich zumindest. Und jedenfalls wollen wir euch genau dorthin schicken.
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0: Ja, ihr könntet euch dann aussuchen, ob ihr ab Frankfurt oder ab Stuttgart fliegt. Das ist schon ein längerer Flug, so gute 12 Stunden. Ne? 3 Übernachtungen wären drin im 3- oder 4-Sterne-Hotel. Die zahlen wir dazu natürlich auch die Tickets für die Eagles für ein Konzert am 28. November in The Sphere. Und gute 500 Euro Taschengeld sind umgerechnet fast 600 US-Dollar. Ich dachte, ich versuche euch mal wieder zu erklären, wie abgefahren, crazy diese Location, The Sphere, wirklich ist. Und habe mal geschaut, das Audiosystem dort von Holoplot. Das nutzt über 167.000 individuell ansteuerbare Lautsprecher mit Wellenfeldsynthese. Also dadurch kann der Sound extrem präzise auf jeden Platz gerichtet werden und sogar zwei nebeneinander sitzende Personen können quasi was ganz anderes hören ohne Kopfhörer. Ja? Also vielleicht hört dein Nachbar die ganze Show auf Chinesisch und du auf Portugiesisch und der links neben dir auf, was weiß ich, Kasachisch. Das finde ich auch wirklich krass. Also die haben da eine Technik reingesteckt, aber gut, was willst du erwarten bei 2,3 Milliarden US-Dollar Baukosten. Ja, schon unfassbar, diese Location. Und ihr wisst, wie es läuft. Sobald ein Eagles-Song bei uns läuft, dann schickt ihr das Stichwort Las Vegas an die Rockline, an die 0800 3 mal die 68866. Und mit etwas Glück checken wir euch fürs Finale ein. Ich drücke die Däumchen.
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2: Es bleibt sonnig und dazu nur ein paar lockere Wölkchen, die als Deko dienen. Das Ganze bei 26 bis 29 Grad. Das müssen wir heute auch unbedingt nochmal nutzen, denn ab morgen kippt diese wunderbare Spätsommernummer ein bisschen. Es kommt eine Kaltfront durchgejagt und die bringt uns morgen nur noch 18 bis 22 Grad.
1: Es ist 3:30. 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
3: Ich bin Yannis Tierakis Kalimera. Weil für viele Autofahrer bei den Spritpreisen die Schmerzgrenze erreicht ist, hat Bundeskanzler Merz jetzt Entlastungen angekündigt. Wie die genau aussehen werden, hat er nicht gesagt. Ein Vorschlag soll aber schon sehr bald kommen. Die Regierung sei dabei, sich mit den Ländern darüber auszutauschen. Das Line-up für Rock am Ring nächstes Jahr steht. Mit am Start sind neben Blink 182 unter anderem auch Billy Talent und Falling in Reverse. Außerdem sind die Donuts und die Toten Hosen dabei, Evanescence und The Prodigy. Rock am Ring steigt nächstes Jahr vom 4. bis 6. Juni. Die Bundeswehr rechnet mit einer steigenden Anzahl an Reservisten, die zuvor nicht als Soldaten gedient haben. Sie tragen dazu bei, die politische Vorgabe von 200.000 Reservisten zu erfüllen, sagte der Leiter des Kompetenzzentrums Reservistenangelegenheiten, Florian Kracht. Im Moment sei man bei 6.000 Interessierten, die auf die Truppe zugekommen sind.
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4: Bundestrainer Jürgen Klopp gibt am Donnerstag sein Aufgebot für die kommenden Länderspiele bekannt. Laut Bild-Zeitung ist Hoffenheims Torwart Oliver Baumann nicht mehr Teil der DFB-Elf. TSG-Trainer Christian Ilzer hatte im Vorfeld mit Klopp telefoniert.
5: Man kann sich sehr wahrscheinlich auch ausdenken, dass wir jetzt nicht so viele Beamspielkandidaten haben wie Stuttgart oder Bayern. Und trotzdem sucht er den Kontakt mit allen Klubtrainern. Und das ist einfach ein guter Zugang. War mein erster Austausch mit Jürgen Klopp. Wir haben beide eine sehr, sehr gute Basis. Aber das ist klar. Das ist ein Gespräch, das bleibt auch unter uns beiden.
4: Nach dem Baumann aus darf sich TSG-Stürmer Tim Lemp noch Hoffnung auf eine Nominierung machen. Rebecca Allgeier von der TSG Hoffenheim.
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0: wahre Woodstock-Legenden am Dienstagnachmittag. Joe Cocker, you can leave your hat on. Rock FM ist hier. Wir schreiben den 15. September 2004. Hä? Ja, also heute vor genau 22 Jahren. Da hat uns ein Lederjackenpunk der ersten Stunde verlassen, leider.
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0: Ja, also wenn Punkrock einen Motor hatte, der niemals gestoppt hat, dann war das ganz klar Johnny Ramone. Aber an diesem Tag, 15. September 2004, hat der Mann seinen langen Kampf gegen den Krebs verloren und eine große Lücke in der Rock'n'Roll-Welt hinterlassen. Denn Johnny war nicht einfach nur der Gitarrist der Ramones, er war so ein bisschen das Kraftwerk der Band. Kein ellenlanges Gelaber, keine Soli-Angeberei, kein Schnickschnack, das gab's nicht bei ihm. Seine Formel war denkbar einfach. Lederjacke zu, Verstärker auf Anschlag und dann 1, 2, 3, 4. Und dann kam ein Song, der keine 2 Minuten ging. So kennt man's. Ja, 14 Studioalben haben die Ramones, diese New Yorker Legenden, uns geschenkt. Und sie haben mal eben über 2250 Shows runtergerockt. Also das ist schon beachtlich, muss man sagen. Sie haben auf jeden Fall uns ein mächtiges Erbe hinterlassen. Und wir drehen jetzt mal den Regler auf und genießen einen ihrer großen Klassiker. I wanna be sedated. Wer die Ramones nicht mag, hey, geht keine 2 Minuten. Rock FM ist hier.

Angels and Airwaves. The Adventure hier bei Rock FM. Gleich 10 vor 4, schön, dass ihr dabei seid. Ja, Angels and Airwaves, ihr wisst schon, das ist dieses Nebenprojekt von Tom DeLonge und den kennen wir wiederum von Blink 182, dass die dieses Jahr, wollte ich schon sagen, dass die nächstes Jahr 2027 zu Rock am Ring kommen. Das steht ja schon lange fest. Sie sind der Headliner am Freitag, 4. Juni. Seit heute, seit 15 Uhr, also seit einer guten Dreiviertelstunde, steht fest, wer noch so alles kommt. Billy Talent sind am Freitag auch am Start, genauso wie Beartooth, die Do-Nots, Simple Plan oder The Prodigy. Außerdem am Samstag, 5. Juni, dann die Toten Hosen. Wollen's nochmal wissen? Trink aus, wir müssen gehen. Tour. Machen sie also auch einen Abstecher Richtung Rock am Ring. Turnstile sind dabei. Auch nochmal Faith No More, die ja erst jetzt gerade vor ein paar Monaten ihre Reunion bekannt gegeben haben. Bad Religion sind am Start. Bullet for My Valentine, Nothing But Thieves. Und wir schauen noch kurz auf den Sonntag, 6. Juni. Parkway Drive, Evanescence, Amon Amarth, Arch Enemy und so weiter und so fort. Also es lässt sich sehen, es ist auf jeden Fall auch was für, ich sag mal, Schwermetallfreunde dabei. Es wird auch wieder metallisch und es ist ja auch erst die zweite Bandwelle jetzt quasi. Es kommt noch eine. Man darf also gespannt sein, welche kleineren Bands wohl noch so dazukommen bei Rock am Ring 2027. Ihr könnt natürlich jederzeit mal im Web vorbeisurfen. Rock FM ist hier mit Brian Adams.

0: Lenny Kravitz, Always on the Run. Und das weiß ich nicht, wie ich das finde, wenn er immer sagt Slash. So als würde er so ein bisschen damit angeben, dass er Slash von den Gunners gewinnen konnte für diesen Song. Aber die beiden sind sich ja schon in jungen Jahren begegnet. Vielleicht seid ihr in jungen Jahren schon CCR begegnet? Die begegnen euch gleich wieder nach den 16 Uhr News. Genau wie die Grunge-Legenden von Pearl Jam. Und auch Debbie Harry, die scharrt hier schon mit den Hufen. Blondie auch gleich am Start. Lauter Rocklegenden wie immer hier bei Rock FM. Freue mich, wenn ihr dranbleibt.
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0: Chef, ich habe leider irgendwie ganz schlimme Kopfschmerzen. Ich muss leider nach Hause. Also könnte man natürlich versuchen, diesen Joker zu ziehen und das tolle Wetter irgendwie noch zu nutzen. Es bleibt noch richtig schön sonnig und trocken, angenehm warm bei 26 bis 29 Grad. In der Nacht dann wenige Wölkchen und meist auch trocken bei 13 bis 18 Grad. In manch tiefem Tal, im Schwarzwald oder im Odenwald oder im Pfälzerwald nur 9 bis 13 Grad. Und morgen ist dann Schluss mit dieser Spätsommerparty. Da kommen ganz viele Wolken, die bringen uns Regenschauer. Da ist eine Kaltfront am Start. Hier sind es maximal nur noch 18 bis 22 Grad morgen am Mittwoch.
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8: Ich bin Yannis Tierakis. Kalimera. Trotz desaströser Umfragewerte und Kritik von fast allen Seiten gibt sich Kanzler Friedrich Merz entschlossen, seine Reformpläne durchzuziehen. Das stellte er heute auf dem Unternehmertag des Außenhandelsverbands klar. Außerdem kündigte er Maßnahmen gegen die steigenden Spritpreise an.
9: Ja, wir werden auf Preistreiberei reagieren. Wir haben dazu das Kartellamt mit einer entsprechenden Missbrauchsaufsicht ausgestattet. Aber wir spüren auch aus dem Blickwinkel der Verbraucherinnen und Verbraucher, dass das nicht reicht.
8: Einen konkreten Vorschlag zu Entlastungsmaßnahmen soll es laut Merz schon sehr bald geben. Der Preis für Super E10 hat am Wochenende einen neuen Rekordwert erreicht und ist gestern noch weiter gestiegen. Das Line-Up für Rock am Ring nächstes Jahr steht. Mit am Start sind neben Blink-182 unter anderem auch Billy Talent und Falling in Reverse. Außerdem sind die Donuts und die Toten Hosen dabei, Evanescence und The Prodigy. Rock am Ring steigt nächstes Jahr vom 4. bis 6. Juni. Kurz vor der Entscheidung über den deutschen Olympiabewerber hat München zwei internationale Prestige-Events zugesprochen bekommen. Die bayerische Landeshauptstadt darf 2031 die Leichtathletik-WM im Olympiastadion austragen, teilte der Leichtathletik-Weltverband World Athletics mit. Und 3 Jahre vorher wird in der Allianz Arena das Finale der Fußball-Champions League der Männer stattfinden.
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0: Wie nennen wir die Band, Bruder? Na, ich würde mal sagen Perlenmarmelade.
1: Perlenmarmelade? Ja, das ist genial.
2: Pearl Jam mit Jeremy aus den 90s. Rock FM ist hier. Man muss ja sagen, Eddie Vedder, bevor er Sänger und Rockstar bei Pearl Jam wurde, hat er alles Mögliche probiert. Hat alle möglichen Aushilfsjobs gemacht. Er war Handlanger an der Tankstelle. Ja. Sicherheitswachmann war er bei einem Hotel. Da wurde allerdings nach ein paar Wochen gefeuert, weil er ständig Gitarre gespielt hat, anstatt irgendwie die Monitore zu checken. Kellner war er auch mal in einem Restaurant. Allerdings Debbie Harry von Blondie, die kann da locker mithalten. Sie war Sekretärin bei der BBC in New York. Playboy Bunny. Natürlich war sie das. Kellnerin. Sie war Go-Go-Tänzerin, Kosmetikerin, Friseurin, was weiß ich nicht noch alles. Aber wir kennen sie vor allem als Frontfrau von Blondie, Maria, hier bei Rock FM auftreten. 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

Hard Rock, Hallelujah, Lordy hier bei Rock FM. Viertel nach vier schon wieder durch. Und wir stellen uns momentan die Frage, kann ein kleiner süßer Gartenzwerg vielleicht gemeingefährlich sein? Ja, spannende Frage. Stellen wir uns auch nicht ohne Grund, sondern es liegt am Rock FM Plakat, das schon seit ein paar Wochen vielerorts hängt. Und es gibt natürlich viele positive Stimmen, die sagen, hey, ist echt ein Hingucker. Aber es gibt auch ein paar kritische Stimmen zu diesem Plakat. So will der Deutsche Werberat von uns wissen, warum wir das machen, damit ihr mitreden könnt. Auf dem Plakat ist so ein lustiger kleiner Gartenzwerg im Punkrock-Stil oder sagen wir mal im Rocker-Stil. Er hat einen Irokesen, er hat Tattoos, er trägt so eine Lederkutte und er zeigt den Stinkefinger. Schaut ihn euch gerne mal an auf rockfm.de, aber ja, der Stinkefinger scheint schon so normal zu sein. Gerade hat der Sohn von Noel Gallagher ja auch mit dem Stinkefinger nach einem Haaland-Tor für Aufsehen gesorgt. Und meine Güte, es ist ja nur ein Finger, ja, also man braucht jetzt auch nicht ausrasten. Deshalb das neue Rockfm-Plakat mit Rockzwerg und Stinkefinger. Es kommen viele Meinungen rein dazu. Zum Beispiel schreibt der Michael, klar kann man über einen Stinkefinger diskutieren, aber finde Werbungen mit einem dritten Mund auf der Stirn viel schlimmer. Den Finger kann man erklären, einen dritten Mund aber nicht. Außerdem haben wir eigentlich doch ganz andere Probleme. Okay, dann haben wir noch eine. Von wem kommt die? Von der Moni. Hi Rock FM, euer Gartenzwerg ist cool, aber ich kann die Diskussion durchaus nachvollziehen. Die Pommesgabel wäre doch eine gute alternative Geste gewesen. Okay, ja, das ist vielleicht berechtigte Kritik. So ein Stinkefinger, wenn ich den morgens auf der Arbeit oder auf dem Weg zur Arbeit sehe, kriege ich dann gleich schlechte Laune? Fühle ich mich dann beleidigt? Ich weiß es nicht. Wir diskutieren darüber. Eure Meinung gerne an die Rockliner, die 0800, 3x die 6, 8866.

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1: Die Bloodhound Gang hier bei Rock FM. Wir diskutieren über unseren kleinen Rock FM Zwerg, der den Stinkefinger zeigt auf dem Plakat. Da kam jetzt wieder eine witzige Nachricht vom Carsten rein. Er schreibt: Zu eurem Zwerg. Die Frage ist doch, warum gibt's den noch nicht als Anti-Stress-Puppe für den Schreibtisch?

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15: Wir rocken entspannt weiter und der Nachmittag macht auch viel Sonne. Ein paar lockere Wölkchen bei 26 bis 29 Grad. Also wenn ihr noch mal raus wollt, heute wäre ein super Tag. Später in der Nacht ganz angenehm bei 13 bis 18 Grad. Ein bisschen frischer als zuletzt. Und morgen kommt dann die Kaltfront. Das heißt viele Wolken, es wird eher grau am Himmel. Und Regenschauer sind dabei bei 18 bis 22 Grad.
14: Es ist 4:30. 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
16: Ich bin Yannis Tierakis Kalimera. Weil für viele Autofahrer bei den Spritpreisen die Schmerzgrenze erreicht ist, hat Bundeskanzler Merz jetzt Entlastungen angekündigt. Wie die genau aussehen werden, hat er nicht gesagt. Ein Vorschlag soll aber schon sehr bald kommen. Die Regierung sei dabei, sich mit den Ländern darüber auszutauschen. Das Line-up für Rock am Ring nächstes Jahr steht. Mit am Start sind neben Blink 182 unter anderem auch Billy Talent und Falling in Reverse. Außerdem sind die Donuts und die Toten Hosen dabei, Evanescence und The Prodigy. Rock am Ring steigt nächstes Jahr vom 4. bis 6. Juni. Die Bundeswehr rechnet mit einer steigenden Anzahl an Reservisten, die zuvor nicht als Soldaten gedient haben. Sie tragen dazu bei, die politische Vorgabe von 200.000 Reservisten zu erfüllen, sagte der Leiter des Kompetenzzentrums Reservistenangelegenheiten, Florian Kracht. Im Moment sei man bei 6.000 Interessierten, die auf die Truppe zugekommen sind.
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17: Ewiges Balltippen. Auch Boris Becker fordert wegen der Aufschlagmarotte von US-Open-Sieger Alexander Zverev eine neue Regel im Tennis. Becker sagte im Podcast mit Andrea Petkovic, man brauche dringend eine Regeländerung, wie lange der Spieler Zeit hat vor dem zweiten Aufschlag. Zverev ließ den Ball auch beim Grand-Slam-Turnier in New York sehr oft aufspringen, bevor er servierte. Nicht zum ersten Mal waren seine Kontrahenten deshalb genervt. Vor dem zweiten Aufschlag gibt es dafür keine Zeitbegrenzung. Beim ersten Aufschlag haben die Spieler 25 Sekunden um den Ball ins Spiel zu bringen, nachdem der Unparteiische den Spielstand angesagt hat.

Der Mann ist leider schon vor einem Vierteljahrhundert abgereist, aber hat uns großartige Songs hinterlassen. George Harrison hier bei Rock FM. Mit 13 Jahren hat er angefangen, Gitarre zu spielen. Wurde nur dank Paul McCartney eigentlich so gut, dass er überhaupt gut genug war, um in der Band zu spielen. Anfangs hat er zu McCartney und Lennon aufgeblickt. Man muss auch sagen, er war nicht unbedingt ein raffinierter oder schneller Gitarrist, aber dafür hatte er unfassbar viel Gefühl, Geschmack und hat jede einzelne Note seiner Gitarre einfach bis tief ins Knochenmark gefühlt. Und das hat man gehört. Ich schätze, es ist dann vielleicht doch wichtiger als Technik und Geschwindigkeit. Ihr dürft jetzt selbst bewerten, ob diese Jungs hier Geschmack, Technik, Geschwindigkeit oder alles besitzen. Die Massive Wagons aus Großbritannien mit Story of My Demise hier bei Rock FM aufdrehen.

0: Also ich sage euch, wenn sie den spielen in das 4, ja, also wenn ich da wäre, ich glaube, ich bräuchte mehr als ein Taschentuch. Das kann ich, glaube ich, auch als gestandener Mann einfach mal gestehen. Es ist ein wunderschöner und irgendwie auch herzerwärmender Song. So, es ist gleich 5:10 und ihr wisst ja, wenn ein Eagles-Song bei uns läuft, dann heißt es flott sein und das Stichwort Las Vegas schicken an die Rockliner, die 0800 3 mal die 68866 und mit etwas Glück klingen wir durch. Mal gucken, wo wir jetzt landen.
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0: Hallo? Ja, hallo Jana.
3: Oh, oh, warte.
0: Hier ist Rock FM, hallo.
3: Hallo.
0: Hallo.
3: Hallo, hier, ja.
0: Wo bist du gerade?
3: Hallo. Ich bin jetzt gerade beim Fußballtraining angekommen.
0: Von deinem Sohn?
3: Von Sohnemann.
0: Aha.
3: Ja.
0: Okay. Gut, dann kannst du wahrscheinlich keinen Rock FM hören. Aber eben gerade liefen die Eagles mit Desperado und ich wollte dich mal kurz einchecken fürs Finale. Also ja, vielleicht. Oh, hallo?
3: Ich? Ja, gerne.
0: Wer ist jetzt dran gerade? Das war nicht dein Sohn.
3: Nee, das war die Kleine, Marie. Die redet auch dazwischen. Entschuldigung, ich muss mal
0: ganz kurz hier mal ein bisschen bei dir weggehen. Nee, das ist voll okay. Die darf immer dazwischen quaken. Jedenfalls, also angenommen, es würde für dich rüber nach Las Vegas gehen, zu den Eagles, into the Sphere. Wen würdest du denn dann einpacken? Dein Sohnemann oder die Kleine? Oder schwierig, mit Kindern auch, ne?
3: Nee, meine Mama.
0: Ah,
3: meine Mama.
0: Okay.
3: Weil die ist schon für immer schon Eagles-Fan gewesen. Ist so eine kleine Rockmaus und sozusagen bin ich auch damit so ein bisschen aufgewachsen. Deshalb wäre das so ein richtig krasses Ding, wenn ich sie einfach überraschen würde. Marie, ich telefoniere gerade.
0: Ich will dich auch gar nicht länger aufhalten. Ich habe auch gar nicht mehr viel zu fragen oder zu sagen. In jedem Fall, ich drücke dir die Däumchen. Du bist eingecheckt und quasi im Finale.
3: Oh, mega.
0: Und vielleicht telefonieren wir in Bälde nochmal. Ganz viel Glück und mach's gut.
3: Doch, das wäre so geil. Oh, ja, okay. Sorry, tut mir
0: alles
3: leid.
0: Alles gut, viel Spaß beim Training. Ciao. Mach's gut,
3: danke, ciao.
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0: Ich weiß noch, ich war 13 oder 14, als der Song rauskam. Ich fand den so cool. Das war für mich echt so, so klingt Rockmusik. Ich kannte auch nicht viel anderes. Puddle of Mud, She Hates Me. Rock FM ist hier. Zeit für die 17 Uhr News. Direkt danach kommen die Wilson-Schwestern dran. Heart. Saustramm gespielt, die E-Gitarre hier. Rollt so schön. Außerdem dabei. Kann man immer gut mitsingen. Hilft auch gegen schlechte Laune. Einfach dieses volle Möhre mitbrüllen. Was gibt's noch? R.E.M. Lauter Rocklegenden hier bei Rock FM. Schön, wenn ihr dranbleibt.
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0: Also der Abend sieht ganz entspannt aus. Falls ihr nachtaktiv seid, gute News. Wenige Wölkchen, meist trocken und Tiefstwerte zwischen 13 und 18 Grad. In manch kühlem Tal 9 bis 13 Grad. Und morgen am Vormittag kommt aus Richtung Westen eine Kaltfront reingekracht. Die bringt dichte Wolken, die bringen wiederum Regenschauer. Und es kühlt ab auf 18 bis 22 Grad. Also morgen deutlich weniger Sommer, als wir so die letzten Tage noch genießen durften.
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14: Ich bin Yannis Tierakis Kalimera. Die Bundesregierung will etwas gegen die immer weiter steigenden Spritpreise unternehmen. Bundeskanzler Merz hat Entlastungen angekündigt, aber keine konkreten Maßnahmen. Ein Vorschlag soll bald kommen, sagt er in Berlin. Dass das Bundeskartellamt mit einer Missbrauchsaufsicht ausgestattet wurde, würde jedenfalls nicht reichen, so Merz. Die Spritpreise klettern durch die Entwicklungen im Iran-Krieg auf immer neue Rekordstände. 15.000 Arbeitsplätze stehen bei Audi in Neckarsulm im Kreis Heilbronn auf dem Spiel. Wie es hier weitergeht, steht noch nicht fest. Heute war Ministerpräsident Cem Özdemir zu Besuch und hat unter anderem mit der Werkleitung und dem Betriebsrat gesprochen.
15: Dieser Standort ist top, der Standort ist modern. Belegschaft ist bestens motiviert, bestens ausgebildet. Wenn es jetzt rein um betriebswirtschaftliche Aspekte geht, hat dieser Standort Zukunft. Mein Eindruck ist, es geht hier nicht nur um betriebswirtschaftliche Fragen. Es geht hier offensichtlich auch um Politik. Also muss die Politik auch diesen Standort hier verteidigen.
14: Der VW-Mutterkonzern will im Rahmen eines großen Sparpakets weltweit bis zu 100.000 Stellen streichen. Audi Neckarsulm hat bis Mitte nächsten Jahres Zeit, ein wettbewerbsfähiges Konzept zu entwickeln. Die deutschen Volleyballmänner wollen bei der EM in Rumänien heute den nächsten Meilenstein klarmachen. Nach dem 3:1-Sieg gegen die Schweiz gestern hat das Team das Achtelfinalticket schon in der Tasche. Jetzt geht's gegen Olympiasieger Frankreich um den Gruppensieg. Anwurf ist um 19 Uhr.
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Blur mit Song 2 bei Rock FM. Blur, da gab es auch mal ein sehr geiles Videospiel für die PlayStation 3. Das habe ich gezockt, bis mir das Hirn explodiert ist, also bis zum Abwinken. Das war so ein bisschen wie Mario Kart für Erwachsene. Also zu viert auf dem Sofa bis spät in die Nacht, das war echt eine Gaudi. Blur, ja, geiles Spiel, aber ist irgendwie auch nur eine Rennsimulation gewesen. Apropos, hier sind R.E.M. jetzt mit Imitation of Life hier bei Rock FM. Ja, für echte Rennautos hat's bei mir nur einmal gelangt. Bei den Driftmasters saß ich mal bei so einem 18-Jährigen in so einem getunten Dreier-BMW in Hockenheim. Hockenheimring, meine Güte, wenn ich daran zurückdenke, da ist mir das Herz in die Hose gerutscht, du. Hier sind R.E.M. für euch, Rock FM, schönen Feierabend, 10 nach 5 gleich.

eine der heißesten deutschsprachigen Bands unserer Zeit. Jupiter Jones mit Älter als die Steine hier bei Rock FM, der Feierabend mitten lange. Ja, und manchmal muss es eben einfach weitergehen, selbst wenn du mit gebrochenem Herzen irgendwo am Arsch der Welt rumhockst und denkst, ich habe keinen Bock mehr. Genau da saß David Coverdale Anfang der 80er nach seiner Scheidung in Portugal. Mal wieder, muss man sagen. Die Erstveröffentlichung von Here I Go Again ging 1982 noch mit Orgelsound über die Bühne, ihr erinnert euch. Also mit mal wieder meinte ich nicht, dass er wieder in Portugal saß, sondern dass er mal wieder mit gebrochenem Herz da saß. Da haben wir es eben gehört. Like a hobo, I was born to walk alone. Da hatte er damals Angst, dass das jemand verstehen würde als homo. Also hat er es abgeändert in Drifter. So, hier hört ihr jetzt also die spätere, wesentlich bekanntere Version, die nächstes Jahr schon 40 wird. Kann das wirklich sein? Das kann wirklich sein. Whitesnake, Here I Go Again bei Rock FM. Euch einen entspannten Feierabend mit uns.

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4: Keine weiteren Meldungen, was den weiteren Wetterverlauf des Abends angeht. Aber was die Nacht angeht, sieht es eigentlich auch gut aus. Wird eine ruhige Nummer bei 13 bis 18 Grad. In manchen Tallagen nur 9 bis 13 Grad. Morgen kommt eine Kaltfront, die macht uns erstmal ein bisschen Ärger. Denn es gibt viele Wolken, Regenschauer. Und es wird also alles erstmal ein bisschen grau sein bei 18 bis 22 Grad. Gegen späten Feierabend, Nachmittag oder am Abend, da kann es dann ein bisschen auflockern. Und die Sonne lugt vielleicht mal durch morgen.
0: Es ist 5:30. 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
5: Ich bin Yannis Tierakis. Kalimera. Die Regierung will den hohen Spritpreisen einen Riegel vorschieben. Bundeskanzler Merz hat Entlastungen angekündigt. Dazu soll es schon bald einen konkreten Vorschlag geben, hat er heute in Berlin gesagt. Die Preise für Öl und Gas steigen durch den Iran-Krieg immer weiter und damit auch die Spritpreise. Die USA haben zum ersten Mal bestätigt, Waffen im Weltraum zu haben. Genaue Details zu den Waffen wurden nicht genannt, sie dienten aber der Abschreckung, schreibt die Washington Post. Es sei zum Beispiel möglich, feindliche Satelliten zu zerstören. Die EU-Kommission will es leichter machen, im europäischen Ausland zu arbeiten. Damit soll Talent in Europa bestmöglich genutzt und Neues angelockt werden, teilte Kommissionspräsidentin von der Leyen mit. Arbeitnehmer sollen zum Beispiel ihre Ansprüche auf Sozial- und Gesundheitsversicherung leichter nachweisen können. Es geht unter anderem zum Beispiel um medizinische Berufe, Ingenieure und Lehrer.
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6: Bundestrainer Jürgen Klopp gibt am Donnerstag sein Aufgebot für die kommenden Länderspiele bekannt. Laut Bild-Zeitung ist Hoffenheims Torwart Oliver Baumann nicht mehr Teil der DFB-Elf. TSG-Trainer Christian Ilzer hatte im Vorfeld mit Klopp telefoniert.
7: Man kann sich sehr wahrscheinlich auch ausdenken, dass wir jetzt nicht so viele BIM-Spielkandidaten haben wie Stuttgart oder Bayern und trotzdem sucht er den Kontakt mit allen.

0: allen Clubtrainern und das ist einfach ein guter Zugang. War mein erster Austausch mit Jürgen Klopp. Wir haben beide eine sehr, sehr gute Basis, aber das ist geklärt. Das Gespräch, das bleibt auch unter uns beiden.
1: Nach dem Baumann aus darf sich TSG-Stürmer Tim Lemperle noch Hoffnung auf eine Nominierung machen. Rebecca Allgeier von der TSG Hoffenheim.

Kommt's nur mir so vor oder ist gerade sau viel los? Also jetzt heute neues Rock am Ring Lineup bekannt gegeben. Gestern Oasis Konzerttermine für 2027 in Bälde, das 50-jährige Jubiläum von U2. Das waren sie eben mit Mysterious Ways aus den 90s. Genau. Ihr hört den Feierabend mitten lange. Diesen Monat feiern sie noch tatsächlich ihr 50-jähriges Bono und Co. Das haben die Hannoveraner, die als nächstes dran sind, schon 2015 gemacht. Ja, die sind ja auch 1965 schon an den Start, die Scorpions. Damals allerdings noch als Nameless. Es ist so ulkig, wenn man sich ihre ersten Musikvideos heutzutage anschaut. Langhaarige Kerle, die so aussehen, als wären sie irgendwie gerade von Woodstock rübergehupft nach Norddeutschland. Sehr witzig auf jeden Fall. In den 80ern waren sie schon ganz andere Menschen, hatten einen ganz anderen Style, ganz andere Frisuren und einen anderen Sound. Man kann sagen, die Scorpions hatten sich gefunden in den 80ern. Das beweisen sie uns jetzt mit einer unsterblichen Hymne. Still Loving You. Hier bei Rock FM.

0: Diese harten Gitarren und diese sanfte Stimme, unverkennbar, die Smashing Pumpkins hier bei Rock FM, der Feiern mit dem Lange. Ja, ich habe jetzt bestimmt 3 Minuten online nach guten Handwerkerwitzen gegoogelt, aber ich habe nicht einen gefunden, den ich gerne über den Äther in eure Radios jagen würde. Also die waren alle auf dem Niveau von Handwerker machen keine Pausen, sie geben dem Werkzeug nur Zeit, sich zu erholen. Also gut, lass mal einen Profi ran und gucken, ob der es besser kann.
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2: Yay, Mahlzeit. Meine Nachbarn sind jetzt 1 Jahr verheiratet und feiern heute Papierhochzeit. Wusstet ihr das? 1 Jahr ist Papierhochzeit. Thorsten Stift, du hattest da doch eben im Handy so eine Auflistung. Ja gut, ich kenne mich nur aus mit 25 Jahre verheiratet, das ist Silber. Und 50 Jahre ist Goldhochzeit und 60 ist Diamant. Hier, auf dem Handy, wartet, als gibt 10 Jahre Rosenhochzeit, 30 Jahre Perlenhochzeit. Ein Kegelbruder von mir, der hatte jetzt Blumenhochzeit. Ja, seine Frau ist verwelkt und er verduftet. Traurig, aber wahr. Yay, so, fertig. Normal sollte das halten.
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0: Ihr hört Rock FM, der Feierabend mit Lange. Die 18 Uhr News sind dran, direkt danach lauter Rock-Legenden. Bryan Adams darf natürlich nicht fehlen mit seinem großen Evergreen aus den 80s. Außerdem die Queens of the Stone Age. Und wen haben wir noch? Indie-Rock aus Las Vegas, The Killers. Das und mehr gleich nach den News. Freue mich, wenn ihr dabei bleibt.
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0: Also der Bassist von meiner Band ist Italiener, der sagt immer, Stress hat heute Hausverbot. Ich würde sagen, so halten wir es auch den Rest des Abends. In der Nacht sieht es auch entspannt aus, oft trocken, gering bewölkt und später Temperaturen nur noch zwischen 13 und 18 Grad. In manchen Tälern sind wir auch weit darunter und morgen wird es deutlich frischer und leider bewölkter und grauer und nasser. Es kommt eine Kaltfront, die bringt dichte Wolken, Regenschauer und dann zieht sie erst gegen später Nachmittag ab. Die Höchstwerte morgen bei 18 bis 22 Grad.
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11: Ich bin Yannis Tierakis. Kalimera. Bundeskanzler Friedrich Merz hat Entlastungen bei den Spritpreisen angekündigt. Einer Übergewinnsteuer zur Gegenfinanzierung hatte aber eine Absage erteilt. Für die hatte sich unter anderem Finanzminister Klingbeil stark gemacht. Dafür sehe er aber keine faktische und keine rechtliche Grundlage, sagte Merz in Berlin. Man müsse sich etwas Einfacheres einfallen lassen. Man könnte zum Beispiel an Steuern und Abgaben feilen, um die Verbraucherinnen und Verbraucher zu entlasten. 15.000 Arbeitsplätze stehen bei Audi in Neckarsulm im Kreis Heilbronn auf dem Spiel. Wie es hier weitergeht, steht noch nicht fest. Heute war Ministerpräsident Cem Özdemir zu Besuch und hat unter anderem mit der Werkleitung und dem Betriebsrat gesprochen.
12: Dieser Standort ist top, der Standort ist modern, Belegschaft ist bestens motiviert, bestens ausgebildet. Wenn es jetzt rein um betriebswirtschaftliche Aspekte geht, hat dieser Standort Zukunft. Mein Eindruck ist, es geht hier nicht nur um betriebswirtschaftliche Fragen, es geht hier offensichtlich auch um Politik. Also muss die Politik auch diesen Standort hier verteidigen.
11: Der VW-Mutterkonzern will im Rahmen eines großen Sparpakets weltweit bis zu 100.000 Stellen streichen. Audi Neckarsulm hat bis Mitte nächsten Jahres Zeit, ein wettbewerbsfähiges Konzept zu entwickeln. Die deutschen Volleyballmänner wollen bei der EM in Rumänien heute den nächsten Meilenstein klarmachen. Nach dem 3:1-Sieg gegen die Schweiz gestern hat das Team das Achtelfinalticket schon in der Tasche. Jetzt geht's gegen Olympiasieger Frankreich um den Gruppensieg. Anwurf ist um 19 Uhr.
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0: zwar eine simple, aber ich glaube eine ganz gute Lebensweisheit. Go with the flow. Die Queens of the Stone Age hier bei Rock FM, der Feierabend mit dem Lange. Und wie ist es? Wart ihr schon mal drüben in Vegas?
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0: Genau, da wollen wir euch hinschicken. Mit Flug, mit Hotel, mit Taschengeld und zwei Tickets für das Eagles-Konzert in the Sphere. Klar, inzwischen haben wir alle mal ein Video von dieser gigantischen Konzertkugel gesehen, aber wie krass das Teil wirklich ist, das muss man sich erstmal auf dem Frontalkortex zergehen lassen. Im Inneren spannt sich eine 15.000 Quadratmeter große LED-Leinwand mit einer Auflösung von 16K mal 16K Pixeln über das Publikum. Okay. Um diesen Bildschirm mit Inhalten zu bespielen, werden speziell entwickelte 18K-Kamerasysteme, genannt Big Sky, genutzt, die Datenmengen von mehreren Gigabyte pro Sekunde aufnehmen. Was zum? Aber gut, der Bau dieses Stromvernichtungskügelchens hat ja auch 2,3 Milliarden US-Dollar gekostet. Also, eigentlich genau die richtige Location für die Eagles im November. Ihr wisst ja, wenn ihr einen Song von den Rocklegenden hört, schickt ihr das Stichwort Las Vegas an die Rockline, an die 0800 3 mal die 68866. Mit etwas Glück rufen wir euch zurück und checken euch fürs Finale ein.
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The Killers mit einem Song aus ihrer absoluten Hochphase, als sie damals in den 2000ern gesagt haben, so, wir greifen die Europäer da an, wo es am meisten weh tut, beim Indie-Rock. Und man muss schon sagen, die Kerle aus Las Vegas haben damals viele Fanherzen im Sturm erobert. Das waren die Killers mit When You Were Young hier bei Rock FM und es geht weiter mit einem Song, der keiner weiteren Worte bedarf. Hier ist Rock FM, schönen Feierabend.

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6: Ist ein schöner Abend, ein sonniger, ein entspannter, ein trockener Abend auch. Sollten wir nutzen. In der Nacht geht's meist trocken weiter mit ein paar Wölkchen bei 13 bis 18 Grad. Ist ein bisschen kühler als zuletzt. In manchen Tälern auch nur 9 bis 13 Grad. Und morgen kommt eine Kaltfront, die bringt uns Wolken, Regenschauer. Später zum Abend morgen wieder etwas freundlicher. Aber maximal werden es morgen nur 18 bis 22 Grad.
0: Es ist 6:30. 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
7: Ich bin Yannis Tierakis Kalimera. Die Regierung will den hohen Spritpreisen einen Riegel vorschieben. Bundeskanzler Merz hat Entlastungen angekündigt. Dazu soll es schon bald einen konkreten Vorschlag geben, hat er heute in Berlin gesagt. Die Preise für Öl und Gas steigen durch den Iran-Krieg immer weiter und damit auch die Spritpreise. Die USA haben zum ersten Mal bestätigt, Waffen im Weltraum zu haben. Genaue Details zu den Waffen wurden nicht genannt, sie dienten aber der Abschreckung, schreibt die Washington Post. Es sei zum Beispiel möglich, feindliche Satelliten zu zerstören. Die EU-Kommission will es leichter machen, im europäischen Ausland zu arbeiten. Damit soll Talent in Europa bestmöglich genutzt und Neues angelockt werden, teilte Kommissionspräsidentin von der Leyen mit. Arbeitnehmer sollen zum Beispiel ihre Ansprüche auf Sozial- und Gesundheitsversicherung leichter nachweisen können. Es geht unter anderem zum Beispiel um medizinische Berufe, Ingenieure und Lehrer.
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8: Ewiges Balltippen. Auch Boris Becker fordert wegen der Aufschlagmarotte von US Open

0: Sieger Alexander Zverev, eine neue Regel im Tennis. Becker sagte im Podcast mit Andrea Petkovic, man brauche dringend eine Regeländerung, wie lange der Spieler Zeit hat vor dem zweiten Aufschlag. Zverev ließ den Ball auch beim Grand Slam Turnier in New York sehr oft aufspringen, bevor er servierte. Nicht zum ersten Mal waren seine Kontrahenten deshalb genervt. Vor dem zweiten Aufschlag gibt es dafür keine Zeitbegrenzung. Beim ersten Aufschlag haben die Spieler 25 Sekunden, um den Ball ins Spiel zu bringen, nachdem der Unparteiische den Spielstand angesagt hat.
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US-amerikanischer Progressive Rock vom Feinsten. Kansas mit Carry On Wayward Son. Rock FM ist hier der Feierabend mit dem Lange. 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Manche, die haben unsere Botschaft offenbar nicht richtig verstanden oder fühlen sich einfach beleidigt, ist ja auch okay. 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Warum? Naja, auf unserem Plakat ist ein kleiner, lustiger Rocker, Punkrocker Gartenzwerg zu sehen. Also so ein kleines Zwergchen mit Iro, mit Kutte, mit Tattoos und mit einem Stinkefinger. Und genau deshalb gibt's ein bisschen Kritik. Der Stinkefinger soll unsozial und kindsgefährdend sein. Ja, sittenwidrig quasi. Schaut euch gerne mal selbst auf rockfm.de an, wie dieser kleine Zwerg aussieht. Für die einen ist das einfach nur ein kleiner, lustiger Gartenzwerg, der halt einen Mittelfinger macht, meine Güte. Wir denken da an die große Fußballlegende hier, ne? Den Effenbergfinger. Und diese Tradition wollten wir einfach mal weiterführen. Aber ist natürlich Geschmackssache. Vielleicht sagt ihr auch, nee, finde ich total daneben. Wenn ich da morgens mit dem Auto vorbeifahre und dieser kleine Zwerg mir den Mittelfinger zeigt, da kriege ich immer schlechte Laune. Ja? Da fühle ich mich direkt beleidigt. Also, der kleine rebellische Zwerg wartet auf eure Meinung. Gerne per Rockline an die WhatsApp 0800 3x68866 oder per E-Mail an post@rockfm.de. Und hier kommt auch so ein Rebell mit Lederjacke und Iro hat er nicht getragen, aber eine Stachelfriese. Billy Idol, Rebel Yell bei Rock FM. Euch einen entspannten Feierabend.

0: Rock FM ist hier, Zeit für den Feierabend und Zeit für frischen Rock mit Luki. Ich würde mal sagen, okay, let's go!
1: Yes, wir haben geile Rocklegenden am Start, zum Beispiel Shinedown.
0: Oh, ich liebe die Nummer.
1: Ja, ich auch. Wir sind wieder jung. Young again.
0: Ja, ist ein geiler Song. Okay, was gibt's noch im Angebot?
1: Leute, die wirklich noch jung sind, Leap.
0: Oh, habe ich schon live erlebt. Man muss sofort so Headbang irgendwie, ne?
1: Ja.
0: So, es groovt einfach.
1: Die haben eine ganz tolle Formel, die sie hier wieder anwenden. Und die Formel heißt Hypnose oder so. Es ist einfach geil. Ich finde das gute Mucke.
0: Ich muss mir sofort Tickets kaufen, damit ich sie erlebe. Demnächst im November kommen sie wieder auf Tour. Und mal schauen, was es gleich alles noch auf die Ohren gibt. Und zwar ganz viel frischen Rock mit Luki hier bei Rock FM nach 19 Uhr.

0: So, die 19 Uhr Nachrichten klopfen an. Rock FM ist hier. Gleich ist Musikchef Luki am Start mit ganz viel frischem Rock. Aber zwischendurch gibt es auch wahre Classics aus den 80s. Es gibt auch neue Mucke von einer Truppe, die erst kürzlich das Taubertal gerockt hat. Itchy aus Baden-Württemberg. Und eine Truppe, auf die ich mich besonders freue. Sie kommen im November, wie gesagt, auch in die Rockregion. Leap. Hatten Luki und ich vorhin schon erwähnt. Ich finde die Band Hammer. Sie haben es irgendwie geschafft, nochmal einen ganz eigenen Sound zu entwerfen. Und das in der Zeit, wo den meisten soundtechnisch gar nicht mehr so viel Neues einfällt. Rock FM ist hier, gleich frischer Rock mit Luki.
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0: So, wir gucken mal, was vor uns liegt. Alles dunkel. Ach so, ja, ist ja auch Nacht. Also der Feierabend rollt ruhig aus, in der Nacht dann oft trocken mit wenigen Wölkchen. Tiefstwerte zwischen 13 und 18 Grad, in manchen Tälern auch mal 9 bis 13. Und morgen am Mittwoch gibt's statt Spätsommerzugabe mal eine Kaltfront. Ja, September zeigt sich mal von seiner anderen Seite. Dichte Wolken, Regenschauer und das nur noch bei 18 bis 22 Grad.
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8: Ich bin Yannis Tierakis. Kalimera. Endlich Entlastungen beim Spritpreis. Darauf warten viele Menschen in Deutschland schon lange und Bundeskanzler Merz hat sie jetzt in Aussicht gestellt. Es soll schon bald konkrete Vorschläge geben, sagte Merz heute in Berlin. Eine Möglichkeit hat er aber gleich vom Tisch genommen, die Übergewinnsteuer für Mineralölkonzerne.
9: Wir müssen umgekehrt ein hohes Interesse daran haben, dass wir in Deutschland Raffinerien behalten. Und das werden wir nicht schaffen, wenn wir jetzt diese Unternehmen, die selbst erhebliche Schwierigkeiten im Markt haben, noch zusätzlich besteuern.
8: Unter anderem hatte Finanzminister Klingbeil sich für eine Übergewinnsteuer ausgesprochen. Merz sieht für diese Maßnahme aber keine rechtliche und keine faktische Grundlage. Der Zugverkehr in weiten Teilen der zentralen und nördlichen Niederlande ist am Morgen durch Sabotage an den Gleisanlagen zum Erliegen gebracht worden. Nach Angaben des Netzbetreibers ProRail haben bislang unbekannte Täter auf verschiedenen Streckenabschnitten Rohre über die Gleise gelegt. Insgesamt wurden 30 betroffene Stellen gemeldet. Das Computersystem habe dann Signale bekommen, dass die betroffenen Stellen belegt und nicht befahrbar sind. Regierungschef Jetten sagte, er könne noch nicht sagen, ob es sich um Terrorismus handelt. gehandelt. Er bezeichnete die Sabotage aber als lebensgefährlich. Kurz vor der Entscheidung über den deutschen Olympiabewerber hat München zwei internationale Prestige-Events zugesprochen bekommen. Die bayerische Landeshauptstadt darf 2031 die Leichtathletik-WM im Olympiastadion austragen, teilte der Leichtathletik-Weltverband World Athletics mit. Und drei Jahre vorher wird in der Allianz Arena das Finale der Fußball-Champions League der Männer stattfinden.
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10: Schwupps, da sind wir wieder. Dienstag 19 Uhr, Zeit für frischen Rock. Ich habe welchen dabei. Von den Pop-Punkern von Itchy, von den Newcomern von Leap, von der Indie-Dame Bida Bubi und den Alternative-Helden von Joyce Manor. Starten tun wir mit den absoluten Rocklegenden von Shinedown. Das ist ihre aktuelle Single, Young Again. Ihr hört Rock FM. Hallo.

0: Aufpassen, aufpassen. Ihr seid in der Danger Zone. Kenny Loggins war das. Ihr hört Rock FM. Ich bin Musikchef Luki und ich habe frischen Rock dabei von Itchy. Viele von euch werden sie wahrscheinlich noch unter dem Namen Itchy Poops Kid kennen. Das ist aber albern. Das machen wir nicht mehr. Itchy reicht. Die Musik ist aber immer noch die gleiche. Pop-Punk nach Vorbild Blink-182, Sum 41 und Co. auf eure Fresse drauf. Und ich habe Sibi, Frontmann von Itchy, beim Taubertal-Festival getroffen. Er hat mir von einer ganz besonderen Begegnung erzählt, die er mit Billy Joe von Green Day und Tom DeLonge von Angels and Airwaves bzw. von Blink-182 hatte.
1: Dann waren wir irgendwie bei Rock am See, mal vor, war auch schon 10 Jahre her, und da hat Green Day gespielt und Angels and Airwaves. Und dann kam ich irgendwann aus unserem Backstage-Zelt raus, mach so die Tür auf, und dann standen da, 1 Meter vor mir standen Billy Joe und Tom DeLonge und haben miteinander gequatscht, und ich kam so raus und ich stand da und ich so, was passiert eigentlich hier gerade? Dann habe ich Billy Joe in der Damentoilette, wir haben uns beide gedacht, hey, wir sneaken uns in die Damentoilette zum Kacken, da ist nicht so viel los. Und da haben wir uns beide getroffen und haben uns dann quasi gestanden, was wir gerade hier machen.
0: Ja, das muss auch mal erlaubt sein. Ich vergib euch. Das ist frischer Rock bei Rock FM. Itchy mit Two

legendäre Nummer von Green Day, American Idiot, hört ihr hier bei Rock FM. Wir haben die größten Rocklegenden, solche wie Green Day, Kenny Loggins, Deep Purple, Eric Clapton und Co. für euch, aber wir haben eben auch die Newcomer. Die Songs, die ganz frisch sind, immer montags bis donnerstags ab 19 Uhr gibt's eine Stunde frischen Rock auf eure Ohren drauf. Und das hier ist eine der Bands, die wir mit nach oben begleiten. Wir glauben fest dran, das sind die nächsten Rocklegenden. Die Konzerte sind jetzt schon ausverkauft. Wenn ihr die Chance habt, da noch hinzugehen, macht das. Ich rede von Leap. Die sind mit einer neuen Single am Start und die zeige ich euch jetzt. Frischer Rock bei Rock FM. Leap mit Bloodlines. Let's go!

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FM hier. Ich bin Musikchef Luki. Das war ein Queen mit I Want It All. Und als nächstes kommt die Frau mit dem wohl lustigsten Namen in der Musikszene aktuell. Biba Dubi. Ja, ist vor allem lustig, wenn man es ganz schnell sagt. Biba Dubi. Klingt hilarious, macht aber einfach wirklich richtig guten Indie-Rock. Das ist ihre aktuelle Single. Frischer Rock bei Rock FM. Biba Dubi mit Memories. Mein Name.

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2: Ich bin Babette Büchner. Die Spritpreise klettern immer weiter. Bundeskanzler Friedrich Merz verspricht deshalb jetzt Entlastungen für Autofahrer. Eine Übergewinnsteuer auf Extraprofite der Mineralölkonzerne lehnt er jedoch ab. Genau für diese Steuer wirbt aber die SPD.
3: Immerhin einig ist man sich, dass viele Autofahrer an der Schmerzgrenze sind. Wir werden etwas gegen die Preistreiberei tun, verspricht der Kanzler. Aber eine Übergewinnsteuer hält er für rechtlich nicht durchsetzbar. SPD-Finanzminister Klingbeil will allerdings damit Entlastungen für Autofahrer gegenfinanzieren und fordert auch einen Spritpreisdeckel. Doch auch der ist umstritten in der Regierung. Dennoch sagt Merz, wir werden schnell Vorschläge auf den Tisch legen. Claudia Wächter, Nachrichtenredaktion.
2: Weltraumwaffen waren lange Science-Fiction, doch diese Zeiten scheinen vorbei. Die USA haben jetzt nach US-Medienberichten erstmals die Stationierung von Waffen im Weltraum offiziell bestätigt.
4: Trumps Space Force wird Wahrheit, aber Details über die Weltraumwaffen gibt es noch nicht. Sie sind als Warnung an China und Russland gedacht, zum Schutz der Urstreitkräfte und als Antwort auf wachsende und wandelnde Bedrohungen, wie es heißt. China und Russland seien beim Ausbau ihrer militärischen Schlagkraft im All auf dem Vormarsch, glaubt die US-Regierung, und Weltraumwaffen könnten zum Beispiel feindliche Satelliten zerstören, falls die US-Truppen oder Satelliten im Visier hätten. China will keine Militarisierung des Weltalls, sondern friedliche Nutzung. Aus den USA, Tina Eck.
2: Nach mehreren Malaria-Fällen bei Mitarbeitern des Frankfurter Flughafens haben sich jetzt auch zwei Bewohner eines nahegelegenen Stadtteils infiziert. Nach Angaben des Frankfurter Gesundheitsamts arbeiten die beiden nicht am Airport und hatten auch keine Auslandsreise gemacht. Wer am Frankfurter Flughafen arbeitet oder in der Nähe wohnt, sollte bei ungewöhnlichen Symptomen zum Arzt gehen, sagte der Leiter der Behörde. Grund zur Sorge gebe es aber nicht. Der Schauspieler Ralf Richter ist tot. Er starb mit nur 69 Jahren, bestätigte seine Managerin. Seinen Durchbruch hatte Richter mit seiner Rolle im Filmklassiker Das Boot gefeiert. Später spielte er oft den Ruhrpott-Proleten, wie zum Beispiel im Kultfilm Bang Boom Bang.

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Frischer Rock von From Ashes to New. From Ashes to New mit Neoni. Die for you.

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2: Ich bin Babit Büchner. Bundeskanzler Friedrich Merz steht innenpolitisch massiv unter Druck. Jetzt hat er seine für nächste Woche geplante Reise zur UN-Generaldebatte nach New York abgesagt. Das erfuhr die deutsche Presseagentur aus Regierungskreisen.
3: Kanzler Merz hatte schon letztes Jahr nicht an der UN-Generaldebatte teilgenommen und die deutsche Rede dort Außenminister Wadephul überlassen. So wird es nun wohl auch dieses Jahr kommen. Merz' kurzfristige Absage dürfte dem innenpolitischen Druck geschuldet sein. Kurz vor zwei weiteren Landtagswahlen mit drohenden Wahlschlappen wird in der Union mehr oder weniger offen über einen möglichen Austausch des Kanzlers diskutiert. Merz will noch am Sonntagabend mit der CDU-Spitze über die Wahlergebnisse beraten und dabei wohl vor allem fragen, wie viel Rückendeckung er in den eigenen Reihen noch hat. Aus Berlin, Ronny Thorau.
2: Nachdem die Spritpreise auf immer neue Rekordhöhen klettern, hat Bundeskanzler Friedrich Merz schnelle Hilfe versprochen. Ein Instrument nimmt er dabei aber vom Tisch. Für eine Übergewinnsteuer auf Extraprofite der Mineralölkonzerne sieht er keine rechtliche Grundlage. Die Regierung will stattdessen verschiedene Steuern und Abgaben in den Blick nehmen, um Verbraucher zu entlasten. Kunden von Netflix, Apple TV und Wow könnten Geld zurückbekommen. Verbraucherschützer haben gegen Preiserhöhungen der drei Streamingdienste geklagt und fordern je nach Vertrag Rückzahlungen von 200 bis 700 Euro.
4: Konkret heißt der Vorwurf, die Anbieter haben die Preise mehrmals erhöht, ohne dafür eine neue Zustimmung der Kunden einzuholen. Stattdessen gab es nur den Hinweis auf Preisanpassungsklauseln in den Geschäftsbedingungen. Und die, sagen die Verbraucherschützer, sind unwirksam. Betroffene können sich der Klage anschließen, kostenlos. Transparenz ist wichtig, auch weil viele die Preise regelmäßig erhöhen. Erst kürzlich war das wieder der Fall bei Netflix. Claudia Wächter, Nachrichtenredaktion.
2: Wie lebt man möglichst lange? Daran tüfteln Forscher überall. In Japan funktioniert das schon jetzt sehr gut. Dort ist die Zahl der 100-Jährigen zum ersten Mal über 100.000 gestiegen. Insgesamt gibt es dort inzwischen fast 108.000 Menschen, die 100 Jahre oder älter sind, gab das japanische Gesundheitsministerium bekannt. Rund 88% der 100-Jährigen sind dabei Frauen.

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2: Ich bin Diana Kramer. Die Spritpreise steigen und steigen. Jetzt hat Bundeskanzler Friedrich Merz eine zügige Entlastung in Aussicht gestellt. Eine Übergewinnsteuer auf Extraprofite der Mineralölkonzerne lehnt Merz allerdings ab. Dafür gäbe es auch keine ausreichende rechtliche Grundlage, sagt er.
3: Insofern müssen wir uns was Einfacheres, was anderes einfallen lassen. Wir haben in der Koalition vor langer Zeit schon einen Direktzahlungs-Auszahlungsmechanismus besprochen. Das Finanzministerium ist hier an der Arbeit. Ich hoffe, damit auch bald fertig, sodass wir die privaten Haushalte direkt erreichen können mit entsprechenden Unterstützungsleistungen.
2: Merz sprach von mehreren verschiedenen Optionen zur Entlastung der Autofahrer, die jetzt in der Koalition besprochen werden. Ob ihm diese geplanten Entlastungen auch innenpolitisch helfen, ist allerdings ungewiss. Der Kanzler steht massiv unter Druck. Jetzt hat Merz seine für nächste Woche geplante Reise zur UN-Generaldebatte nach New York abgesagt, wie die dpa aus Regierungskreisen erfuhr. Die Rede von Merz in der Generaldebatte war für Mittwoch geplant, 3 Tage nach den Landtagswahlen in Mecklenburg-Vorpommern und Berlin. Beide Wahlen gelten als mitentscheidend für die politische Zukunft des Kanzlers. Ein Bericht aus dem US-Verteidigungsministerium bestätigt, was die Trump-Regierung lange bestritten hat. Der Iran-Krieg hat die Munitionsvorräte der USA empfindlich ausgedünnt. Das Pentagon will nun gegensteuern.
4: Die US-Munitionsvorräte sind seit Kriegsbeginn Ende Februar ein politisch hochbrisantes Thema hier in den USA. Pentagon-Chef Hexas hatte die Berichte über Munitionsknappheit immer zurückgewiesen, ebenso Präsident Trump. Nun offenbart der Bericht aus der Generalinspektion des Pentagons aber doch erhebliche Engpässe bei der Rüstung und beim Waffennachschub. Produktions- und Beschaffungsprozesse werden jetzt unter Hochdruck gestrafft. Wichtige Materialien, Komponenten und Munitionsbestände sollen gelagert werden und für den Notfall bereitstehen. Tina Eck, USA.
2: Nach mehreren Malariafällen bei Mitarbeitern des Frankfurter Flughafens sind nun 2 Anwohner erkrankt. Beide Personen leben im Stadtteil Schwanheim, der sich in unmittelbarer Nähe zum Flughafen befindet. Das Frankfurter Gesundheitsamt rief die Bevölkerung und Ärzte auf, bei Symptomen auch die Flughafenmalaria im Hinterkopf zu haben.

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Frischer Rock von Massive Wagons. Massive Wagons. Story of my demise.

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3: Ich bin Diana Kramer. Nachdem die Spritpreise auf immer neue Rekordhöhen klettern, hat Bundeskanzler Friedrich Merz nun schnelle Hilfe versprochen. Es werde Entlastungen für Autofahrerinnen und Autofahrer geben, sagte der Kanzler.
4: Für viele Menschen, die täglich das Auto brauchen, ist eine Belastungsgrenze erreicht. Und ich bin der Meinung, dass wir handeln müssen. Das genaue Instrumentarium steht noch nicht fest. Sie können aber davon ausgehen, dass wir sehr bald einen Vorschlag dazu vorlegen werden.
3: Ein Instrument hat der Kanzler allerdings ausgeschlossen. Für eine Übergewinnsteuer auf Extraprofite der Mineralölkonzerne sieht er keine rechtliche Grundlage. Die Regierung will stattdessen verschiedene Steuern und Abgaben in den Blick nehmen. Geprüft wird außerdem ein Mechanismus für Direktzahlungen an private Haushalte. Der Bundeskanzler hat seine für nächste Woche geplante Reise zur UN-Generalversammlung nach New York abgesagt. Er werde entgegen ursprünglicher Planungen nicht nach New York reisen, da seine Präsenz in Berlin erforderlich sei, erfuhr die dpa aus Regierungskreisen.
5: Kanzler Merz hatte schon letztes Jahr nicht an der UN-Generaldebatte teilgenommen und die deutsche Rede dort Außenminister Wadephul überlassen. So wird es nun wohl auch dieses Jahr kommen. Merz' kurzfristige Absage dürfte dem innenpolitischen Druck geschuldet sein. Kurz vor zwei weiteren Landtagswahlen mit drohenden Wahlschlappen wird in der Union mehr oder weniger offen über einen möglichen Austausch des Kanzlers diskutiert. Merz will noch am Sonntagabend mit der CDU-Spitze über die Wahlergebnisse beraten und dabei wohl vor allem fragen, wie viel Rückendeckung er in den eigenen Reihen noch hat. Aus Berlin, Ronny Thorau.
3: Bundesverteidigungsminister Boris Pistorius und sein US-Amtskollege Pete Hegseth haben in Washington eine Absichtserklärung über eine verstärkte Zusammenarbeit bei Rüstungsprojekten unterzeichnet. Angesichts aktueller sicherheitspolitischer Herausforderungen soll es eine Kooperation bei der Herstellung hochmoderner Waffensysteme und komplexer Munition geben, teilte das Verteidigungsministerium in Berlin mit. Der Schauspieler Ralf Richter ist tot. Er starb im Alter von 69 Jahren, das teilte seine Managerin mit. Seinen schauspielerischen Durchbruch feierte Ralf Richter mit seiner Rolle im Wolfgang-Petersen-Klassiker Das Boot. Seine Ruhrpott-Proletenfigur Kalle Grabowski wurde zum Kult. 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
4: Guten Abend Deutschland, mein Name ist Daniel Kaiser. Willkommen zur Night Lounge. Das Datum dieser Folge, Mittwoch, der 16. September 2026. Schön, dass ihr wieder mit dabei seid. Heute Abend sprechen wir über Beruf und wir sprechen auch über Beziehung. Und das Thema lautet, welcher Job ist eine echte Belastungsprobe für die Beziehung oder vielleicht auch für die Familie? Es gibt ja Jobs, da ist Feierabend, wirklich Feierabend. Aber es gibt auch Jobs, die nehmen einem ja den Abend, das Wochenende, die Feiertage und manchmal sogar das ganze Privatleben. Ich möchte ganz gerne wissen, welcher Beruf ist eurer Meinung nach eine wirklich echte Belastungsprobe für Beziehung und Familie? Welchen habt ihr vielleicht sogar selbst ausgeübt? Von welchem haltet ihr zukünftig Abstand? Und in welchen wollt ihr ganz bewusst vielleicht auch gehen, weil ihr sagt, ich habe im Moment keine Beziehung, keine Familie und daher kommt das für mich auch in Frage, diesen Job zu machen. Ruf mich an, kostenlos vom Handy vom Festnetz, die Nummer zu mir ins Studio.
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4: So, reinklicken könnt ihr euch wie immer auch auf Instagram, auf Facebook und da unter Night Lounge findet ihr alle Infos zum Thema und wir gehen in die erste Leitung für den heutigen Abend zu Can nach Köln. Hallo Can, grüße dich, schön, dass du da bist.
5: Hallo Daniel, wie geht's?
4: Hallo, ich freue mich, dass du da bist, schön.
5: Daniel, ich arbeite vom Beruf, bin ich Chemikant auf Wechselschicht und ich muss sagen, das belastet schon jemanden auf jeden Fall und die Beziehung auch, weil du arbeitest in 3 Schichten, früh, spät, Nacht und da bleibt wenig Zeit, aber auch am Wochenende musst du arbeiten, feiertags muss man arbeiten und wenn man was mit der Freundin machen will, muss man oft absagen. So, ich finde das so ein Beruf, das ist nicht für jedermann.
4: Ja, wie lange machst du denn jetzt schon?
5: 8 Jahre.
4: Wow, okay. Und die genaue Bezeichnung ist Chemie, was?
5: Chemikant, also Chemikant. In der chemischen Industrie. Der Betrieb läuft voll konti, also 24 Stunden, egal ob jetzt Feiertag ist oder wie auch immer, ist immer im Betrieb. Es gibt 5 verschiedene Schichten, du bist auf einer Schicht eingeteilt, zum Beispiel, es gibt Schicht 1 bis 5, zum Beispiel bis Schicht 1. Du arbeitest 8 Stunden und dann kommt die nächste Schicht, mach da weiter, wo du aufgehört hast.
4: Okay, verstehe. Und du sagst, dieser Beruf, den du da ausübst, der ist mit Beziehung oder Familie eigentlich gar nicht möglich, gar nicht machbar.
5: Ja, sehr, Daniel. Zum Beispiel, ich sehe die Arbeitskollegen manchmal mehr als meine eigene Familie zu Hause. Zum Beispiel, ich hatte heute Spätschicht bei dem schönen Wetter, also hier, ich wohne ja in Köln. Heute war super schönes Wetter, aber du kannst nichts machen. Du bist von 13 Uhr bis 21 Uhr auf der Arbeit und du willst das mit der Familie machen, kannst nicht.
4: Also was ist deiner Meinung nach die größte Herausforderung? Sind es die Arbeitszeiten oder ist es eher das, was nach der Arbeit dann noch passiert?
5: Nee, ich würde sagen die Arbeitszeiten, weil du bist immer eingeschränkt. Zum Beispiel, wenn du am Wochenende zum Beispiel Samstag spät schaust, willst du das rausgeben, was unternehmen, kannst du oft nicht. Oder ja, die Freunde gehen abends weg, da hast du Nachtschicht, dann kannst du meistens auch nicht und du musst oft passen. Und ich arbeite sonntags, also 2-mal im Monat. Sonntags arbeite ich 12 Stunden, also von 5 Uhr morgens bis 17 Uhr und Nachtschicht dann von 17 Uhr bis 5 Uhr morgens.
4: Boah, das ist natürlich ganz schön viel. Ja.
5: Ja, klar, auf jeden Fall. Ich hatte heute zum Beispiel Spätschicht, ich war erst um 22 Uhr zu Hause und mein Vater schläft schon und die Geschwister müssen ja auch morgen früh aufstehen und dann bleibt auch wenig Zeit zum Sehen, zum Quatschen, sich auszutauschen. Und ich finde, mit den Arbeitskollegen verbringst du mehr Zeit wie mit deiner eigenen Familie, also teilweise. Das finde ich ein bisschen schade.
4: So, und wie gehst du damit um? Also was konkret? Also ist es so, dass du zum Beispiel sagst, ach, ich fange gar keine Beziehung erst an? Oder sagst du, nee, ich habe schon Beziehungen gehabt, aber es war halt immer schwierig und ich brauchte viel Verständnis für meine Arbeitszeiten?
5: Auf jeden Fall. Ich hatte Beziehungen, klar. Das ist auf jeden Fall. Aber wie gesagt, du kannst oft nicht und das stört mich ein bisschen an dem Beruf. Verdienst zwar gutes Geld, da kann ich mich nicht beschweren, aber siehst du die Familie, zum Beispiel Weihnachten, wenn du Arbeit hast, dann hast du auch davon auch nichts, weil du dann arbeiten musst und So Beziehungen leiden auf jeden Fall drunter, die Familie auch. Zum Beispiel mein Vater macht auch Wechselschicht. Zum Beispiel, ich bin jetzt eben nach Hause gekommen, der liegt schon im Bett, weil er morgen Frühstück hat. Der muss um 4:30 aufstehen. Man sieht sich da nicht oft, kann nicht miteinander quatschen. Und das finde ich schon ein bisschen blöd. Also ist ein Beruf auch nicht für jedermann, finde ich. Nicht jeder hat da Bock drauf.
4: Geht es sogar so weit, dass du sagst, du, wenn ich wirklich dann irgendwann mal eine Familie gründe, werde ich definitiv diesen Job nicht mehr ausüben?
5: Also, ich versuche mich weiterzubilden, also Meisterschule oder so. Dann kann man meiner Meinung nach so Tagschicht machen, wie jeder andere, von Montag bis Freitag, Wochenende frei. Mein Leben lang will ich auf jeden Fall keine Wechselschicht mehr machen, das weiß ich.
4: Ja, das glaube ich dir, das ist wirklich anstrengend. Wobei das viele natürlich trotz Familie und so weiter durchziehen. Was mich interessieren würde, ist, es gibt ja Berufe, die hören nicht auf, wenn man nach Hause kommt. Ich könnte mir vorstellen, bei dir ist es vielleicht doch so. Also wie ist es denn, wenn du zu Hause ankommst, hängt der Beruf da gedanklich noch in dir? Oder ist es so, dass du sagst, nö, wenn ich Feierabend habe, zu Hause bin, dann bin ich zu Hause?
5: Also wenn ich aus dem Drehkreuz raus bin, dann ist mein Kopf
4: aus dem Drehkreuz, sehr schön, sehr schön, ja.
5: Ja, wenn ich aus dem Drehkreuz, dann muss man, wenn mir so eine Karte, dann scannt das ein, dann geht das Tor auf. Also kommt nicht jeder rein, das ist ein Chemiepark. Und wenn ich aus dem Tor raus bin und ich Feierabend habe, zum Beispiel wie eben, dann ist mein Kopf gesettet, dann vergesse ich die Arbeit, dann bin ich wieder mein Privatleben, bin ich wieder wie ein freier Mensch. Und was die anderen Arbeitskollegen danach machen, das ist mir so schnuppe, Daniel, ob der jetzt vom Fenster springt oder keine Ahnung was macht, ist mir so scheißegal. Ich mache meine Arbeit 8 Stunden und von da aus gehe ich auch direkt nach Hause. Was die nächste Schicht macht, interessiert mich nicht. Ich bin froh, wenn ich Feierabend habe, meinen Kopf abschalten kann. Und ich habe auch ein Leben, also ich finde, das Leben dreht sich auch nicht nur um Arbeiten und man muss auch das Leben auch genießen, soweit wie möglich.
4: So, du sagst ja, du hattest ja Beziehungen trotz dieses Berufs. Hatten die Verständnis für den Job?
5: Nee, nicht immer. Manche haben auch, ich kann es schon wieder nicht, schaut um dir aus Unternehmen, manche hatten Verständnis, manche nicht, manche haben auch selber gesagt, boah, für mich wäre das nichts, immer diese Wechselerei, da hast du früh, spät, dann hast du auch irgendwann Nachtschicht, du hast auch paar Tage frei dazwischen, aber trotzdem, Daniel, ich finde, jetzt am Wochenende habe ich jetzt Nachtschicht, da fällt bei mir auch alles ins Wasser, weil du hast früh, also Freitag, Samstag, Sonntag hast du Nachtschicht, sonntags natürlich 12 Stunden, ja, so mein Leben lang will ich das nicht machen, irgendwann haben wir auch die Schnauze voll davon, finde ich.
4: Verstehe schon, ja. Und hattest du in diesen Momenten dann, wenn sie dann so gesagt hat, ja, hast du jetzt schon wieder keine Zeit, hast du da ein schlechtes Gewissen bekommen oder hast du dir gedacht, nee, mir fehlt einfach Verständnis für meine Situation? Was war eher vorhanden, welches Gefühl? War es eher so dieses schlechte Gewissen oder eher dieses, ich glaube, du hast kein, du siehst nicht, wie anstrengend das ist, was ich mache?
5: Ja, beides an. Manche haben Verständnis, manche nicht. Und das belastet schon. Wenn du eine Beziehung hast, dann Beziehungen gehen auch dadurch kaputt. Zum Beispiel, wenn du verheiratet bist, wenn du Nachtschicht hast, ist ja auch scheiße für die Frau. Wenn die alleine zu Hause ist, finde ich, wenn man verheiratet ist. Also so prickelnd finde ich das nicht. Und wir sind auch 30 Mann auf Schicht, Daniel. Und da ist auch so viel Neid dazwischen. Ne? Und oft so private Fragen und so, die erzählen auch alles und ich will nicht alles preisgeben, dann kommen so private Fragen, was hast du am Wochenende gemacht oder hast du jetzt mittlerweile eine Freundin und so, der andere mag den nicht, das Hass dazwischen und Neid da, Hass da und schlechte Schichtatmosphäre und ich weiß nicht so, wie gesagt, mein Leben lang will ich den Beruf auf gar keinen Fall machen.
4: Can, vielen Dank für den Einblick in diesen Beruf als Chemikant. Dir einen schönen Abend, alles Gute dir.
5: Ja, ich höre fleißig zu, Daniel.
4: Bis bald, mach's gut. Welcher Job ist eine echte Belastungsprobe für Beziehung oder auch Familie oder Unfamilie? Ruf mich an, kostenlos vom Handy, vom Festnetz. Das ist unser Thema heute Abend.
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4: Ihr merkt schon gerade an der Fragestellung, dass ihr diesen Beruf nicht zwangsläufig ausüben müsst. Kann sein, dass ihr den mal hattet. Kann auch sein, dass ihr ihn aktuell habt. Kann aber auch sein, dass ihr sagt, wenn ich an diesen Beruf denke, dann weiß ich schon, dass Beziehung und Familie da einfach nicht machbar sind. Das ist unmöglich oder nur sehr, sehr schwer möglich. Ruf mich an, lass uns darüber diskutieren. Wir gehen in die nächste Leitung und schauen mal, wer da ist mit der Endziffer 1-0. Guten Abend, wer da, woher?
1: Guten Abend, wer da, woher?
4: Hallo?
6: Ja, hallo.
4: Wer ist denn dran? Hallo.
6: Hallo, hier ist der Florian.
4: Florian, wo bist du her?
6: Ich bin aus Worms.
4: Aus Worms.
6: Ich habe schon mal bei dir angerufen, aber schon lange her.
4: Schon lange her. Schön, dass du wieder da bist.
6: Ja.
4: Florian, heute geht es um Berufe, die Beziehung und Familie nur sehr schwer machen. Kennst du so einen Beruf oder übst du ihn vielleicht sogar selbst aus?
6: Ja, ich würde sagen, ich übe ihn selbst aus. Ich bin LKW-Fahrer.
4: Okay, also Berufskraftfahrer, ne?
6: Ich bin Berufskraftfahrer.
4: So, und du sagst, dieser Job macht's unmöglich oder nur sehr schwer?
6: Nur sehr schwer, sage ich jetzt in der Mona. Man muss sich halt auf seinen Partner in dem Sinn verlassen können.
4: Mhm.
6: Ja, also wenn du nicht das Verständnis vom Partner rüberkommt, dann ist der Beruf eigentlich mit Familie eigentlich nicht vereinbar.
4: Was genau macht denn der Beruf des Berufskraftfahrers so schwierig für Beziehung und Familie?
6: Ich sag mal so, ich fahre sonntags abends um 10 raus und komme zurück freitags mittags irgendwann.
4: Sonntag 22 Uhr und Freitagmittag bist du zurück.
6: Ja, das heißt, ich habe nur das Wochenende zu Hause. Der Rest ist eigentlich mein Leben im LKW.
4: Aber selbst das ist ja, das sind ja dann vielleicht gerade mal so 2 volle Tage, wenn überhaupt.
6: So sieht's aus. Und das kann man halt wirklich nur machen, wenn der Partner hinter einem voll und ganz steht. Und wenn halt auch die Kinder dann damit aufwachsen. Von heute auf morgen in den Beruf neige, wenn du vorher von Montag bis Freitag eigentlich jeden Tag zumindest mal 3, 4, 5, 6, 7 Stunden daheim warst. Und jetzt bist du von heute auf morgen eigentlich die ganze Woche weg und das immer.
4: Hm. Ich fand die Aussage gerade interessant. Das geht nur, wenn die Kinder das von klein auf schon so erleben und quasi damit aufwachsen. Also ich verstehe irgendwo dieses Argument. Gleichzeitig denke ich mir aber, es hat so eine traurige... Da schwingt was Trauriges mit, nämlich die Tatsache, dass sie sich dran gewöhnen, Papa ist so gut wie nie zu Hause.
6: So in etwa. Man muss dazu sagen, ich mache den Beruf jetzt seit 30 Jahren.
4: Ja.
6: So. Und ich liebe meinen Beruf. Und ich könnte mir auch nichts anderes vorstellen. Aber wie gesagt, wenn man dann eine Partnerin kennenlernt, wenn man den Beruf schon hat und die Partnerin dann hinter einem steht und das sieht, dass es funktionieren kann. Ja, im Endeffekt ist es ja, wenn man es mal so will, dasselbe wie eine Fernbeziehung, wenn man es mal so will.
4: Ja, okay.
6: Ja, weil...
4: Da du sie ja nur 2 Tage am Wochenende siehst, ja, könnte man fast schon davon sprechen.
6: Ja. Ja, weil man sieht sich ja eigentlich nur über FaceTime oder übers Telefon, wo man sich hört, ja. Aber ansonsten sieht man sich halt wirklich nur am Wochenende. Und ich sag mal, in 2 oder 2,5 Tagen oder ja, 1,5 Tagen, jetzt hat das Ganze umzusetzen, was man normalerweise, egal jetzt eigentlich bei was für einem Beruf, unter der Woche mit seiner Familie erlebt, das ist eigentlich fast nicht machbar.
4: Bist du Familie, also bist du Papa, bist du Vater?
6: Ich habe 3 Kinder.
4: Ui, okay, sehr schön. Aber die sind schon groß, oder? Die sind schon größer wahrscheinlich.
6: Ja, die Älteste ist jetzt 19, die andere ist 17 und der Kleinste, der ist 14.
4: Okay.
6: Aber die sind ja in dem Sinn damit aufgewachsen, dass das so ist, wie es jetzt ist. Ne? Also die kennen es ja gar nicht anders.
4: Ah, das macht es jetzt schwierig, weil die Frage, die ich ursprünglich im Kopf hatte, war die Frage, du hast ja gerade gesagt, ich liebe meinen Beruf. Und die fiese, gemeine Frage wäre jetzt gewesen, ist die Liebe zum Beruf größer als die Liebe zu der gemeinsamen Zeit mit den Kindern, mit der Familie?
6: Nein, also ich sag mal so, wenn jetzt wirklich also ich liebe meine Familie wirklich über alles, ja, auch über meinen Beruf hinweg. Wenn ich jetzt die Frage gestellt bekommen würde, deine Familie oder dein Beruf, dann wird klar meine Familie zählen. Aber solange das die Familie von mir ausgehend so mitmacht, wie sie das macht, und ich meinen Beruf lieb, warum soll es nicht machen? Weil ich meine, im Endeffekt stimmen trotz allem am Ende von Monat die Finanzen.
4: Das stimmt.
6: Ja.
4: Was ich mich frage, ist, wenn du sagst, die kennen das gar nicht anders, die sind ja inzwischen auch schon wirklich alle relativ groß geworden, die Kids. Hast du das Gefühl, dass du manchmal auch so ein bisschen die Verbindung verloren hast in den Jahren oder immer wieder mal neu aufbauen musstest, weil du siehst sie ja wesentlich weniger häufig und oft wie Ja, die Partnerin beispielsweise, ne? Die hat ja viel mehr mit denen zu tun.
6: Ja, also sagen wir es mal so, die Beziehung aufbauen zu meinen Kindern musste ich definitiv nie. Ja, also da war schon immer eine enge Bindung, ja, schön. Trotz allem. Ja, also die haben, die wissen haargenau, die können mich 24 Stunden jeden Tag anrufen. Das ist gar kein Thema, ja.
4: Aber das kriegst du ja nicht geschenkt. Deswegen frage ich ja, was hast du konkret, wie hast du das hinbekommen, dass diese Verbindung da ist und dass sie auch hält und dass sie auch stark ist? Irgendwas musst du ja gemacht haben.
6: Ja, gut. Ich meine, am Wochenende, wenn ich zu Hause bin, ja, oder auch an Feiertagen, wo ich jetzt nicht fahren darf, da bin ich auch zu Hause. Da ist bei mir Nummer eins my family, meine Kinder, meine Frau. Da zählt gar nichts anderes. Da zählen nur die Personen. So. Und das auch von morgens bis abends, ja. Die, wenn jetzt dann andere Elternteile sagen, oh, kommt, geht mal in euer Zimmer, ihr nervt oder sonst irgendwas, da bin ich halt nicht so, ja. Ich hab sie nur die zwei Tage.
4: Aber das heißt ja auch, du hast ja nur diesen Spielraum, während die noch sehr jung sind, weil spätestens, wenn sie dann irgendwann mal in dem Alter sind, was weiß ich, 15, 16, dann sagen sie, du Papa, schön, dass du am Wochenende da bist, aber ich bin woanders. Ich bin weg, ich bin bei Freunden, ich bin. Und dann ist ja, du musst schon früh anfangen damit, oder nicht?
6: Ja klar. Ich meine, ich habe jedes meiner Kinder, habe ich auch in sämtliche Ferien, Schulferien und so weiter, auch peu à peu mitgenommen. Ja, ich meine, ich kann sie nicht alle drei auf einmal mitnehmen, aber abwechselnd. Ja, da ist der Kleine, ist eine ganze Woche bei mir im LKW mit dabei. Ja, da ist dann trotz allem, klar, ich muss unterwegs arbeiten, aber da ist dann halt dann auch trotz allem eine sehr enge Bindung, weil, ja, sei es der Moller auf 5 Quadratmeter mit 2 Personen, da ist die Bindung ganz einfach eng.
4: Ja, man kann viel quatschen miteinander und ja, erlebt zusammen Geschichten auf jeden Fall. Ja, das
6: verstehe
4: ich. Ja,
6: und ich meine, das sind dann auch garantiert unterwegs Geschichten basiert, die dem zum Beispiel meinem Sohn oder meiner Tochter unterwegs nicht passiert wären, wenn ich den Beruf nicht gehabt hätte, ja. Ich meine, die haben Länder gesehen, die hätten sie sonst wahrscheinlich auch nie gesehen, ja.
4: Haben Sie dadurch das Interesse für diesen Beruf auch bekommen? Oder sagst du, ach du, ich will gar nicht, dass die den gleichen Beruf machen. Die sollen was ganz anderes machen. Was ist so dein Gedanke dazu?
6: Also sagen wir es mal so. Wie gesagt, dadurch bedingt, dass ich meinen Beruf liebe, sage ich jetzt halt, wenn sie den Beruf machen wollen, okay, aber das sollen sie von sich aus machen und nicht, weil ich den Beruf mache. Abrate, wenn sie mich jetzt fragen, soll ich jetzt das machen oder LKW oder Berufskraftfahrer, dann mach das andere. Ja, dann hast du ganz einfach mehr Freizeit für deine Family. Weil ob die heutige Generation das so ganz einfach wegsteckt, wie jetzt halt ich oder ja die Generation von uns, das ist eine andere Frage. Weil ich sehe es jetzt halt gerade an unsere Arbeitskollege, ja, da kommt jetzt halt einer neu in die Firma, der ist 22, 23, 24 Jahre, der macht das Ganze 6 Wochen und kündigt, weil er sagt, er kann es nicht mehr. Es ist auch wahrscheinlich mit ein Grund, warum es ein aussterbender Beruf ist. Ja, es ist eigentlich ein schöner Beruf, aber den will keiner mehr machen, weil er ganz einfach wirklich von Montag bis Freitag weg ist, ja. Und ich meine, klar, es gibt auch andere Berufe, wo jetzt so Sache ist wie Schichtarbeit oder sonst irgendwas, ja. Aber die Jungs, die sind 8 Stunden arbeiten und sind zu Hause. Ob das jetzt morgens, mittags, abends ist, ist ja im Endeffekt egal, aber sie sind zu Hause. Mhm. So, bei mir ist teilweise ein Arbeitstag 15 Stunden.
4: Gut, davon kriegen die nicht so viel mit, weil du bist ja nur am Wochenende dann für 2 Tage zu Hause.
6: Richtig, my family kriegt davon nichts mit, aber jetzt sehen wir es ganz einfach mal so. Wer geht denn heutzutage noch 15 Stunden arbeiten? In welchem Beruf gehst du wirklich noch 15 Stunden arbeiten?
4: Ja, es ist so, dass viele vielleicht nicht den einen Job haben mit 15 Stunden, aber die wechseln dann. Die sind dann fertig mit dem Hauptjob und dann geht's rüber in den anderen Job und dann vielleicht sogar noch in den dritten Job. Da kommen die dann auch auf ihre 15 Stunden, das gibt's schon.
6: Das ist schon richtig. Aber ja gut, aber im Endeffekt, bei mir ist das ja eigentlich Standard 3-mal die Woche.
4: Ja.
6: Ja, das ist ja Standard bei mir. Ich meine, trotz allem sitze ich in deinem Lenkrad, trotz allem bin ich nur ein Menschen-Maschine, ja, aber ja, manchmal gibt es ganz einfach Tage, das sind 15 Stunden ganz normal.
4: Florian, danke dir für diesen Einblick. Ich muss schon wieder weiter. Ich wünsche dir einen schönen Abend und alles Gute dir.
6: Alles klar, danke dir.
4: Bis bald, mach's gut. Anrufen dürft ihr auch vom Handy und vom Festnetz. Heute dreht sich alles um Familie und Beziehung und Beruf. Thema lautet, welcher Job ist eine echte Belastungsprobe für Beziehung und Familie? Also welcher Job macht's einem in puncto Liebe und Familie wirklich schwer? Darüber möchte ich mit euch reden.
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4: Genau, ins Studio. Bei mir ist Marcel aus Speyer. Marcel, grüß dich.
7: Hi, Daniel. Meine Nummer schon gespeichert?
4: Du bist jetzt für immer drin. Ne, Quatsch. Wahrscheinlich nur für ein paar Wochen, dann bist du wahrscheinlich wieder raus. Aber ich freue mich, dass du drin bist. Sonst muss ich immer fragen, wer da ist. Freue mich. Marcel, was machst du? Also machst du einen Beruf, der es Familie und Beziehung schwer macht? Oder redest du aus Erfahrung? Erzähl.
7: Nein, tatsächlich. Also ich mache einen Beruf, der es schwer macht für Familie und für Freunde. Ich bin gelernter Gesundheits- und Krankenpfleger. Habe natürlich Schichtdienst, aber im letzten Jahr habe ich mich selbstständig gemacht. Bei mir ist das tatsächlich ein bisschen einfacher, weil meine Frau ist auch Krankenschwester und wir leben diesen Job im Schichtdienst und das macht es teilweise besonders, weil man muss sagen, ja, wir arbeiten Spätdienst, wir arbeiten Nachtdienst, wir arbeiten Frühdienst, aber wir haben dann frei, wann andere nicht frei haben. Und das macht das Ganze besonders. Also während andere 9-to-5 arbeiten, das ist überhaupt nicht despektierlich gemeint, während andere 9-to-5 arbeiten, von montags bis freitags, arbeiten wir halt dann Frühdienst und dann haben wir auch einfach mal so ganz random den Dienstag komplett frei. Und das macht es dann irgendwie wieder besonders. Aber trotzdem glaube ich, dass das Schichtdienst, so wie der Erste, der heute Abend da war, der Chemikant, der hat das schon sehr richtig gesagt. Also der Schichtdienst, der ist schon extrem hart. Das muss man schon sagen, ja.
4: Das machst du jetzt wie lange schon? Wie viele Jahre? Ich habe es vielleicht überhört, ich weiß es nicht.
7: 15
4: okay,
7: Jahre.
4: Das habe ich nicht gehört. 15 Jahre machst du das schon. Du hast ja in dieser Zeit wahrscheinlich auch die ein oder andere Beziehung oder führst du so gerade aktuell eine?
7: Ja, ich bin verheiratet.
4: Sogar verheiratet. Ja, gut, jetzt ist es ja heute das Thema, dass diese Berufe das besonders schwer machen. Trotzdem entscheidet man sich, irgendwie muss beides gehen. Ne? Also irgendwie muss Beruf funktionieren und es muss aber auch irgendwie das mit der Ehe funktionieren, Familie und so weiter gründen. Ist das etwas, wo man dann sagt, dass das funktioniert nur, wenn die Partnerin in deinem Fall jetzt mitspielt? Oder sagst du einfach, du entweder du akzeptierst das oder halt nicht? Oder vielleicht hast du diesen Beruf oder die Ehe vorher schon gehabt, weiß ich ja nicht.
7: Also ich glaube, das beruht immer auf Gegenseitigkeit. Wenn man das Beispiel nimmt, einer ist im Schichtdienst, egal ob Mann oder Frau, und einer ist nicht im Schichtdienst, dann muss einfach von beiden Seiten das Verständnis da sein. Also der im Schichtdienst ist, der muss das Verständnis dafür haben, dass für die oder der nicht im Schichtdienst ist, dass die sich dann extrem viel Zeit einfordern, wenn dann zum Beispiel nur jedes zweite Wochenende frei ist. Und umgekehrt muss aber auch der nicht im Schichtdienst ist, die Freizeit, die der im Schichtdienst ist, sich fordert, die muss er auch zulassen. Also das ist ein absolutes Geben und Nehmen. Und wenn dann so Zeiten wie jetzt zum Beispiel Covid dazukommen, wo es halt wirklich jetzt gerade in der Krankenpflege, ich habe jetzt nur das Beispiel, so richtig hart wird, wo dann wirklich aus 8-Stunden-Diensten werden dann 16-Stunden-Diensten. Da muss unglaublich viel Verständnis da sein, da muss unglaublich viel Verständnis für die Sache als solches da sein. Und wenn das nicht gegeben ist, dann funktioniert das nicht.
4: Was verpasst du denn deiner Meinung nach durch deinen Beruf, was andere Familie oder ja, was für andere Familien vielleicht ganz selbstverständlich irgendwie ist?
7: Also meiner Meinung nach verpasse ich gar nichts. Ich verpasse gar nichts. Also es kommt darauf an, wie man damit umgeht. Also klar, es gibt unglaublich viele Wochentage, wo ich meine Tochter nicht in die Schule bringen kann. Mhm. Dafür kann ich aber auch an unglaublich vielen Wochentagen meine Tochter von der Schule abholen. Was viele Eltern mit einem 9-to-5-Job einfach nicht können, weil sie immer von montags bis freitags von, keine Ahnung, 8 Uhr bis 16.30 Uhr arbeiten. Ich kann sagen, hey, pass auf, ich habe nächste Woche Mittwoch, Donnerstag habe ich unter der Woche einfach frei, weil ich am Wochenende gearbeitet habe. Ich kann dich um 12 Uhr von der Schule abholen. Wir gehen noch in die Stadt, wir gehen Eis essen, wir gehen Pizza essen, wir gehen shoppen, wir machen dies, das. Das können halt viele nur dann, wenn sie Urlaub haben. Es ist eine Sache dessen, wie lebe ich das denn vor? Mhm. Und wie kommuniziere ich denn gegenüber meinem Kind und gegenüber meiner Ehepartnerin, wie kommuniziere ich denn die Liebe zu meinem Job? Und zum Beispiel meine Tochter, sie ist 8 Jahre alt, sie fährt ab und zu mit mir Tour bei Patienten. Die Senioren, die lieben das.
4: Die lieben sie wahrscheinlich, ne? Kann ich mir vorstellen.
7: Ja, natürlich. Ja, klar.
4: Und das Schöne ist ja, hier passen ja zwei Dinge gleichzeitig. A, lernt sie dann halt auch die älteren Leute kennen, deinen Beruf kennen und so weiter. Alles sehr spannend, aufregend. Aber sie lernt ja auch eine sehr soziale Seite kennen, ne? Das heißt, das wird ihr vieles leichter machen später im Leben, weil das für sie selbstverständlich einfach sein wird.
7: Ich hoffe es. Und das ist eine Win-Win-Situation. Es kommt immer darauf an, wie man damit umgeht. Ja, Schichtdienst ist oft scheiße, aber es ist auch oft verdammt cool.
4: Das glaube ich. Eine Frage, die ich eigentlich hatte ich mir vorgenommen, die jedem zu stellen, aber ist mir zu spät eingefallen. Ich würde gerne wissen, klar kann man das jetzt nicht so pauschal sagen, gibt Tage, da ist es mehr, mal weniger, aber ich würde gerne wissen, so im Durchschnitt, wie viel Energie hast du nach Feierabend noch auf einer Skala von 1 bis 10? 1 wenig, 10 ist viel. Wie viel Energie hast du noch nach Feierabend im Schnitt?
7: Naja gut, ich sag mal so, dadurch, dass ich jetzt seit einem Jahr selbstständig bin, ist meine Energie am Abend schon bei null.
4: Boah, noch nicht mal 1.
7: Bei null.
4: Der hat die Null rausgenommen.
7: Nein, wirklich bei null, weil die Tage sind teilweise 12, 14, 16 Stunden lang.
4: Darf ich fragen, was kann man mit dir noch machen, wenn du 0 von 10 Energie hast? Wozu bist du noch fähig?
7: Naja, also es kommt halt drauf an, wie verteile ich denn meine Energie? Wenn ich meine 100% in meinen Job stecke, dann komme ich nach Hause, dann bin ich schlecht gelaunt, bin kaputt, mit mir kann man nichts mehr anfangen. Wenn ich aber nur diese 10% mir aufhebe für meine Familie, und da reden wir ja wirklich von einer, anderthalb Stunden, wenn ich um 7 nach Hause komme, meine Tochter geht um 8:30 ins Bett, anderthalb Stunden nochmal die letzten Reserven mobilisieren, weil es einfach wichtig ist, dann geht mit mir alles.
4: Auch bei einer 0 von 10.
7: Auch bei einer 0.
4: Auch bei einer 0, okay.
7: Es kommt wirklich drauf an, wie wichtig ist es dir denn auch. Ja, also wie viel Priorität gibst du dem Ganzen? Ja, natürlich, der Tag war 14 Stunden lang und er war wirklich hart, aber diese anderthalb Stunden, die gehen immer.
4: Und jetzt eine Frage, die mir gerade spontan einfällt. In einer optimalen Konstellation aus Beruf und Zeit und Energie, was würdest du dir wünschen, mit wie viel Energie du Feierabend machst? Würdest du dir wünschen, so, oh, es wäre schon cool, wenn ich irgendwie mit einer 5 von 10 nach Hause komme und nicht mit einer 0? Oder sagst du irgendwie, du, das ist gar nicht anders machbar, das ist einfach, das ist so in diesem Beruf. Du kannst da nicht mit einer 5 von 10 nach Hause kommen, das geht gar nicht.
7: Also 50-50. Also ich würde sagen, mit 50% Energie nach Hause zu kommen, wäre schon so das Maß aller Dinge.
4: Okay.
7: Und ich glaube, mit der Selbstständigkeit schafft man das auch irgendwann, wenn man vieles richtig macht. Mhm. Das wäre das Maß aller Dinge.
4: Also langfristig gesehen irgendwann dann aber auch so ein bisschen Aufgaben delegieren und selber ein bisschen kürzer treten.
7: Ja. Okay. Ja, 100%.
4: Und das geht's ja gar nicht. Ja. Marcel, hat mich sehr gefreut. Ich wünsche dir einen schönen Abend. Alles Gute dir. Bis bald.
7: Den wünsche ich dir auch, Daniel.
4: Bis dann. Mach's gut. Tschüss. So, heute sprechen wir über Berufe, die es einem wirklich, wirklich schwer machen, Familie, aber auch Beziehung vielleicht unter einen Hut zu bekommen. Welche Berufe sind eine wirklich starke Belastungsprobe für Beziehung und Familie? Ruft mich an.
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4: Aktuell auf unserer Liste der Chemikant, die Chemikantin, Florian, Berufskraftfahrer, Berufskraftfahrerin und wir haben Marcel mit Krankenpfleger, Krankenpflegerin. Wen haben wir in der nächsten Leitung? Muss man gerade gucken. Da ruft wer an mit der 5-2. Guten Abend. Hi, wer ist da?
8: Ja, Heiko.
4: Heiko aus Worms.
8: Heiko, hey. Ja, genau.
4: So kenne ich dich ja gar nicht so aufgedreht. Heiko, freue mich. Geht's dir gut?
8: Ja, den Umständen entsprechend.
4: Ja.
8: Ich lebe noch, ich atme noch, ich kann noch telefonieren mit dir, alles gut.
4: Und du bist noch Taxifahrer?
8: Ich bin noch Taxifahrer, genau.
4: Sehr gut. Heute geht es um Berufe, die es schwer machen, Familie und Beziehung unter einen Hut zu bekommen. Was ist es, was du heute anführst? Erzähl.
8: Grundsätzlich jeder Beruf, in dem du nur nachts arbeitest.
4: Oh, okay, also allgemein gesprochen. Jeder Beruf, in dem du...
8: In dem du nur nachts arbeitest.
4: Nur nachts.
8: Ich arbeite ja auch seit 30 Jahren nur nachts, kannst du sagen.

0: Ja, ich sag mal 100, 120, 150 Leute angelernt, von denen keiner geblieben ist. Da waren viele Familienväter dabei, die irgendwann gesagt haben, nee, ich kann das nicht mehr, ich sehe meine Kinder nicht, ich kann den Job nicht mehr machen. Ich frage mich dann immer, warum haben sie sich da erst beworben, weil es war klar, dass es nur nachts ist. Aber gut, die probieren es ein paar Wochen und dann, nee, geht nicht.
1: Ja, was ich oft beobachtet habe, ich weiß nicht, ob du mir da zustimmst, aber viele meinen auch, ach, das mit dem Schlaf, das kann ich vielleicht ein bisschen runterschrauben. Es müssen doch keine 8 Stunden sein. 5 reichen auch oder 4. Habe ich schon sehr oft gehört. Und ich denke mir dann jedes Mal, das kannst du eine Zeit lang machen, aber das kannst du nicht auf Dauer fahren. Irgendwann meldet sich der Körper und sagt, n-n, so aber nicht.
0: Ja, genau.
1: Ja, genau, sagt er. Okay, also die haben es irgendwie auf lange Sicht nicht ausgehalten. Was ist denn das größte Problem, wenn man nur nachts arbeitet und gleichzeitig auch eine Beziehung oder eine Familie irgendwie hat? Die haben halt einen anderen Rhythmus, ne? Die Familie lebt entgegengesetzt.
0: So ist es. Du kommst. Ich habe ja keine Kinder und keine Familie
1: Ja.
0: in dem Sinn. Ich habe schon seit 11 Jahren eine Fernbeziehung und das ist ja auch nichts anderes. Aber ich weiß es halt von den Kollegen, die Beziehungen hatten und Familie. Und es geht einfach nicht. Es funktioniert einfach nicht. Egal bei welchem Job es ist, wenn du nachts arbeitest, kommst du morgens nach Hause, bist müde, schläfst dann erstmal, keine Ahnung, bis 14, 15, 16 Uhr.
1: Lässt sich das nicht so zeitlich abstimmen, dass wenn du nach Hause kommst und die Familie quasi gerade in den beruflichen Alltag startet, die Kids gehen in die Schule, die Partnerin geht auf die Arbeit oder auch nicht, und dass man in genau diese Zeit dann als Schlaffenster nutzt. Das ist jetzt wahrscheinlich gerade nichts Neues, hast du wahrscheinlich auch so mal ausprobiert. Aber dann wäre es ja interessant zu wissen, funktioniert das irgendwie auf irgendeine Art und Weise. Weißt du, was ich meine? Dann kommen die Kids irgendwann nach Hause nach 6, 7 Stunden. Du bist inzwischen ausgeschlafen. Für dich beginnt quasi der neue Tag. Die kommen gerade vom Mittag. Weiß ich nicht. Heiko überlegt noch.
0: Ob du dann großartig noch Nerv und Zeit hast mit denen, dann müssen die keine Ahnung für ihre Hausaufgaben machen oder ich stelle mir es echt schwierig vor. Also es ist wohl auch schwierig, sonst hätten die Leute nicht immer gekündigt und es kann nicht funktionieren, es geht nicht.
1: Trotzdem hast du dich ja sehr häufig für Berufe entschieden, die vor allem nachts stattfinden. Ist das, weil du einfach sagst, ich mag die Nacht einfach, weil sie mir gewisse Vorteile bringt, wie beispielsweise wenig Leute auf der Straße oder generell einfach wenig Menschen und mehr Ruhe? Oder was ist, warum hast du dich immer wieder für solche Nachtjobs entschieden?
0: Unter anderem aus dem Grund, wie du gerade genannt hast, weniger Verkehr auf der Straße, du kannst fahren, du hast Platz, Ampeln aus, Busse weg und es ist ein ganz anderer Verkehr wie tagsüber, keine Staus. Und der größte Vorteil ist halt, du musst morgens nicht rausarbeiten.
1: Ach so, das siehst du als größten Vorteil, dass du morgens nicht raus musst.
0: Du musst morgens nicht aufstehen, musst nicht, dich nicht zur Arbeit quälen, nein.
1: Naja, aber dafür musst du dich nachts, oder empfindest du nachts nicht als Quälerei, sondern nur tagsüber, oder wie?
0: Ja, nachts bist du ausgeschlafen. Du kannst ja jeden Tag auspennen.
1: Das heißt, dich hat bei der Nachtschicht nie ein Wecker geweckt.
0: Nie.
1: Okay, das ist was
0: Eher
1: anderes. Okay.
0: die Firma.
1: Verstehe, das heißt, man geht, du warst quasi, bevor du zur Arbeit gehst, schon 8 Stunden wach und schläfst nach der Arbeit 8 Stunden, oder wie?
0: Ja, so wie 8 Stunden, das ist ein Traum. Ich habe, glaube ich, schon seit 30 Jahren keine Nacht mehr durchgeschlafen, aber gesundheitsbedingt.
1: Okay.
0: 5, 6 Stunden Schlaf reichen da meistens.
1: Und finden die direkt
0: Ich
1: nach
0: kann
1: der Arbeit
0: schlafen.
1: statt? Oder sagst du, nö, wenn ich nach Hause komme, dann gehe ich nicht sofort ins Bett, sondern dann mache ich mir
0: Nee,
1: was
0: das
1: zu
0: macht
1: essen,
0: keiner.
1: dann gucke ich vielleicht noch eine Serie und dann mache ich mich erst ins Bett. Dann verlierst du da
0: Genau,
1: ja auch
0: genau,
1: nochmal
0: genau.
1: Zeit.
0: Das macht ja wohl jeder nach der Arbeit heimkomme. Erstmal was essen, keine Ahnung, abends so einen Spielfilm gucken oder so. Ich glaube, das machen ja viele.
1: Ja klar, aber dann knappst du dir da ja ein bisschen Zeit weg, die du hintenrum raus dann ja wieder weniger hast. Weil irgendwann musst du dann ja schlafen gehen und das heißt, dann wachst du auf und dann hast du vielleicht keine 8 Stunden mehr frei, sondern hast du vielleicht nur noch 4 Stunden frei, bevor es dann wieder zur Arbeit geht.
0: So ungefähr ist es ja, genau. Du kommst morgens nach Hause, 6, 7 Uhr. Dann

0: frühstückst du, bei mir in dem Fall Abendessen, schaust dein Frühstücksfernsehen, keine Ahnung, und gehst dann so 8, 8:30 ins Bett und schläfst dann bis 15, 16 Uhr. Und dann noch tatsächlich, ja, so 3, 4 Stunden Zeit, bis du wieder zur Arbeit musst.
1: Ich frage mich gerade, wie fühlt sich so ein Arbeitsalltag an? Fühlt sich das nicht eigentlich, oder so ein Leben allgemein, fühlt sich das nicht eigentlich an, als ob das Leben nur aus Arbeit besteht?
0: So fühlt sich's doch an zum Teil, ja. Du musst halt auch umdenken, zum Beispiel, wenn du Arzttermine oder so hast, die musst du dann auf früh morgens legen am besten, bevor du schlafen gehst.
1: Bevor du schlafen gehst. Das heißt, du kommst von der Arbeit, bleibst dann noch so lange wach, bis du den Arzttermin hast und gehst danach erst ins Bett.
0: Genau, anders geht's nicht. Wenn du abends wieder aufstehst, haben die Ärzte zu.
1: Ja, schon klar. Aber das ist ja krass. Dann bist ja fix und fertig. Sitzt da beim Arzt im Wartezimmer. Im schlimmsten Fall dauert es eine Stunde länger als geplant.
0: Ja, beim Zahnarzt nimmt man einen Vorteil. Dann schläfst du fast ein bei der Behandlung.
1: Ja, gut. Wollen Sie eine Spritze? Nee, brauche ich nicht. Ich bin sowieso gleich weg. Verstehe.
0: So ungefähr. Also Arzttermine immer gleich früh morgens gemacht. Und wenn du einkaufen musst oder so, das machst du dann nachmittags, wenn du wach bist. Du hast ja ein Firmenauto zu Hause, ist ja kein Problem. Dann fährst du einkaufen.
1: So, Heiko, du hast dich ja jetzt wieder für einen neuen Job entschieden. Du bist Taxifahrer. Du bist auch nur nachts unterwegs oder bist du auch tagsüber?
0: Das ist noch in der Findungsphase, sag ich mal. Ich wechsle jetzt den Arbeitgeber. Das Taxiunternehmen, was ich mir rausgesucht habe am Anfang, ist nicht so das Wahre. Zum 1.10. wechsle ich und dann sind meine Arbeitszeiten von 14 bis 22 Uhr.
1: Oh, Nachmittag. Okay, vom Nachmittag bis in den Abend hinein. Glaubst du, das wird sich positiv auf deine Beziehung ausüben?
0: Das weiß ich nicht, dann müssen wir es ausprobieren, wie das dann läuft.
1: Weiß sie schon Bescheid, was deine neuen Arbeitszeiten dann hergeben?
0: Ja, das weiß sie schon. Und okay. Ich meine, wichtig ist ja, dass du arbeiten gehst überhaupt und nicht faul zu Hause rumhängst.
1: Weil die lebt ja nicht nachts, ne? So wie du. Die ist nicht so eine Nachteule.
0: Nee, die arbeitet ganz normal.
1: Das heißt, jetzt gerade schläft sie?
0: Jetzt schläft sie, ja, richtig.
1: Okay. Ja. Das ist schon interessant irgendwie. Hat die das nie gestört, dass du nachts immer so lang wach bist und so viel? Hat die da nie gesagt, finde ich nicht cool?
0: Ja, nee. Das Problem ist, sie kommt dann meistens freitags nachmittags nach ihrer Arbeit, kommt sie dann zu mir gefahren und bleibt dann bis sonntags abends. Und dieser Freitag ist dann meistens das Problem.
1: Warum?
0: Weil da halte ich mich dann meistens wach, bis sie da ist und muss mich den ganzen Tag dann quasi noch wach halten, bis wir abends dann zusammen müde ins Bett fallen.
1: Das wäre sowieso gerade die nächste Frage gewesen, weil ich mich dann wirklich frage, wenn du diesen Rhythmus eh schon drin hast und jetzt verbringst du mal ein Wochenende mit der Partnerin, stellst du dich dann auf ihre Schlafengehenszeiten ein oder sagst du dann irgendwie, naja, irgendwann pennt sie neben mir ein, ich bleib dann aber trotzdem noch bis 4 Uhr morgens wach?
0: Na, ich versuche dann ihren Rhythmus anzunehmen.
1: Aber ist ja Quatsch, weil du musst ja dann, ist ja nur für ein, zwei Nächte und dann bist du wieder in deinem Rhythmus.
0: Ja, genau, das ist, ja gut, das ist machbar, aber...
1: Das ist machbar, ja.
0: Ja, es gibt ja auch, ich merke es auch, wenn ich frei habe, wenn ich jetzt Urlaub habe oder so. Ich bin schon seit zig Jahrzehnten in diesem Rhythmus drin. Ich bin nachts hell wach, also eigentlich fit. Und tagsüber fallen mir die Augen zu.
1: Das glaube ich dir. Okay.
0: Aber das ist der Rhythmus, der bleibt auch, wenn du frei hast, denn das kriegst du so schnell nicht raus.
1: Heiko, ich muss schon wieder weiter. Ich danke dir für den Anruf. Ich freue mich, dass es dir gut geht und wir hören uns bald wieder.
0: Gerne.
1: Bis dann, ciao.
0: Tschüss.
1: So, welcher Beruf macht es wirklich besonders schwer für Beziehung oder Familie? Wo sagt ihr, das ist eine Belastungsprobe und das mache ich vielleicht nie wieder? Oder ihr steckt sogar mittendrin in diesem Beruf und sagt, irgendwie muss es weitergehen, auch wenn es... super schwer ist. Ruf mich an, lass uns darüber reden.
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1: 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So, kurzer Blick aufs Telefon. Eine Leitung haben wir gerade aktuell frei. Die könnt ihr euch schnappen. Und wir ziehen weiter. Wen haben wir? Da wartet wer am längsten mit der 4-1. Hallo, wer da woher?
3: Hallo Daniel.
1: Hallo, wer ist da?
3: Ja, ich bin's, der Alex aus Köln.
1: Alex aus Köln, grüß dich, hallo.
3: Ja, wie geht's dir?
1: Ja, ich bin gesund, das ist die Hauptsache, oder?
3: Ja, ist auch, oder?
1: Hä? Gesund bin ich.
3: Ja, das ist gut.
1: Das ist cool. Das ist das Wichtigste. Ja. Alex, was bringst du mit? Über welchen Beruf willst du reden? Ich höre mich übrigens doppelt und dich auch.
3: Das weiß ich nicht, warum. Ich habe das Radio oder Fernseher aus.
1: Hast du Lautsprecher oder Headset oder irgendwas drin?
3: Nein, gar nichts, gar nichts.
1: Gar nichts.
3: Hörst du mich?
1: Ja, ich höre mich doppelt.
3: Aber ich höre dich gut.
1: Ja, kannst du Lautsprecher mal anmachen?
3: Anmachen? Boah, wie geht das denn jetzt?
1: Probier das mal aus.
3: So, jetzt?
1: Hast du jetzt an?
3: Lautsprecher, ja.
1: Boah, jetzt bin ich ja noch lauter. Nee, kannst du ausmachen.
3: So, hörst du mich jetzt?
1: Vor allem, wie schlimm ich klinge. Gott, ich klinge ja wie so eine krächzende, weiß ich nicht, so voll krächt. Ja. Alex, also lass uns zum Thema kommen, bevor wir. Ich sag gar nichts, dann höre ich mich doppelt und du erzählst einfach mal, was für ein Beruf eine große Belastung für Familie und Beziehung gibt.
3: Ja, genau. Es gibt ja viele Berufe und mittlerweile gehen die Leute, weil die ja gar kein Geld mehr haben, weil alles so teuer geworden ist, die Spritpreise und so, gehen die ja alle teilweise drei Berufe nach. Und wie willst du dann heutzutage dann noch eine Partnerin oder sonst was? Das sind ja viele Alleingänger mittlerweile. Die lohnt sich gar nicht mehr, eine Partnerschaft oder eine Freundschaft oder eine Beziehung zu machen, weil teilweise ist das sehr, sehr schwer geworden.
1: Also dein Argument ist jetzt nicht dieser eine Job, der problematisch ist, sondern heute brauchst du mehr als einen Job, um überhaupt über die Runden zu kommen. Und das ist dann eher das größere Problem für Beziehung und Familie.
3: Nee, weil du willst ja auch was mit deiner Partnerin über unternehmen, sag ich mal in Urlaub fliegen oder sonst was. Weil was nützt dir das, wenn du einen Job hast und du gehst jetzt arbeiten, kommst du wieder und der Kühlschrank ist leer.
1: Ja.
3: Weil kein Geld mehr da ist. Ja, weil alles so teuer geworden ist, ja. Deswegen gehen ja viele Leute drei Jobs nach. Also ich gehe ja auch zwei Jobs nach.
1: Ja, stimmt.
3: Ja? Ich bin im Haus der Begegnung, da bin ich jetzt 7 Tage immer in Köln und jetzt noch die Pizza am Fahren. Das heißt, guck mal, ich kann dir sagen, Freitag, Samstag bin ich im Haus der Begegnung von morgens früh bis 15 Uhr. 8 Uhr. Dann bin ich Freitag und Samstag um 21, 22 Uhr wieder da, bis 3 Uhr nachts. Muss aber dann schon wieder um 6 Uhr aufstehen oder halb 6. Fahr kurz nach Hause in die verbotene Stadt von Köln. Mich umziehen, kurz. Und dann bin ich schon wieder um 8 Uhr auf der Matte da. Das heißt 2 Stunden nur.
1: Okay, das
3: und das Gute
1: heftig.
3: Ist, wenn du keinen Tiefschlaf hast, weißt du, und der Körper geht total im Ruhemodus, dann springst du schneller aus dem Bett raus, als wenn du 7-8 Stunden schläfst. Die sagen alle zu mir, wie hältst du das durch? Und dann erkläre ich denen das. Das ist auch so erwiesen von Leuten. Ich habe gesagt, wenn du so ein Tiefschlaf bist, richtig festen Tiefschlaf, ist das sehr, sehr schwer. Ja, und das ist heutzutage dann schwer, wenn man Tag und Nacht arbeitet, um über die Runden zu kommen. Und dann noch eine Partnerin oder was weiß ich. Ne?
1: So. Ich hab mir letztens, leider kann ich das jetzt nicht wiedergeben, ohne Fehler zu machen, deswegen werde ich es nicht wiedergeben, aber ihr könnt selber mal gucken, was ihr dazu Spannendes rausfindet. Welche Auswirkungen hat es auf den Körper, wenn man sich 40 Jahre lang, also 40 Jahre, die man jetzt im Schnitt arbeitet, ne, wenn man sich jeden Morgen, Montag bis Freitag, 5-mal die Woche, wenn man sich morgens aus dem Bett klingeln lässt vom Wecker. Was hat das für einen Einfluss auf den Körper, dass der Wecker den Schlaf unterbricht, 40 Jahre lang? Ist das eher positiv oder negativ? Hängt natürlich von vielen Faktoren ab. Hängt davon ab, gehst du regelmäßig auch wirklich schlafen? Immer zur selben Uhrzeit und bekommst du genug Schlaf? Ne? Das ist natürlich auch ein wichtiger Faktor. Spannend finde ich aber auch, dass die Entwicklung ja eher zeigt, dass viele genau da dann sparen am Schlaf und sagen, ah, komm, noch mal irgendwie eine Netflix-Folge oder vielleicht doch noch mal ein bisschen Instagram gucken. Ne? Du liegst mit dem Handy im Bett und dann guckst du auf die Uhr und denkst dir, huch, jetzt haben wir ja schon 1, ich muss ja schon in 4 Stunden oder 5 Stunden wieder aufstehen.
3: Ja.
1: Das hat natürlich auch seine Konsequenzen langfristig, glaube ich.
3: Ja, natürlich, ob das ist oder das ist. Aber auch wenn du arbeiten gehst, sag ich mal, und fährst dann nebenbei Pizza aus, um ein paar Mark zu verdienen, bei Netflix gucken, da verdienst du ja nichts. Die meisten Leute gehen ja 3 Berufe oder sogar 4 Berufe nach.
1: Alex, du bist Single, wenn ich mich nicht irre, und bist weder Papa noch verheiratet noch irgendwas, ne?
3: Ja.
1: Ist das so, dass du sagst, du, ich bin auch ehrlich gesagt ganz froh drum, weil die Verantwortung oder die Zeit, die hätte ich gerade gar nicht? Oder wie siehst du das?
3: Ja, ist so, auf jeden Fall ist das so, Daniel. Weil ich sehe es ja überall. Es laufen so viele Singles rum, hübsche Mädchen, alles. Meine Bekannte zum Beispiel, die mit dem Henry, mit dem Labrador, wo ich dir die Geschichte immer erzählt habe, mal, den ich ja so liebe, die ich auch grüße, die Nico und den Nils. Und die zum Beispiel arbeitet als Kinderphysiotherapeutin in Köln. Und die ist so ausgelastet, die geht morgens früh um 7 Uhr, geht die aus dem Haus, hat dann um 7:30 schon die ersten Patienten und kommt jeden Tag fast um 9 Uhr oder 9:30 nach Hause. Und die ist K.O. Und der Nils, gut, der ist jetzt in Hamburg, ihr Freund, ne? Aber trotzdem, die lieben sich immer noch, ne? Und das ist, bei denen ist das so eine richtige Belastung, glaube ich auch. Aber gut, er ist jetzt in Hamburg im Moment, ne? Dann tut sich das nicht. Telefonieren immer, ne? Und alles, ne? Aber trotzdem, es ist schwierig. Es ist schwierig, wenn ich das sehe, besser dann alleine bleiben, weil da ist der Ärger vorprogrammiert.
1: Ne? Und du meinst, ja, wenn man in einer Beziehung wäre, wäre der Ärger vorprogrammiert?
3: Ja, klar.
1: Okay, gut.
3: Ja, klar. Ja, so als Single kann ich ja tun und lassen, was ich will. Ich könnte ja noch einen Job machen, so sage ich mal. Könnte ich jetzt nicht, aber...
1: Ne? Aber es wäre ja Quatsch, wenn dein Leben nur noch aus Arbeit besteht.
3: Ja, aber was willst du denn machen, Daniel? Guck doch rum. So viel Flaschensammler, Rentner, Altersarmut. Das kommt doch nicht von irgendwo her. Die Spritpreise an der Tankstelle. In Köln war heute gewesen, ich denke, was ist das denn? 2,41 Euro. Eine großen Firma Tankstelle, weißt du? Mit einer gelben Muschel, ja. So.
1: Ja? Das wird immer teurer.
3: Das ist Wahnsinn.
1: Ja,
3: natürlich wird das teurer. Und wie sollen die Leute das denn bezahlen? Glaub mal, auch die Ware im Regal wird teurer. Alles. Ja? Weil die Lieferungen kommen ja alle mit dem LKW und sowas alles. Das wird alles teurer. Weil manche Spedition sagt, hier, ich liefere manchmal welche am Eiffeltor. Der sagte schon zu mir, sagte er, ich möchte nicht wissen, was die jetzt bezahlen, die Zuliefererfirmen, die wir hier rumkutschieren. Die LKWs werden ja hier am Eiffeltor geladen und das muss ja alles, die Container müssen ja verteilt werden dann oder die Ware. Das ist ja alles Geld, ne?
1: Okay,
3: das ist
1: verstehe.
3: Wahnsinn. Es ist Wahnsinn.
1: Also Alex, vielen Dank für deine Einschätzung zum Thema.
3: Dann, aber,
1: was willst du noch sagen?
3: Darf ich dir nur eins sagen?
1: Bitte.
3: Ich habe heute eine ganz traurige Nachricht gekriegt, deswegen, du hast ja immer ein Ohr für sowas, den kennst du ja auch wahrscheinlich vom Fernsehpreis oder sonst wo, oder Radiopreis, dass der Ralf gestorben ist, der Richter. Und ich bin eben hingefahren zu dem Sohn und habe gesagt, hier, wie ist er gestorben und sowas alles, ne, ist ganz traurig, weil ich habe noch gesagt gehabt, das kommt jetzt auch noch hinzu. Ich sag zu dem Sohn, ich wollte den Ralf noch besuchen, letztens, weil der ist ja noch gut zu Fuß gewesen, alles, ne? Und ich sag, was ist denn los gewesen? Wie ist er gestorben? Er sagt, er ist ganz einfach eingeschlafen, nicht mehr aufgewacht, weil er ja wohl noch eine Herzoperation oder so hatte. Ich sag, wie ist es, ich bin so viel am Arbeiten, ich habe noch nicht mal Zeit, meinen guten Freund Ralf zu besuchen. Das finde ich jetzt auch noch traurig, richtig?
1: Ich wusste es nicht, sage ich dir. Sehe gerade aber die Schlagzeile und die Meldungen.
3: Hast du nicht gehört
1: heute? Nee, wusste ich nicht. Habe ich heute nicht mitbekommen. Ne? Das finde ich sehr traurig. Ja. Sympathischer Schauspieler. Mehr kann ich dazu nicht sagen.
3: Der hat dann über Semmelrogge, der Semmelrogge kam auch immer ins Boxchen bei Felix Sturm hin. Ne? Wir haben dann immer so Quatsch gemacht und so. Ne? Und wer eben auch richtig enttäuscht war, den habe ich getroffen gehabt, wo ich Pizza gefahren hatte in Marienburg. Hier dein Kollege, wie heißt der? Der ist ja auch, was ist der Moderator? Ist der? Der, wie heißt der? Harald Schmidt.
1: Kenne ich nicht persönlich, aber schön, dass du uns als Kollegen bezeichnest.
3: Ja, wie ist der Moderator?
1: Ja, stimmt, ja, gut.
3: Ja, ja.
1: stimmt.
3: Und dann sagt er auch zu mir, ey Alex, das habe ich eben im Live-Ticker gelesen. Es stimmt das? Ich sage, ja, sage ich. Und ich sage, der ruft ja jeden Tag beim Roland Bebak an, weißt du, normalerweise. Und gesagt immer hier bei dem Boxmanager von Felix, wie geht es dir und so, ne? Und ja, und jetzt wird er nicht mehr, wird er den Anruf immer vermissen. Das ist schade. Der sagte auch, sag mir Bescheid, wo der beerdigt wird. Schmeißt du mir den Briefkasten, ne, die Zettel, und dann gucke ich, dass ich auch komme zur Beerdigung. Also da werden viele Promis auch kommen, ne?
1: Weil das glaube ich. Sympathisch. Sehr, absolut. Alex, schönen Abend dir, bis bald, bis zum nächsten Mal, wir hören uns.
3: Bis dann, ne?
1: Tschüss.
3: Jo, tschüss.
1: So, anrufen dürft ihr auch vom Handy und vom Festnetz. Heute geht es um Berufe, und zwar Berufe, die es einem wirklich schwer machen, Beziehung und Familie unter einen Hut zu bekommen. Und ich würde gerne wissen, welche Berufe sind das, die eine wirklich starke Belastungsprobe für das sind. Vielleicht sogar so weit, dass ihr sogar so weit geht und sagt, fang diesen Beruf nicht an, wenn du vorhast, eine Beziehung zu haben oder wenn du vorhast, eine Familie zu gründen. Das wird ein Ding der Unmöglichkeit oder irgendwas wird auf jeden Fall zu kurz kommen. Die Nummer zu mir.
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1: 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Die Nummer im Studio. So, wer wartet am längsten? Ui, mein Namensvetter Daniel aus Viersen. Hallo Daniel, grüß dich. Danke fürs Warten.
4: Ja, gerne. Hi, guten Abend.
1: Hallo. So, geht's um den Beruf, den du gerade ausübst oder um was geht's?
4: Jawohl, korrekt. Also da bin ich aber auch der zweite Redner. Ich bin halt Berufskraftfahrer und mache das jetzt auch seit 14 Jahren. Hab dazwischen aber auch Schichtarbeit gemacht in der Conti-Schicht. Und das sind alles Sachen, die sehr schwer sind, quasi alles unter einen Hut zu bringen, wenn nicht alles dahinter steht. Also wenn sie da nicht dir den Rücken frei halten, mit auf deiner Seite sind, dann wird das alles ein bisschen sehr anstrengend. Das Berufskraftfahrerleben habe ich auch dadurch, eine Beziehung ist dadurch in die Brüche gegangen, weil ich halt im internationalen Fernverkehr tätig war. Und ja, da man halt selten zu Hause ist, haben dann natürlich diese fehlenden Lücken oder Zeiten, haben dann natürlich andere oder eine andere Person dadurch eingenommen, den Platz genommen und ja, aber dann ist es am Ende des Tages wahrscheinlich auch nicht die richtige, wenn wir dann nicht voll und ganz hinter einem stehen, weil am Ende muss ja immer das Geld muss ja schon reinkommen. Das ist das eine. Aber jetzt ich bin jetzt viel nachts am Fahren, bin zum Glück jeden zweiten Tag zwar zu Hause, aber dann, so wie die anderen Redner gesagt haben, ja, dann gehst du halt schlafen. Ich habe zwar, wir haben eine 6-jährige Tochter und es kommt jetzt zum Glück vor, dann kann ich die halt in die Schule bringen oder so wie heute, habe sie dann von der Schule abgeholt. Aber es fehlt halt diese Familienzeit und das ist das, was heutzutage nun mal sehr in den Vordergrund rückt, ist dieses Work-Life-Balance, also dieses, das alles unter einem Hut zu kompensieren, zu packen. Das ist halt relativ schwer, zumindest in dieser Berufsbranche. Ich kann natürlich auch Tätigkeiten ausüben beim Lkw-Fahren, wo ich jeden Tag nach Hause komme, im Nahverkehr. Aber man verdient halt natürlich nicht dasselbe, was man in dem Fernverkehr oder mit Nachtfahren verdient. Natürlich Fahrt und Füße. Und das ist dann halt schon ein bisschen anders. Und so wie der Kollege auch sagte, wir haben halt 15-Stunden-Tage, dreimal die Woche. So, dann komme ich irgendwann mal morgens nach Hause zwischen 4 und wenn es schief läuft, bin ich dann auch mal erst um 10 Uhr leider zu Hause, weil ich am Abend später angefangen habe. Und dann versuche ich mich auch, wenn akribisch, irgendwie über Wasser zu halten. Das heißt, dann den Tag mit meiner Tochter verbringen oder Erledigungen mit meiner Frau verrichten. So, dass ich dann abends, wenn wir Wochenende haben, ich habe halt eine kurze und eine lange Woche. Mal komme ich dann samstags früh rein. Diese Woche komme ich freitags früh rein und muss erst am Sonntagabend wieder raus. Das ist dann halt schon manchmal anstrengend. Und dann versuche ich mich aber dennoch wach zu halten, einfach damit ich das Wochenende mit ihr verbringen kann. Und dann ja, kippe ich meinen kompletten Rhythmus wieder ein bisschen um. Dann gehe ich abends zusammen mit ihr ins Bett. Aber sie pennt meistens vor mir schon irgendwie auf der Couch ein. Und dann sitze ich da noch, dann gucke ich noch mit ihr 1-2 Serien. Ich schaue sie, sie schläft. Und dann gehen wir da meistens so 1-2 Uhr gehen wir dann zusammen ins Bett. Und dann wenn wir morgens natürlich dann immer schön geweckt, so gegen 7, 8 Uhr von der Kleinen, weil sie halt ihren Sprit drin hat. Mhm.
1: Daniel, du sagst, man braucht da schon eine Partnerin, die das mitmacht, ansonsten geht das gar nicht. Du hast ja anscheinend eine Partnerin gefunden, die das mitmacht. Und trotzdem habe ich den Eindruck, das ist nicht die Lösung für alles, sondern es gibt trotzdem viele Dinge, die zu kurz kommen.
4: Korrekt. Also bei ihr ist jetzt halt mein Vorteil, sie ist auch mit einem, also mein Schwiegervater ist auch Berufskraftfahrer gewesen. Und sie ist als kleines Kind schon mit ihm gefahren. Also sie kommt nun mal aus dem Haushalt vom Berufskraftfahrer. Aber das, was halt gerade erschwerend dazu kommt, ist, meine Kleine kennt es halt nicht anders. Sie ist jetzt 6 und die letzten 5,5 Jahre war ich halt jeden Tag zu Hause. Sei es mit der Konti-Schicht oder als Berufskraftfahrer, weil ich vorher im Baugewerbe tätig war. Da war 16 Uhr, war halt Feierabend und dann war ich gegen 17 Uhr spätestens meistens zu Hause. Sie kennt es nun mal nicht anders, dass ich immer jeden Tag zu Hause war. Ich lag abends im Bett, wenn irgendwas war, konnte sie rüberkommen, da war Papa da, Mama war da, war alles in Ordnung. So, jetzt hat sie halt Tage, die ganze Woche, nicht Tage, sie hat die ganze Woche, wenn sie rübergeht, sie liegt alleine mit meiner Frau im Bett. Und mittlerweile kommt es halt sehr oft vor, dass, wenn ich los muss, dann kommt von ihr, Papa, verlass mich bitte nicht. Und dann gucke ich sie mal an und frage mich auch, ich sage, ich verlass dich doch nicht, ich komme doch. Dienstagmorgen komme ich doch wieder nach Hause. Ja, aber du bist heute Abend da und morgen bist du nicht da. Bitte verlass mich nicht.
1: Was macht das mit dir? Ich meine, wir reden gerade so ganz trocken darüber, dass sie dir das sagt und natürlich, das zerreißt einem so das Herz, aber ist das etwas, wo du 5 Minuten später, wenn du dann die Tür zumachst, schon wieder gedanklich woanders bist? Oder ist das was, wo man dann vielleicht auch ja, die ganze Zeit irgendwie drüber nachdenkt und das nicht losbekommt? Ich frage mich, was das mit einem macht, so eine Aussage.
4: Es zerreißt einem das Herz und es zermürbt mir auch immer den Kopf. Da ist man halt manchmal schon gewillt oder man spielt mit den Gedanken, Alternativen zu suchen, ob es das wirklich das Richtige ist. Weil diese Zeit, wo sie jetzt so klein ist, das ist eine Zeit, die wird nie wieder zurückkommen. Ich habe halt keine Rückholtaste, wo ich sagen kann, alles klar, wieder zurück zur Kindheit.
1: Ja, genau.
4: Es läuft jetzt fortlaufend durch und
1: fühlst du dich dann, wenn du darüber nachdenkst, über die Optionen, die du hast oder die Möglichkeiten, fühlst du dich alternativlos oder würdest du sagen, na, gib schon andere Wege, aber die sind vielleicht nicht so einfach, die erstmal zu bekommen und pipapo, dann zählt man all diese Schwierigkeiten auf oder sagst du halt, nee, es gibt gar keine Alternative. Das ist der einzige Weg, wie ich Geld verdienen kann für diese Familie.
4: Nein, also wir leben ja in Deutschland und klar, es gibt halt genügend Alternativen. Man muss halt nur Kompromisse dann für diese Alternativen eingehen. Es bringt zwar viel Geld, aber ich muss dafür auch sehr viel opfern, so gesehen, an Arbeitszeit oder an Freizeit, die ich dadurch habe. Ich glaube, im Monat komme ich hier auf meine 240 bis 270 Stunden, die ich einfach nicht zu Hause bin. Natürlich könnte ich auch schauen, ob ich nicht sage, alles klar, ich nehme den Nahverkehr oder selbst ich gehe wieder in irgendeinen Industriebetrieb oder ich gehe auf Schicht und mache halt dann das. Aber dann muss man schauen, was fehlt mir am Ende des Tages. Kommen wir mit dem, was ich dann nach Hause bringe, über die Runden?
1: Also es ist schon, Geld ist der treibende Faktor bei diesem ganzen Spiel.
4: Ja, ein bisschen schon, weil man muss ja schauen, wo man bleibt. Man hat einen gewissen Lebensstandard irgendwo.
1: Über den würde ich ganz gern kurz mit dir reden. Bleib dran, wir machen nur einen ganz kurzen Sprung in die nächste Stunde und ihr könnt gerne anrufen vom Handy vom Festnetz. Eine Leitung gerade frei, bis gleich.
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1: Schön, dass ihr da seid. Heute geht's in der Night Lounge um das Thema, welcher Job, welcher Beruf wird zu einer echten Belastungsprobe für Beziehung und Familie? Würde ganz gerne wissen, welche Berufe sind da ganz weit oben, bei denen man wirklich sagt, boah, das unter einen Hut zu bekommen, ist wirklich heftig, ist manchmal sogar fast unmöglich oder ja, man zahlt dann auf jeden Fall seinen Preis für. Daniel aus Viersen ist gerade bei mir dran, der zweite Berufskraftfahrer, der heute anruft und der mir schildert, wie es ist mit Familie, das irgendwie alles unter einen Hut zu bekommen. Ich glaube, deine Kids sind noch jünger, ne? Deine Tochter in dem Fall, ne?
4: Ja, korrekt. Meine Tochter ist 6 und
1: 6 Jahre.
4: Wir haben noch zwei große, 24 und 20.
1: Ach, der hat die auch noch. Punkt. Okay.
4: Ja.
1: Ich glaube, es ist so ähnlich wie beim Florian. Ich glaube, der hat auch 3 Kids, wenn ich mich nicht verhört habe vorhin. Aber die sind schon, glaube ich, alle ein bisschen älter. So, und ja, jetzt wollte ich gerade von dir wissen, wo sind wir jetzt gerade stehen geblieben? Wir waren gerade bei dem, naja, du könntest die Schicht wechseln, du könntest natürlich auch ein bisschen mehr, am Ende muss es das Geld sein. Genau, und dann sind wir zum Lebensstandard gekommen. Und da stelle ich mir die Frage, auf wie viel Lebensstandard könnte man rein theoretisch verzichten, wenn dadurch aber mehr Familienzeit entstünde?
4: Oh ja.
1: Also vielleicht zu sagen, okay, wir haben jetzt vielleicht nicht mehr so viel Geld, damit ich irgendwie jeden Monat irgendwie neue Klamotten kaufen kann für die Kids oder eine Playstation oder ein neues Handy oder so. Aber dafür haben wir jetzt irgendwie 50% mehr Zeit zusammen.
4: Ah, das ist gut. Boah. Das ist eine gute Sache. Also man baut sich ja gewisse Sachen, es sind ja die grundlegenden Sachen, die irgendwo bezahlt werden müssen, sei es das Haus oder...
1: Ja, also Strom, Wasser, Gas und Lebensmittel, ne? Das.
4: Ja, genau. Ja, das ist halt alles teurer geworden.
1: Ne? Das stimmt, und, ja, das stimmt.
4: Das ist nicht so knapp und... Gut.
1: Das heißt, würdest du sagen, wir machen jetzt schon keine besonders großen Sprünge und es ist trotzdem knapp? Oder würdest du sagen, nee, eigentlich machen wir schon gute Sprünge und es ist auch gut, dass ich gut verdiene?
4: Nee, das Erstere. Also es ist schon, oder Kombination, also ich verdiene schon nicht schlecht, aber dennoch ist es knapp, weil alles halt relativ teuer ist. Also ne, sei es das Haus, sei es die Lebensmittel zwischendurch und dann der Sprit und dann kommt noch...
1: Darf ich fragen, wann du das besonders zu spüren bekommen hast? Also viele sagen zu mir in den letzten 6 Jahren. Ist es bei dir, würdest du sagen, ja, kommt hin, ist bei mir genauso?
4: Die letzten 4 Jahre, würde ich sagen. Es ist auf jeden Fall arg nach oben gestiegen. Also die letzten 4 hat es richtig angezogen, seit wir auch quasi auch von der Wohnung in ein Haus umgezogen sind. Wir wohnen halt zur Miete und da fällt mir das besonders auf. Also das ist, weil alle Kosten, die in der Wohnung durch die 2 Parteien geteilt worden sind, weil wir einen 2-Parteien-Haushalt gelebt haben, wurden natürlich geteilt. Und jetzt sind die gesamten Kosten alleine für mich da oder für uns da. Und dann sieht das alles schon alles ein bisschen anders aus.
1: Ja, das ist, verstehe ich. Absolut. Und für eine Familie muss man nochmal ganz anders kalkulieren. Da sprechen wir von ganz anderen Summen, wie wenn man nur für sich selbst. Ich glaube, für dich selbst wäre es fast schon zu viel, was du verdienst. Da wird es, glaube ich, aber wenn man eine Familie...
4: Wie Gott in Frankreich.
1: Bitte?
4: Da würde ich, glaube ich, fast leben wie Gott in Frankreich. Wenn das
1: ja. Das ist schon wirklich nicht einfach. So, jetzt hast du gerade, wir waren gerade noch bei dieser emotionalen Stelle mit deiner Tochter und du hast ja gerade gesagt, man hadert dann schon, es zerreißt einem das Herz. Würdest du so weit gehen, dass du sagst, ich bin da wirklich schon aktiv dran, nach anderen Optionen zu gucken und ich will das auf gar keinen Fall bis zur Rente machen? Oder sagst du, doch, dafür ist die Liebe zum Beruf, die Leidenschaft zu groß, als dass ich das komplett aufgebe, hinterm Steuer zu sitzen?
4: Boah, da würde ich, glaube ich, meinem ersten Redner, dem zweiten quasi zustimmen. Also Familie geht über alles und ich würde für meine Tochter, glaube ich, fast, ich würde alles in den Sand setzen, nur damit ich quasi Zeit mit ihr verbringen kann. Aber ich, dennoch werden auch Hebel und Schalter in Bewegung gesetzt, damit man eventuell schaut, dass diese Familienzeit vielleicht doch irgendwas ist. Was Temporäres, dieses... Nur die Frage ist, wie lange das temporär ist. Natürlich, wenn irgendwas Aktives oder Attraktives reinfliegt, bin ich nicht abgeneigt, vielleicht zu sagen, alles klar, man würde wechseln. Weil ich sage ja, das zerreißt mir das Herz und bereitet mir auch öfters Bauchschmerzen, wenn ich unterwegs bin. Und, es ist nicht schön. Also ich möchte nicht, dass meine Tochter irgendwann mal... Sie wird natürlich nie sagen, das ist der Onkel oder irgendwas. Dafür komme ich halt schon oft genug nach Hause. Aber ich möchte nicht, dass sie persönlich seelisch irgendwo darunter leidet, weil ich habe halt nur mein Leid.
1: Gut gesprochen. Daniel, danke dir für deinen Anruf. Ich muss leider weiter. Ich wünsche dir einen schönen Abend. Und dir alles auch, Gute dir. Bis bald. Mach's gut.
4: Bis bald. Ciao.
1: So, heute reden wir über Berufe, die eine wirkliche Belastungsprobe für Beziehung und Familie sind. Ruft mich an, wenn ihr so einen Beruf ausübt oder ausgeübt habt oder wenn ihr einfach nur allgemein von Berufen sprechen könnt, die aus eurer Sicht ja nicht vereinbar sind mit Beziehung und Familie. Die Nummer zu mir.
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1: So, in der nächsten Leitung ruft wer an mit der 99. Hallo.
5: Ja, hi. Hallo.
1: Wer dran? Woher?
5: Ich heiße Eriko und ich komme aus Neufen. Ich weiß nicht, ob das dir was sagt.
1: Eriko aus Neufen?
5: Ja, das ist so zwischen Reutlingen und Stuttgart. Grob.
1: Muss mal gerade gucken. Neufen, wo liegt das denn? Also eigentlich ist es nicht wichtig, aber mich interessiert einfach, woher meine ganzen Hörer kommen. Und ich sehe gerade, das ist da. Okay, gut. Reutlingen, Ecke, okay, alles klar. Metzingen, das kenne ich.
5: Ja, so zwischendrin, genau.
1: Ja.
5: Ja.
1: Ja, war ich jetzt schon lange nicht mehr dran vorbeigefahren. Freue mich, dass du da bist, Eriko. Also Thema hast du mitbekommen, geht heute um Berufe und die Schwierigkeit der Vereinbarung mit Beziehung, Familie. Sprichst du von deinem jetzigen oder über was möchtest du reden?
5: Ich spreche von meinem jetzigen, wobei ich das noch gar nicht so genau sagen kann, wie belastend das dann im Endeffekt wirklich werden wird.
1: Was übst du gerade aus und wie lange schon?
5: Das habe ich nicht so lange gemacht. Also ich bin jetzt seit 1.8., also seit August, jetzt grob einen Monat, anderthalb jetzt, als Revierfahrer, also Security und in Dauernachtschicht.
1: Ah,
5: und ich muss aber sagen, dass mir das eigentlich ganz gut taugt. Also meine Frau sagt auch, also ich bin verheiratet, hab einen 2,5-jährigen Sohn, schön, der uns ordentlich auf Trab hält.
1: Das glaube ich. Schön.
5: Aber meine Frau sagt, ich komme fitter nach Hause von der Nachtschicht als früher in den Wechselschichten. Also ich habe auch schon Security im Wechselschichtbetrieb gemacht.
1: Achso, die Branche ist gleich geblieben. Du hast nur die Uhrzeiten jetzt durch den neuen Arbeitgeber gewechselt, oder was?
5: Vorher war ich für ein Objekt zuständig. Also ich habe für die US Army eingangs so wie bewaffneter Pförtner gemacht. Mhm. Und jetzt bin ich als Revierfahrer halt für verschiedene Objekte und mache da Verschluss und Aufschluss. Genau.
1: War das der Grund, weshalb du gewechselt hast, diese ständigen Schichtwechsel? Oder was war der Auslöser damals? Oder war es das Geld, einfach neuer Job mit mehr? Der hat mit mehr Schein gelockt oder warum hast du gewechselt?
5: Ich gewechselt habe ich nach 6 Jahren, weil da einfach, wenn man gewisse Sachen auf der Arbeit nicht ändern kann, die einen aber irgendwann so sehr stören, dass man denkt, man kann damit nicht mehr, aber man kann sie auch nicht ändern, dann muss man halt gehen, bevor man so wird wie viele andere und nur noch am Meckern ist.
1: Ja, ich überlege gerade, es kommt mir so vertraut vor. Ich habe das, glaube ich, schon sehr häufig gehört. Ich stelle mir immer die Frage, warum man sich über interne Abläufe, also doch, ich verstehe schon, warum man sich darüber aufregt. Denk mir aber auch so, kann man es nicht ein bisschen gechillt sehen und sagen, weißt du was, ich finde das zwar total blöd, wie hier gearbeitet wird, das kann man vereinfachen oder anders machen, aber am Ende des Tages, ich werde dafür bezahlt, ich kriege mein Geld und gut ist. Und wenn ihr es nicht anders machen wollt oder vereinfachen wollt, dann ist das euer Problem so ungefähr.
5: Geht mir weniger um Arbeitsabläufe, als dass dieses Zwischenmenschliche war es eher bei mir. Also einfach Vorgesetzte, die andere Leute irgendwie
1: herablassend
5: bevorteilen.
1: Ah, okay. Bevorteilen.
5: Dass man Vorteile hat, weil man eine gewisse Nationalität hat oder dass wenn man mit zwei Mitarbeitern in einer Schicht zusammenarbeitet, die dann in ihrer Landessprache sprechen und man selber spricht halt nicht die Sprache.
1: Das war jetzt aber Englisch hauptsächlich in deinem Fall, oder?
5: Nee, das wär normalerweise, könnte man sagen, Englisch und die Landessprache Deutsch, weil jeder auch Deutsch spricht. Ist ja eine deutsche Firma, für die wir tätig waren. Aber wenn du dann mit zwei Griechen oder mit zwei Türken auf der Schicht warst und die dann in ihrer Landessprache sprechen und du als Deutscher daneben bist, ist das nicht so doll.
1: Also fürs Betriebsklima war es dann irgendwie so Grüppchenbildung und du hast dich dann immer so ein bisschen
5: Grüppchenbildung, ja, okay, genau. Und ich hab dann irgendwann gesagt, ich kann an diesem, also das war halt so aufgeteilt, dass ein Drittel der Firma eigentlich griechischer Abstammung war, das andere Drittel war türkisch und alles andere, das dritte Drittel hat sich in alles andere aufgeteilt. Und wenn man halt weder Grieche noch Türke war, dann hat man halt vielleicht weniger Feiertage bekommen, wo man dann 100% Zuschlag bekommen hat. Oder dann waren einfach so Ungerechtigkeiten, also dass man dann auf einen stressigeren Posten kam, statt den gechillten irgendwie zu haben. Ja, so Sachen. Und ich glaube einfach, wenn man dann gestresst, also wenn man die Sachen nicht ändern kann, dann muss man sich was anderes suchen, bevor man in so einen Meckermodus kommt und nicht mehr gerne zur Arbeit geht. Und weil ich eben dann langsam gemerkt habe, nach 6 Jahren, ich gehe nicht mehr so gerne zur Arbeit, wie ich es eigentlich gehen würde. Und ich bin jemand, der sehr gerne zur Arbeit geht eigentlich. Deswegen habe ich was anderes gesucht und war dann erstmal in der Pflege, weil ich auch in der Pflege gelernt habe und mir der Job eigentlich auch viel Spaß gemacht hat. Aber da bin ich in so einen chaotischen Betrieb reingerutscht.
1: Das war jetzt eine Station, die du jetzt zwischen den beiden mal kurz wieder ausprobiert hast. Wo du gesagt hast, lass mal wieder back to the roots. Zurück zu dem, was ich mal früher gelernt habe. Mal gucken, wie sich das so entwickelt hat. Ja. Vielleicht ist das ja jetzt wieder ein bisschen besser, so ungefähr in der Branche.
5: Genau.
1: Und dann hast du aber gemerkt, ach du meine Güte, ist ja noch anstrengender.
5: Das war so chaotisch, weil es einfach diese Mentalität, nicht geschimpftes Lob genug. Also ich habe null Feedback bekommen. Ich war lange aus dem Beruf raus, war einfach auch unsicher. Die Einarbeitung war nicht so doll. Es war sehr, sehr stressig. Also ich war im ambulanten Pflegedienst, bin zu den Leuten nach Hause gefahren, um sie dort zu pflegen. Das war einfach sehr, sehr stressig. Und ich bin dann mental einfach in so einen Loch gefallen, dass ich dann nicht mehr, ja.
1: Musst du rangehen?
5: Für meine Familie so. Nicht so wichtig.
1: Okay. Nee. So, jetzt bist du seit August Revierfahrer. Du sagst, noch kann ich nicht abschätzen, welche Auswirkungen das auf die Familie und auf die Beziehung haben wird. Aber ich mache das jetzt einfach erstmal. Das heißt, ich habe nicht den Eindruck, dass du da jetzt fest dran klammerst, sondern wenn du merkst, es passt nicht, dann wirst du da auch relativ schnell weiterziehen, oder? Sehe ich das falsch?
5: Ich weiß nicht, was für Alternativen ich halt habe.
1: Also, das wäre das Nächste gewesen, denn ich frage mich dann wirklich, wenn man jetzt sagt, das passt vielleicht nicht.
5: Ja. Aber in dieser Zwischenzeit zwischen diesem Pflegeberuf und dem jetzigen Job war ich halt anderthalb Jahre jetzt auch krank, weil es mich dann halt wirklich psychisch rausgehauen hat. Mhm. Mit diesem Berufswechsel, der dann nicht so geklappt hat, wie ich es mir vorgestellt habe. Und deswegen hat es mich dann psychisch total rausgenockt, also mit klinischem Aufenthalt. Also ich habe mich selber eingewiesen. Bin dann meiner Frau auch sehr dankbar, dass sie da mir den Rücken freigehalten hat und das alles mitgetragen hat und Reha und also schon eine sehr, sehr bewegte Zeit hinter mir und jetzt halt aus der Reha entlassen, arbeitsfähig, war dann ein paar Wochen arbeitslos und hat mich halt darum gekümmert, wieder in Arbeit zu kommen. Und das war jetzt halt die beste Arbeit, die irgendwie aufgegangen ist für mich und es macht mir Spaß und ich merke einfach, wenn meine Familie aufwacht zu Hause, komme ich gerade nach Hause und ich habe dann noch Zeit mit meinem Kleinen und mit meiner Frau und gehe dann irgendwann so gegen 8-9 Uhr schlafen. Also ich komme so 7 Uhr nach Hause und gehe dann so gegen 8-9 schlafen und schlafe dann so bis um 4. Ja. Und das funktioniert im Moment gerade ganz gut.
1: 16 Uhr und dann musst du wieder um wie viel Uhr in die Arbeit um?
5: So Viertel vor acht fange ich wieder an.
1: Viertel vor acht? Also, okay, also das Zeitfenster zwischen 19 und 19:45, das ist ein bisschen knapp. Aber was macht man in dieser Zeit? Was machst du in dieser Zeit zwischen 16 und 19:45?
5: Ich, ja, was macht man da? Zeit mit der Familie verbringen.
1: Also gemeinsam Abendessen wahrscheinlich, gehe ich mal von aus. Das findet noch statt. Das passt ja von der Zeit her.
5: So einschlaf, dass der Kleine, ja, momentan fängt er halt, ja, da wird erst so gegen 8, 9 Uhr müde. Deswegen, das ist, ja, das kriege ich nicht mit.
1: Okay.
5: Aber umso mehr genieße ich es, wenn ich dann mal frei habe und dann auch wirklich bei meiner Familie schlafe.
1: Okay.
5: Genau.
1: Eriko, vielen Dank fürs Gespräch. Dir auch einen schönen Abend. Viel Erfolg im neuen Job. Ich hoffe sehr, dass sich das einpendelt mit der Family. Und ja, dass du einfach am Ende sagst, doch, das ist gut. Wir kriegen das gut gemanagt. Ich wünsche euch auf jeden Fall alles Gute.
5: Danke fürs Gespräch.
1: Danke dir. Bis bald. Mach's gut, Eriko. Ciao.
5: Ciao.
1: So, cool. Auch der coole Name. Habe ich, glaube ich, habe noch nie mit einem Eriko gesprochen. Jetzt dürft ihr auch anrufen vom Handy vom Festnetz. Heute zum Thema. Gibt es irgendeinen Beruf, der aus eurer Sicht belastend ist? So belastend, dass Familie und Beziehung damit kaum vereinbar sind? Dann erzählt mir davon.
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1: So, das wird, glaube ich, heute... wird viele Berufe, glaube ich, zum Vorschein bringen. Und was ist das Ziel des Ganzen? Ich glaube, deutlich zu machen, dass es viele Berufe gibt, die Herausforderungen und Schwierigkeiten mit sich bringen und dass man sich dessen immer bewusst sein sollte. Denn auch wenn es von außen immer so scheint, als ob alles toll ist und alles funktioniert, hinter den Kulissen sieht es manchmal nicht so aus. Und ich glaube, dass man über die auch mal sprechen muss. Denn es wird immer nach außen, vor allem heutzutage im Internet, immer alles so toll präsentiert und ja, so toll und Leidenschaft und Familie und Beziehungen oder Beruf und Karriere unter einen Hut zu bekommen, soll so leicht sein. Ich glaube, das ist leider nicht immer der Fall. Jetzt gehen wir mal in die nächste Leitung. Wen haben wir denn dran? Da ist Manni aus Tübingen. Manni, schön, dass du da bist.
6: Ja, schönen guten Morgen.
1: Der auch.
6: Alles klar bei dir?
1: Alles klar. So, erzähl mal, um welchen Beruf geht's? Um deinen jetzigen, den du ausübst, oder um was anderes?
6: Ja, eigentlich um meinen jetzigen, also als Berufskraftfahrer.
1: Du auch?
6: Ja, klar.
1: So, viel haben wir schon gehört, aber wir haben deine Sicht natürlich und deinen Alltag noch nicht gehört. Wie unterscheidet der sich zu den anderen, oder sagst du eigentlich genau das Gleiche?
6: Ja gut, ich fange nachmittags so, ja, so zwischen 3 und 3:30 an. Gehe meinen LKW laden, fahre meine Tour, muss wieder aufladen, wieder lade und dann geht's wieder nach Hause.
1: Okay, das heißt, du bist jeden Tag zu Hause?
6: Ich bin jeden Tag daheim, aber ja, ich sage ja, ich gehe nachmittags halt ins Geschäft.
1: Wann kommst denn du heim? Also wenn du um 15 beginnst, bist du wann wieder zu Hause? Lass mich raten, Moment mal, 8 Stunden, 9, also ein bisschen, keine 8. Ich würde mal sagen, du bist so gegen 1 Uhr zu Hause, um 2. Wann bist du denn zu Hause?
6: Ich? Oh nee, ich bin morgen so zwischen, kommt immer so drauf ein, so zwischen 3 und 5 wieder heim.
1: Oh, noch später, 3 und 5.
6: Also ich habe auch so ein 12 bis 13 Stunden Tag.
1: So, Moment mal, aber wenn du, gehen wir mal vom schlimmsten Szenario aus, du kommst um 5 Uhr nach Hause und um 15 oder 15.30 fängt schon wieder an. Das heißt, du hast ein Zeitfenster von, sagen wir mal, 10 Stunden, um es einfach zu machen, in denen du ja auch schlafen musst.
6: Richtig.
1: Wie viele Stunden schläfst du?
6: Aber ehrlich gesagt, vielleicht 4 oder 5, wenn es hochkommt.
1: Weil du sagst, mehr brauche ich nicht oder mehr kann ich mir nicht leisten?
6: Nee, aber wenn du morgens heimkommst, klar, was essen, dann nur ein bisschen Fernsehen gucken, erstmal wieder runterkommen, um schlafen. Und ja, und meistens ja, schlafe ich beim Fernsehen gucken ein.
1: Okay, der Klassiker. Verstehe. So, und dann okay, das heißt, wenn du dann aufwachst, wann stehst du in der Regel? Gegen wie viel Uhr bist du dann ungefähr wach?
6: So, zwischen 12 und 1.
1: Okay, das heißt, wir haben dann hier effektiv noch 2 bis 3 Stunden, die rein theoretisch für Partnerin und Familie noch da wären.
6: Partnerin habe ich keine.
1: Ah, okay.
6: Zurzeit. Ich habe erst letztes Mal angerufen, da habe ich mich ja beworben, aber da hat sich ja keiner gemeldet. Bei euch.
1: Ach, die Dating-Sendung. Ich stand gerade auf dem Schlauch. Ja, genau, verstehe. Richtig. So, also, es gibt auch keine Kinder?
6: Nee, gut.
1: Kinder hast du?
6: Doch, ich habe 3 Stück.
1: 3 Stück?
6: Einmal 19, einmal 16 und einmal 14.
1: Sag mal, ist das jetzt ein neuer Trend? Alle, die angerufen haben, haben 3 Kinder. Ich glaube, ich muss mal nachlegen hier. 3 gibt's doch gar nicht.
6: Ja, es wird Zeit.
1: Was für Zeit? Ja, wird wirklich Zeit. Manni, also, was mich interessieren würde, ist, wenn du diese 2-3 Stunden jetzt irgendwie hast, da passiert doch nicht mehr viel, oder? Ich glaube, da wirst du ganz entspannt vielleicht noch irgendwie so ein bisschen gucken, was für Nachrichten, E-Mails, vielleicht irgendwie die Waschmaschine mal anschmeißen oder so, die Küche mal. Dann ist auch schon die 2 Stunden rum.
6: Meistens, aber meistens bleibe ich da noch liegen, guck noch Fernsehen, riecht mich, ja. Trink noch einen Kaffee oder so, ja.
1: Fühlt sich das für dich wie Leben an oder wie Hamsterrad?
6: Wie Leben nicht, aber Leben nicht. Ich schaffe halt lieber nach. Ich schaff lieber nachts wie tagsüber. Nachts habe ich mal Ruhe auf der Autobahn. Und tagsüber, das ist mir zu stressig. Das da überall hinzufahren und Zeug abholen.
1: Könntest du überhaupt mit viel Freizeit was anfangen? Oder sagst du, nee?
6: Meine Freizeit ist am Wochenende.
1: Ja, und was machst du dann da?
6: Wohnung machen. Aufräumen.
1: Und kommen die Kids da zu Besuch oder hast du mit denen jetzt nicht so viel zu tun?
6: Ja gut, der Große lebt bei seiner Mutter und die Kleine lebt bei der Mutter und die Mittlere ist ja bei mir. Mhm. Also die 16-Jährige. Mhm. Also die sehe ich auch nicht viel. Also außer morgens, wenn die heimkommen, wenn die dann halt aufsteht, in Schule geht und dann halt vielleicht mittags, ja, wenn sie Normalschule hat, vielleicht mittags um 1.
1: Jetzt denke ich mir so, und vielleicht ist es einfach nur zu einfach gedacht, weil man sich dann denkt, naja, da hat jetzt die Familie auch nicht immer Bock drauf. Aber wenn man dann eh schon unterwegs ist und vielleicht gerade fährt, dann könnte man ja theoretisch, habe ich ja auch schon von anderen Berufskraftfahrern gehört, die dann einfach sagen, ja, dann telefonieren wir. Einer hat mir sogar mal erzählt, der telefoniert die ganze Schicht während mit seiner Frau. Die weckt ihn dann irgendwann und dann telefonieren die. Das Telefon läuft nebenbei. Heute ist ja alles möglich mit Flatrates und sie macht den Haushalt oder irgendwelche Erledigungen und er quatscht dann mit ihr immer wieder mal. Jetzt frage ich mich, nutzt du diese Zeit auch, um zum Beispiel zu sagen, jetzt rufe ich mal meine Kids an, ärgere die mal ein bisschen, frag mal, was es Neues gibt, was sie gerade so treiben und machen und dann rufe ich mal meine Ex-Frau an, weiß ich nicht. Also, oder sagst du irgendwie, ach Quatsch, ich nerv da niemanden, ich rufe da vielleicht Kollegen an, aber ich rufe nicht die Familie an.
6: Nee, wenn, dann telefoniere ich mit meiner Tochter, das war's dann.
1: Und freut ihr sich, wenn Papa gerade unterwegs arbeiten ist und anruft oder sagt sie immer, Papa, was willst du?
6: ja gut, manchmal schon. Also ich gucke gerade eine Serie auf Netflix oder auf dem Handy, auf TikTok oder.
1: Und lass mich raten, immer wenn du anrufst, störst du sie gerade dabei.
6: Das ist meistens so. Das ist ja ganz normal in der
1: heutigen Jugend. Es ist ganz normal, heute, ich wollte gerade sagen. Aber es ist auch irgendwie traurig, dass es sich so entwickelt hat. Aber ich kenn's, ich kenn's.
6: Oder so, wenn sie heute mir geschrieben hat, Papa, kann ich von dir Chips haben? Mhm.
1: Ach so, aber oh, sie fragt, also sie bedient sich nicht einfach zu Hause, sie fragt einfach, darf ich die haben?
6: Nee, da bin ich eigen, was das betrifft, also was Süßigkeiten betrifft, da bin ich eigen.
1: Weil wenn Papa nach Hause kommt, dann muss da was da sein, wenn das weggegessen ist, kriegt er schlechte Laune.
6: Nee, das geht gar nicht.
1: Das geht.
6: Ja, sie fängt halt und dann ist okay. Ich habe zwar gesagt heute oder gestern, du hast deine eigenen Chips im Schrank stehen, wieso willst du jetzt meine? Ah ja, ich weiß auch nicht. Naja, also gut.
1: Okay.
6: Da sterbe ich jetzt auch nicht dran an den Apartments.
1: Manni, abschließend würde ich 2 Fragen. Eine Frage wäre, wie viel Energie hast du, wenn du nach Hause kommst? Ja, Marcel vor dem gehört, hat gesagt, 0 von 10, wenn ich nach Hause komme. Wie viel ist es bei dir? Wie fühlt sich dein Energiespeicher an, wenn du nach Hause kommst?
6: Ich sag mal so zwischen 5 und 6%
1: Akku.
6: Ja.
1: 5 bis 6% Akku. Okay. Bist du froh, dass das so gut funktioniert, dass deine Tochter schon groß genug ist und dass das, ja, dass das irgendwie einfach läuft, dass dieses Zahnrad sich dreht? Oder sagst du irgendwie, ich würde schon gerne irgendwie durch was anderes tauschen?
6: Ja, manchmal gibt es schon so Tage, wo ich sage, ein bisschen mehr Zeit voneinander haben ist schon besser. Aber meine Kinder sind es gewöhnt. Ich fahre jetzt seit 26 Jahren LKW oder bin auf der Straße. Und beim Abschleppdienstschaft, die kennen es nicht anders bei mir.
1: Ich habe das Argument heute schon öfters jetzt gehört, dieses, die kennen das nicht anders oder die gewöhnen sich daran. Die Frage, die ich mir dann eher stelle, ist, ist das gut, dass sie sich dran gewöhnt haben? Ne? Oder ist das gut, wenn sie sich dran gewöhnen?
6: Das ist jetzt eine gute Frage. Ich weiß nicht. Das, ich sage ja, das ist, die kennen es halt nicht anders. Die haben sich auch noch nie beschwert. Also mein Sohn, der ist jetzt 19, der schafft auch bei uns, bei mir in der Firma. Mhm. Der macht gerade aus, der hat jetzt das letzte Jahr als Berufskraftfahrer. Mein Sohn, der ist mit mir schon mitgefahren, da lag er noch im Maxi Cosi, im LKW.
1: Macht dich das stolz, dass er den gleichen Weg einschlägt?
6: Einerseits ja, auf der anderen Seite habe ich auch zu ihm gesagt, der hätte was Gescheites lernen, der hätte schon besser verdienen.
1: Findest du, er hat seine Möglichkeiten und Chancen nicht ausreichend genutzt?
6: Er wollte gar nichts anderes machen. Er war schon immer, seit er klein ist, LKWs, das ist sein Traum.
1: Siehst du da so ein bisschen, dass du da quasi die Rolle gespielt hast, dass das so ein bisschen deine Schuld in Anführungsstrichen ist? Oder sagst du irgendwie, nee, ich glaube, ich habe damit jetzt wenig zu tun. Ja, wirklich?
6: Doch, ja. Ich sage ja, der ist mit im Maxi Cosi ist der mit mir nachts von Stuttgart nach Frankfurt in der Nachttour mitgefahren. Mhm. Alles. Und wo ich beim Abschleppdienst geschafft habe, ist schon, ja, wo ich dann größer war, ist schon mitgefahren, hat da auch schon Käufe. Und das will er ja jetzt sowieso machen, weil er, wenn er hier mit der Lehre fertig ist, will er wahrscheinlich hier zu seinem Abschleppdienst. Und dann halt, ja, große LKWs abschleppen gehen und so.
1: Da bin ich mal gespannt. Mensch, Manni, ich wünsche dir alles Gute. Vielen Dank für deinen Anruf. Dir einen schönen Abend.
6: Gerne, wünsche ich dir auch.
1: Tja. So, anrufen dürft ihr auch vom Handy und vom Festnetz. Welcher Beruf wird zur echten Belastungsprobe für Beziehung und Familie? Ruft mich an.
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1: So, wir sind aber dran mit der Endziffer 46. Guten Abend, hallo, wer da, woher?
7: Hallo?
1: Hi, wer da?
7: Hi, hier ist Elias.
1: Elias?
7: Elias.
1: Elias, wo bist du her?
7: Gute. Hi, aus der Nähe von Frankfurt.
1: Schön, wer ist bei dir?
7: Meine Partnerin ist bei mir.
1: Ich habe sie schon gehört, liebe Grüße. Freue mich, dass ihr da seid. So, Elias, verrat mir, geht's um deinen Beruf, um was genau geht's?
7: Es geht um meinen Beruf, was aber auch ihr Beruf ist, lustigerweise.
1: Okay, was macht ihr?
7: Also wir haben uns im Beruf kennengelernt. Wir sind beide Notfallsanitäter, dementsprechend im Rettungsdienst tätig. Genau.
1: Ey, ich krieg gerade Gänsehaut. Weißt du warum? Ich hatte ohne Mist, als ich gerade aufgelegt habe bei Manni, habe ich mir instinktiv gedacht, das wäre cool, wenn ich jetzt jemanden aus dem Bereich in der Sendung hätte. Und dann rufst du plötzlich an.
7: Ja, siehst du mal.
1: Verrückt.
7: Schicksal.
1: So, beide Notfallsanitäter. Ihr habt euch auch, lass mich raten, auch beruflich da so kennengelernt wahrscheinlich, ne?
7: Im Job. Ist korrekt, ja.
1: Okay.
7: Naja, wir haben uns in der Ausbildung noch kennengelernt und ja.
1: Wie lange macht ihr das jetzt schon?
7: Ausbildung begonnen 2020 und jetzt dann, also 3 Jahre die Ausbildung. Das heißt, seit jetzt gut 3 Jahren fertig ausgebildet. Mhm.
1: Darf ich fragen, also ihr habt ja unterschiedliche also ihr kommt ja aus unterschiedlichen Familien und so weiter. Was hat euch aber in diesem Beruf vereint? Also irgendwie, man muss ja der Typ Mensch dafür sein, dass man sich für diesen Beruf entscheidet. Also was hat bei dir dazu geführt, dass du dich für diesen Job entschieden hast, und was hat bei ihr dazu geführt?
7: Boah, bei mir war es klassisch Helfersyndrom so ein bisschen. Und so ein bisschen vielleicht so ein verstecktes ADHS, also dass man so diesen Adrenalinkick einfach braucht.
1: Willkommen im Club.
7: Um zu funktionieren, ja.
1: Ja.
7: Das ist schon manchmal so. Wie war es bei dir?
8: Ja, dass man im Prinzip jeden Tag einen anderen Arbeitsalltag hat. Also dass man verschiedene Menschen hat, verschiedene Einsatzsituationen. Das ist nicht so wie im Büro, dass man immer so die gleiche Aufgabe hat.

0: Wie schön.
1: Also ich weiß nicht, muss man mal sagen, wie sieht so ein Alltag aus? Ihr ruft ja heute an, dass das schon belastend für Beziehungen ist. Ihr kennt es aber beide. Schon mal ein großer Vorteil, finde ich, wenn man beide in dem gleichen Beruf sind. Dann ne, muss ich dir nicht erklären, wie mein Job läuft so ungefähr. Das weiß Schatzi. Also erzähl doch mal, was sind dann trotzdem die Herausforderungen am Ende des Tages?
2: Tatsächlich das Klassische im Schichtdienst. Also wir haben bei uns 12-Stunden-Schichten, was relativ gängig ist, sage ich jetzt mal, im Rettungsdienst. Das geht von 7 bis 7. Und dann ist halt immer die Frage, hat man halt parallel frei oder arbeitet man vielleicht entgegengesetzt? Also bei mir zum Beispiel auf der Wache, ich habe deutlich mehr Nachtschichten als meine Partnerin. Das heißt, ich bin natürlich deutlich häufiger nachts einfach nicht da, wenn sie dann vielleicht Tagdienste hat. Das heißt, kann vorkommen, man sieht sich einfach 3, 4, 5 Tage am Stück gar nicht. Das heißt, man gibt sich nicht mal die Klinke in die Hand, man sieht sich einfach gar nicht. Das
1: hat man da null Einfluss drauf?
2: Bedingt. Also man kann natürlich hier und da mal versuchen, hin und her zu tauschen, aber das geht auch nicht immer. Ja, also man kann es probieren, mit der Dienstplanung irgendwie zu sprechen. Manchmal funktioniert es, aber ich sag mal so, in 80% der Fälle funktioniert es eher nicht. Zumindest bei uns. Ich weiß nicht, ob es bei den anderen Betrieben anders ist, aber zumindest bei uns.
1: Okay. So, das heißt, wann, also wie viel Zweisamkeit, wie viel Zeit für euch habt ihr?
2: Das ist auch sehr unterschiedlich, ehrlicherweise. Das kommt ein bisschen immer auf die Woche an. Also mal hat man irgendwie 4, 5 Tage zusammen dann auch mal. Mal sieht man sich die Woche nur irgendwie 1 oder 2 Tage. Das ist wirklich unterschiedlich. Oder mal nur abends zum Beispiel. Wenn ich jetzt beispielsweise frei habe, sie hat Tagdienst, dann ja, sieht man sich halt entsprechend nur abends. Wenigstens sieht man sich da, also im Vergleich zu den Fernfahrern hier, die zuhören, sieht man sich zumindest mal kurz, aber ist natürlich trotzdem nicht das Gleiche wie in einem klassischen 9-to-5-Job, wo du halt dich jeden Abend gleich siehst und am Wochenende auch immer. Das ist bei uns halt immer das Ding, Wochenende, Feiertage, das ist egal. Wenn der Dienstplan sagt, wir müssen arbeiten, müssen wir arbeiten.
1: Und ist es dann so, dass ihr einfach sagt, hey, wir haben uns beide für diesen Job entschieden, wir haben beide eine Leidenschaft dafür und aus dem Grund wissen wir ganz genau, worauf wir uns da eingelassen haben und akzeptieren das einfach? Oder sagt ihr euch, du pass auf, das wird sich dann irgendwann, wenn es konkrete Pläne auch, was uns beide anbelangt, also Richtung Familie und so weiter, dann werden wir da vielleicht auch was ändern? Oder sagst du einfach, nee, das gehört halt dazu, das ist halt das Modell, das wir gewählt haben für unser Leben. Erzähl.
2: Also langfristig, glaube ich, ist es nichts, also ist nichts, was ich zumindest bis zur Rente machen werde. Allein schon körperlich, aber auch aus dem zeitlichen Aspekt mit Familie. Mhm. Ist schwierig. Also ich sag mal so, Kinder bekommen beispielsweise im Rettungsdienst als Frau gar nicht so blöd, weil man hat ab dem Tag, wo es bekannt wird, dass man schwanger ist, ein Beschäftigungsverbot. Und auch während der Stillzeit hat man weiterhin Beschäftigungsverbot. Das heißt, man darf gar nicht arbeiten, zählt irgendwie auch nicht zur Elternzeit dann dazu. Das hat schon auch Vorteile, muss man fairerweise sagen. Aber dennoch, klar, es ist, kann es dann belastend sein, wenn meine Partnerin dann beispielsweise daheim ist mit dem Kind und ich dann 12 Stunden weg, sie vielleicht auch mal irgendwie Ruhe haben will. Und wenn ich dann nach Hause komme nach 12 Stunden Dienst, dann willst du ja auch nicht unbedingt als erstes Kind in die Hand gedrückt bekommen.
1: Wenn ihr jetzt einfach mal so wirklich so ein bisschen frei rausspinnen könnt, also wirklich also ohne, vielleicht habt ihr euch aber auch schon Gedanken gemacht, dann könnt ihr natürlich auch konkret was nennen. Was wären denn die Alternativen, oder was heißt die Alternativen, aber was wäre denn dann die Weiterbildungsmöglichkeit, die man in diesem Bereich hat, dass man sagt, das ist vielleicht der Weg, den wir dann einschlagen würden?
2: Boah, das ist in dem Bereich gar nicht so einfach, ehrlicherweise. Klar, es gibt hier und da irgendwelche Leitungsebenen, Büroetagen, sonst was. Aber auch da, die Plätze sind ja relativ begrenzt, sage ich mal.
1: Ich habe aber das Gefühl, dass bei deiner Partnerin wäre das jetzt gar nicht spannend. Die hat ja gerade noch gesagt, boah, nee, ich will Abwechslung, ich will ja genau das nicht, diesen Bürojob.
2: Ja, das ist ja ein Grund, warum man sich so einen Job wie ein Rettungsdienst ja auch aussucht, weil man halt nicht jeden Tag gleich haben will. Das ist bei mir ja auch so. Dementsprechend, entweder man guckt halt, dass man es irgendwie unter einen Hut bekommt. Ich meine, es sind ja auch andere Leute in dem Dienst, die haben auch schon Kinder, die schaffen das auch. Also es ist möglich auf jeden Fall, man muss halt wollen. Ja, oder man sucht halt irgendwas ganz anderes. Da wüsste ich persönlich jetzt aber auch nicht was, fairerweise. Ja. Ich glaube, wir leben da einfach so ein bisschen rein in die Situation.
1: Also ihr schaut einfach noch. Jetzt ist noch zu früh, um darüber nachzudenken, was ihr später mal ändern wollt.
2: Ja, das auch.

0: Was ich interessant fand, du hast gerade auch gemeint, so, das kann auch mal sein, dass wir dann 5 Tage am Stück miteinander Zeit haben. Richtig?
1: Ja, wenn man sich die Schichten so ein bisschen hin und her tauscht, kann man sich da durchaus auch mal Freiräume einfach mal schaufeln. Das funktioniert schon.
0: Das heißt dann aber, diese 5 Tage, die man am Stück frei hat, dann hat man aber auch vielleicht 14 Tage wieder am Stück Arbeit.
1: Wenn man Pech hat, ja, 14 Tage ist ein bisschen viel, das ist ja nicht, aber man hat vielleicht mal so 5-6 Tage, wo man am Stück arbeitet, wenn man halt sich das ein bisschen hin und her tauscht, dafür dann noch 5-6 Tage mal zusammen frei. Ich sag mal so, im Schnitt arbeiten wir 3,6 Mal die Woche. Und entsprechend kannst du ja ausrechnen, die anderen 3,4 Tage, wenn man sich das ein bisschen hin und her tauscht, kann man da schon auch Zeit zusammen verbringen.
0: Wie wichtig ist euch, dass diese Zeit, die man sich dann irgendwie frei nehmen kann, dass die auch zusammen verbracht wird? Weil man hat ja auch noch Freunde, mit denen man vielleicht was machen möchte, vielleicht aber auch noch Termine, die da irgendwie reinkommen. Ja, weiß ich nicht, da gibt es einen Arzttermin irgendwie oder irgendwie andere Sachen, die man auch noch erledigen muss. Also, wie löst ihr das?
1: Ich persönlich versuche so Sachen mit Freunden dann auf Tage zu legen, wo sie arbeiten ist oder wo sie Nachtdienst hat oder sowas. Und ansonsten ist es schon wichtig, aber zusammen frei zu haben, ehrlicherweise. Das ist schon, hat schon eine hohe Priorität, und dann auch was zusammen zu machen.
0: Und da kommt nie dieses, ich will nicht jede freie Minute jetzt mit dir was machen, ich will auch mal eine freie Minute oder einen freien Tag oder so mit Freunden was machen oder so und dann...
1: Naja, man hat zwangsläufig auch mal selber freie Tage, wo die Partnerin oder der Partner einfach nicht da ist.
0: Und dann nutzt man das einfach so.
1: Bitte?
0: Dann nutzt man das so, dass man sagt, lieber die Tage dann opfern, wo der andere arbeiten muss und man selber frei hat. Und dann macht man lieber was mit Freunden, anstatt wo beide frei haben.
1: Ja, genau. Genau, so versuche ich das zumindest zu machen, dass man die Tage, wo beide frei haben, dann halt auch versucht, möglichst gemeinsam zu nutzen. Klappt natürlich auch nicht immer, aber schon nach Möglichkeit. Und wenn es halt mal nicht so ist, dass nur einer frei hat, dann ja, verbringt man halt seine Freizeit, wie man halt seine Freizeit verbringen würde, ehrlicherweise. Das macht ja auch jeder anders.
0: 4 Wochen am Stück Urlaub, klingt irgendwie gut, hat man ja aber auch nicht immer in allen Berufen. Ist das für euch Standard? Macht ihr das die letzten 3 Jahre immer? Nee.
1: Das ist gar kein Standard, das ist eher eine Ausnahme tatsächlich. Wir haben mit den Chefs geredet und haben gesagt, was wir vorhaben. Wir haben uns ein Wohnmobil selber ausgebaut und haben das denen erzählt und so. Also wir haben auch einen alten Rettungswagen ausgebaut und den bei uns im Betrieb gekauft. Also,
0: ja. Cool. Habt ihr das gefilmt?
1: Nicht wirklich, ne.
0: Ihr hättet so viral gehen können, das wäre so cool gewesen.
1: Ja, hätte man, aber...
0: Ja, zwei Sunnies auf dem Weg nach Spanien. Oh, ich hätte es geguckt und ich hätte es gefeiert, sage ich dir.
1: Geil. Ja, wenn du es geguckt hättest, dann hättest du es doch gemacht.
0: Ja, und wer weiß, dann hättest du gesagt, du, weißt du was, wir haben zwar den Job mal gemacht, aber jetzt machen wir nur noch Videos, wie wir durch Deutschland touren oder durch die Welt, durch Europa. Okay, aber ja, nichtsdestotrotz. Also ich wünsche euch auf jeden Fall einen sehr erholsamen Urlaub und dass ihr voller Kraft zurückkommt und eine schöne Zeit habt. Tankt ein bisschen Sonne und ich wünsche euch alles Gute.
1: Dankeschön, dir auch.
0: Bis bald. Tschüss.
1: Mach's gut, ciao.
0: So, anrufen dürft ihr auch vom Handy vom Festnetz die Nummer zu mir.
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0: Den haben wir als nächstes, muss man gerade gucken. Da wartet wer mit der 8-0. Guten Abend, wer da woher?
3: Hallo?
0: Hi, wer da?
3: Ich bin's, Ilkay aus Bühl, wenn dir das so sagt.
0: Ilkay aus Bühl, schön, dass du anrufst.
3: Jawohl.
0: Danke fürs Warten.
3: Dankeschön. Kein Problem. Danke, dass ich überhaupt mitreden darf.
0: Warum denn nicht?
3: Ja, man weiß ja nie, ob man überhaupt rankommt.
0: Ja, man muss hartnäckig bleiben. Man muss schon wirklich hartnäckig bleiben. Also 2-3 Anrufe klappen meistens nicht. Manchmal schon, manchmal hat man Glück, aber in der Regel ist es zweistellig, bis das man da durchgekommen ist. Egal, erzähl, geht es um deinen jetzigen Beruf, um einen ehemaligen Beruf? Um welchen Beruf geht es, der nur schwer vereinbar ist?
3: Tatsächlich meinen jetzigen Beruf.
0: Was machst du?
3: Ich bin Kfz-Mechatroniker. Das ist jetzt ein bisschen was anderes wie die anderen. Ich habe keine Nachtschicht, ich habe meinen fixen Job, fixe Zeiten. Aber man kommt auch nie rum mit Überstunden und alles drum und dran. Und ja, es ist trotzdem schwierig mit Familie, Freunde und allem drum und dran. Es ist immer, auf gut Deutsch gesagt, ein Hickhack, weil jeder hat ein Auto und jeder will es repariert kriegen. Und vor allem, wenn man in der Freundesgruppe halt weiß, oh, da, der macht es vielleicht ein bisschen günstiger oder ich muss nicht in die Werkstatt bringen. Vor allem halt zurzeit bei den finanziellen Hintergründen, was jeder hat, ist es halt auch schwierig, das Auto einfach so in die Werkstatt zu bringen, weil es einfach viel zu teuer ist manchmal und nicht jeder sich das leisten kann. Und dann macht man halt noch nebenbei und es wird halt wirklich, manchmal gibt es Wochen, Tage, Monate, wo ich 7 Tage die Woche arbeite tatsächlich.
0: Gut, warte mal, aber bist du selbstständig oder arbeitest du, bist du Arbeitnehmer?
3: Ich bin Arbeitnehmer.
0: Okay, und das heißt, du machst normal diesen Kfz-Mechatroniker, aber privat auch noch Mechatroniker für Freunde.
3: Jawohl, Freunde.
0: So, warum? Also ich verstehe, warum du das machst, weil das deine Freunde sind, klar. Aber da musst du doch auch irgendwann sagen, du Leute, ey, super gerne, aber das wird leider nichts mehr am Wochenende. Du kannst mir den Wagen gerne irgendwie in 3 Wochen mal vorbeibringen.
3: Das stimmt schon.
0: Klar. Oder hast du ein schlechtes Gewissen und denkst dir jedes Mal, na, die Freundschaft ist mir zu wichtig, wenn ich dem jetzt nicht helfe, dann beendet er die Freundschaft und so. Oder weiß ich nicht, warum machst du dir so einen Druck, frage ich mich.
3: Also um Gottes Willen, das gibt's bei uns nicht. Wir Freunde, wir verstehen uns alle und wir verstehen auch, wenn jemand mal keine Zeit hat oder sonst irgendwas. Aber wie schon gesagt, jeder hat ein Auto, jeder braucht ein Auto, auch um zur Arbeit zu kommen oder mal das Kind zum Kindergarten zu bringen oder was auch immer. Oder jetzt bei meinen Geschwistern, mein Bruder braucht das Auto, um immer eine weite Strecke zur Arbeit zu fahren. Der ist Arzt und er hat auch 2 Kinder und man will halt auch immer, dass die sicher unterwegs sind, vor allem mit den Kindern. Und
0: ich verstehe es. Ich will nur verstehen, warum du das als deine Verantwortung siehst.
3: Also weil viele, also mal kurz auszuweichen, es ist auch meine Leidenschaft, es ist auch mein Hobby, an Autos zu schrauben. Also ich liebe das wirklich. Es gibt Tage, es ist natürlich viel zu stressig, aber ich mache es auch gerne am Wochenende, weil ja, ich bin halt ein Mensch, ich kann nicht ruhig sitzen. Ich kann das nicht mit hier chillen. Das gibt's halt bei mir nicht. Klar, ab und zu mal, es tut es auch gut. Aber ich bin halt sehr gerne am Arbeiten. Von morgens bis nachts. Mir ist das eigentlich relativ egal. Auch wenn ich mal wenig schlafe oder sonst irgendwas, ist das einfach meine Leidenschaft. Und ich habe da kein schlechtes Gewissen oder sonst irgendwas. Es gibt auch Tage, Wochen, wo ich sage, hey, ich mache diese Woche gar nichts. Mhm. Wenn ich Urlaub habe oder sonst irgendwas. Aber ich mache das auch gerne. Also ich habe da kein schlechtes Gewissen.
0: Das will ich auch gar nicht anzweifeln, dass du ein schlechtes Gewissen hast. Ich glaube schon, dass du das aus Leidenschaft auch machst. Aber die Gefahr besteht ja oftmals, jetzt kann ich eigentlich nur von mir sprechen, wenn ich an Leidenschaft denke oder auch an andere, die ich gerade im Sinn habe, dass man manchmal diese Leidenschaft, also man überarbeitet und check gar nicht, dass man vielleicht auch mal eine Pause braucht. Ja, man liebt, was man hat, aber trotzdem, du hast ja nur einen gewissen Energiespeicher. Und egal, ob mit Leidenschaft oder ohne Leidenschaft, der ist irgendwann erschöpft und der braucht auch mal seine Pausen. Und ich weiß nicht, man sieht diese Pausen dann vielleicht auch gar nicht, dass man sie gerade braucht.
3: Das stimmt, da gebe ich dir recht. Also ich hatte vor kurzem erstmal, ich war kurz vor einem Burnout oder ich hatte einen leichten Burnout sogar durch die Arbeit und war dann auch fast 2 Wochen krank geschrieben und selbst in diesen 2 Wochen war ich dann 4 Tage, habe ich nichts gemacht und danach bin ich halt, ich habe noch eine kleine Garage, wo ich halt angemietet habe, bin ich da erstmal hingegangen, habe die ganze Garage aufgeräumt. Ja. Ich kann da nicht einfach ruhig sitzen, es geht halt nicht.
0: Aber das ist ja auch wieder was Gutes, du hast sie aufgeräumt und das wird dir dann zukünftig, wenn du wieder arbeitest, wahrscheinlich auch so ein bisschen mehr Freude bereiten, weil du suchst Sachen nicht so lang, du weißt, wo sie alle sind, es gibt ja auch ein gutes Feeling, also das ist ja auch ein bisschen Entlastung, sag ich mal, was den Stressfaktor anbelangt. Okay, also du hast auch Schwierigkeiten, dann zu wissen, okay, jetzt ist auch mal gut. Du willst die Sachen immer zu Ende bringen, gehe ich mal von aus.
3: Ich kenn keine Grenzen, also mein innerer Monk sagt immer, ich muss es fertig kriegen, ich bin auch so ein Mensch, ich habe einen inneren Monk, dass ich immer alles auch sehr sauber und fertig kriegen muss. Ich kann nicht einfach alles stehen und liegen lassen und gehen. Also es gab Tage, wo ich schon, ich fange ja um 7 Uhr an zu arbeiten. Mhm. Es gab Tage, wo ich bis 3 Uhr morgens gearbeitet habe, weil ich gesagt habe, nee, ich kann jetzt halt aufhören. Das ist halt immer ein bisschen schwierig, das auch alles unter einem Dach zu kriegen.
0: So, jetzt sagst du auf der einen Seite, das ist meine Leidenschaft und ich kriege das gar nicht anders hin. Ich bin da richtig süchtig nach. Und trotzdem rufst du heute zu dem Thema an, dass der Beruf belastend sein kann für Beziehung und Familie. Also woran merkst du es? Woran spürst du es?
3: Also zum einen meine Familie, meine Eltern und Geschwister, die sagen mir immer, ey, wir sehen dich kaum und was weiß ich. Also wir sind fünf Geschwister und wir treffen uns meistens sonntags, dass wir uns Sonntag alle mal sehen. Und gibt halt Tage, wo ich Sonntag halt einfach dann nicht zu Hause bin, weil ich noch eine Baustelle fertig kriegen muss oder ein Auto abholen muss oder sonst irgendwas. Und dann sagen die halt immer, ey, wir sehen dich nicht und was weiß ich und Zell und jenes. Und es ist halt immer schwierig. Es tut mir auch weh, klar, aber es muss halt auch erledigt werden, weil ich weiß, wenn ich das jetzt aufschiebe auf den nächsten Tag, schaffe ich das alles nicht mehr.
0: Und ja, wenn du jetzt aber diesen Termin mit der Familie fest in deinen Kalender eintragen würdest und sagst, egal, selbst wenn die Welt untergeht, dieses Zeitfenster ist blockiert. Das heißt, dann müsstest du ja zukünftig, auch wenn du Aufträge entgegennimmst, immer gucken, schaffe ich die überhaupt? Weil dieses Zeitfenster darf ich nicht verschieben. Wäre das machbar?
3: Das ist tatsächlich machbar. Da bin ich auch jetzt dabei. Also es ist jetzt auch so, dass der Sonntag für mich geblockt ist. Das ist für mich Familie und was weiß ich. Aber es ist halt bei meinem Beruf auch wieder der Punkt, man steckt nie drin. Also wenn ich mal eine rostige Schraube so anfasse und die bricht ab, dann ist es von einer Arbeit, die 2 Stunden dauern sollte, halt eine Arbeit, die 6 Stunden dauert.
0: Ja, aber reden wir gerade von das, was du als Arbeitnehmer oder was du privat schraubst?
3: Also Privatschraub.
0: Ja, aber wenn du privat schraubst, dann verstehe ich nicht, warum du dann nicht sagst, du pass auf, das wird leider nichts, das schaffe ich leider nicht von der Zeit her. Vielleicht im Vorfeld schon sagen, du, wenn es gut läuft, kriege ich es in 2 Stunden hin, wenn was dazwischen kommt, muss es dir am Montag abholen, schaffe ich leider sonst vorher nicht.
3: Genau, so mache ich das auch tatsächlich. Ah, okay. Nur ich bin halt auch so, dass ich halt, ich arbeite von 7 Uhr bis regulär 16 Uhr. Aber meistens wird es nicht 16 Uhr, manchmal bin ich noch beim Arbeitnehmer, bin ich meistens vielleicht manchmal so bis 17, manchmal bis 18 Uhr sogar. Also es kommt immer drauf an, wie es auch bei der Arbeit läuft, wie stressig es da ist und ob da die Bude brennt oder nicht, dann bleibt man da halt auch länger und dann verschiebt sich halt das alles. Und dann muss man halt auch essen, trinken noch dazwischen und dann noch muss ich dann noch in meine eigene Garage fahren. Und es frisst alles Zeit. Und ich sage den Leuten dann auch meistens, hey, es kann 2 Stunden dauern, es kann 6 Stunden dauern, man steckt nie drin. Mhm. Wenn ich das alles aufschiebe, schieben sich halt die anderen Aufträge dann auch auf und dann komme ich dann wieder nicht hinterher. Und wenn ich mir dann denke, hey, komm, am Sonntag, ich habe jetzt am Samstag durchgearbeitet, es ist nur noch eine Kleinigkeit, dann fahre ich am Sonntag halt nochmal hin für 2 Stunden und die Zeit fehlt mir dann mit der Familie, das muss ich dann sagen. Das ist dann, am Sonntag sehe ich dann meine Familie zwar auch, aber nicht komplett. Weil mein einer Bruder arbeitet sonntags auch ab 16 Uhr, das heißt, er ist vormittags dann da. Vielleicht sehe ich dann eine halbe Stunde sehe ich den dann, dann kann man noch einen Kaffee trinken und dann war es das auch wieder. Und das ist dann die Zeit, wo einem dann immer fehlt.
0: Ist es auch, also machst du das wegen des Geldes wegen, dass du so viele Aufträge noch nebenbei, ich habe das Gefühl so, wenn ich zu dir sage, ey, kannst du mir noch helfen, ich brauche noch Reifenwechsel und du guckst so in deinen Terminkalender und sagst, ah, ja, okay, gut, komm aber morgen früh bitte um die und die Uhrzeit oder mach das dann und dann irgendwie. Also du versuchst es noch irgendwo rein zu quetschen, obwohl du eh schon voll bist?
3: Ja, das muss man auch sagen.
0: Warum? Fällt es dir so schwer, Nein zu sagen, ey, sei mir nicht böse, das schaffe ich alles nicht, ich habe schon 3 Aufträge.
3: Also ich bin noch sehr jung, ich bin 24, körperlich könnte ich dann noch und ich denke mir halt, komm, ich schaffe das und ich tue mich selber dann auch viel zu sehr belasten manchmal und denke mir auch, warum habe ich das jetzt gemacht? Ich kann auch oftmals nicht Nein sagen, das ist auch mein Problem. Mhm. Und das nächste ist halt auch, der Beruf ist zwar alles schön und gut und ist körperlich auch mega anstrengend, aber die Bezahlung ist halt wirklich schlecht. Und es reicht dann vorne und hinten öfters mal nicht. Und dann muss man halt auch nebenbei halt arbeiten. Da muss man auch sagen, man hat Glück, dass man diesen Beruf machen kann, wo man auch nebenbei ein bisschen was arbeiten kann. Also klar, nur ich kann jetzt von meiner Familie oder Freunden nicht...
0: Ja, ich wollte gerade sagen, da kannst du jetzt auch nicht so viel verdienen.
3: Nein, auf gar keinen Fall. Aber ja, ein bisschen was halt natürlich.
0: Ja. Und ich will gar nicht wissen, wie viele Freunde sagen, ja, aber dafür lade ich dich auf eine Pizza ein. Und dann ist das halt auch der Deal vielleicht am Ende.
3: Natürlich, oder eine Schachtel Zigaretten oder sonst irgendwas. Und ich habe halt auch noch ein, also ich habe ein teures Hobby an sich. Ich habe mehrere Autos, die ich fahre, und die sind auch alle irgendwo besonders und eigenartig, weil ich die halt umgebaut habe und sonst irgendwas. Ich bin auch noch im Schützenverein, was auch sehr teuer ist, und das frisst halt auch alles Geld, und da muss man halt auch über die Runden kommen irgendwie. Jetzt will ich noch eine Wohnung finanzieren, weil ich mit meiner Freundin bald zusammenziehen möchte, und es wird halt alles, ist halt alles teuer, ne? Okay. Und vor allem jetzt zur Zeit, dadurch, dass ich diese Leidenschaft habe zum Auto, fahre ich auch gerne viel Auto. Und also es ist wirklich, die Spritpreise zurzeit, halt, die brechen einem das Genick.
0: Das glaube ich dir. Egal, ich würde gerne weiterreden, aber ich muss leider wieder weiter. Ich wünsche dir einen schönen Abend erstmal. Und
3: ich dir auch.
0: Ja, vielen Dank. Danke dir für das Gespräch. Bis bald. Mach's gut.
3: Bis bald. Ciao.
0: So, anrufen dürft ihr auch. Wir haben noch ein paar Minuten. Jetzt gehen wir ganz schnell weiter. Wen haben wir dran mit der Endziffer 06? Guten Abend.
4: Guten Abend.
0: Wer da woher?
4: Aus der Südpfalz.
0: Der?
4: Es ist der Wilhelm.
0: Wilhelm, grüß dich. Daniel hier. Schön, dass du anrufst.
4: Moin.
0: Moin. Welchen Beruf behandeln wir jetzt? Erzähl.
4: Den eines Berufssoldaten.
0: Berufssoldat, okay. So, interessant. Damit habe ich jetzt gar nicht gerechnet. Den Berufssoldat. Und der ist schwer vereinbar mit Familie und Beziehung, sagst du?
4: So ist es.
0: Warum?
4: Weil man doch öfters mal von Versetzungen betroffen ist und je nachdem, in welchem Bereich man tätig ist, auch nach Auslandsverwendungen mit zum Tragen kommen. Und das macht die ganze Geschichte natürlich mit Familie ein bisschen kompliziert.
0: Bist du noch aktiv Berufssoldat oder warst du es?
4: Ich bin in meinen letzten Zügen.
0: Ah, okay, cool. Darf ich fragen, wie viele Jahre Berufssoldat du warst?
4: 38,5 Jahre.
0: Ich habe es mir fast gedacht. Boah, Wahnsinn. Aber in diesen 38 Jahren auch Beziehung und Familie gehabt, natürlich, logisch.
4: Natürlich, ja, selbstverständlich.
0: Das heißt, wir reden nicht von, das war nicht möglich, sondern ich habe es irgendwie möglich gemacht, aber es war nicht einfach.
4: Es war definitiv nicht einfach.
0: Wie kann man, also du warst, also vor 38 Jahren warst du wie alt, als du damit angefangen hast?
4: 20.
0: Damals Single?
4: Nein.
0: Okay, ist das die gleiche Beziehung, Ehe, die du heute noch führst?
4: Nein.
0: Nein. Viel passiert in der Zwischenzeit, okay. Dann, ja, verrat mir, wie war das, als du angefangen hast mit dem Beruf? Du bist dann ja auch erstmal versetzt worden woanders hin, oder?
4: Ja, ich war am Anfang in Norddeutschland, bin dann eine Zeit lang im Ausland gewesen und das war natürlich alles noch ziemlich einfach. Mhm. Schwierig wohl dann, wo dann die Versetzungen etwas umfangreicher wurden aufgrund einfach mal des Karrierewegs.
0: Aha.
4: Und schwierig wohl das dann natürlich auch. Irgendwann waren Kinder mit dabei. Mhm. Und aufgrund der vielen Lehrgänge und Ähnliches war ich natürlich auch sehr viel unterwegs. Und ganz schwierig wurde die Situation in dem Moment, wenn man nach Hause kommt am Wochenende, weil man auf dem Lehrgang ist. Und man von dem Sohnemann erzählt bekommt, aber Mama macht das immer so.
0: Mhm.
4: Das war also
0: mal als Beispiel, aber Mama macht das immer so. Was genau meinst du damit? Meine Alltagssituation, die damit gemeint ist?
4: Die übliche Geschichte, wenn man abends die Kinder ins Bett bringt.
0: Mhm.
4: Also ich sag mal so, es geht um so Sachen wie eigentlich lapidare Geschichten, wie Zähne putzen, eine Geschichte vorlesen oder solche Geschichten.
0: Okay. Und dann kriegst du gesagt, Mama macht das aber immer so. Und ja, dann, was war deine Reaktion darauf? Oder ja, eigentlich milde gestimmt, einfach, oder?
4: Ja, aber es ist gar nicht so einfach, damit umzugehen, weil einem natürlich schon in dem Moment bewusst wird, man ist so ein bisschen aufgrund dessen, dass man eigentlich viel unterwegs ist, außen vor, in dem, was in der Familie sonst passiert.
0: Die sind das nicht gewohnt, ne? Klar, dann kommt Papa, macht das ganz anders und das ist so ungewohnt dann in dem Moment für die Kids.
4: Ja, ist richtig.
0: Ja. So, ich würde gerne wissen, was hat dich, ich sehe gerade, wir haben nur noch 4 Minuten, deswegen muss ich mich jetzt so beeilen und rede so schnell, aber ich würde gerne wissen, worauf du dich fokussiert hast. Du wolltest ja diesen Karriereweg da und die Karriereleiter auch als Beruf, also bei der Bundeswehr aufsteigen. War das, worauf du die ganze Zeit deinen Blick gerichtet hast und dir gesagt hast, ich hoffe, der Rest zieht mit, also Stichwort Familie und Privatleben, Oder sagst du, ich war immer hin und her gerissen und wusste nie, was bringt die nächste Position für Konsequenzen für mein privates Leben?
4: Also ich sage mal so, ursprünglich, wo ich meine erste Frau kennengelernt habe, war ich noch in einem Zivilberuf. Mhm. Dann als Wehrpflichtiger begonnen, bin da, habe mich dort verpflichtet, weil ich ein Angebot gekriegt habe, wo ich gesagt habe, das ist durchaus interessant. Und habe eigentlich gedacht, ich habe die richtige Frau für diesen Beruf. Aber die, sag ich mal, die Zeit hat halt gezeigt, es hat nicht funktioniert, weil einfach mal die Versetzungen zu viel waren. Es ist eine riesen Herausforderung, überall wieder neu anzufangen, weil man irgendwo an einen anderen Standort versetzt wird. Und für einen selber ist das natürlich eine einfache Geschichte, weil man selber in einen neuen Umkreis kommt, wo man neue Kameraden hat, die man kennenlernt, wo man mit zu tun hat. Man kriegt automatisch ein Umfeld. Für den Partner ist das eine riesen Herausforderung. Er fängt jedes Mal von vorne an, sich ein neues Umfeld aufzubauen. Und das ist eine riesen Herausforderung. Also es gibt Statistiken, die sagen, bei den Berufssoldaten ist die Scheidungsquote weit über 60%. Das hat natürlich auch einen Grund. Ne? Weil es gibt wirklich keine Konstante. Und gerade in den Zeiten, wo jetzt mal viele Veränderungen in der Bundeswehrwelt stattgefunden haben, aufgrund von Standortschließungen und Ähnliches, ist natürlich die Anzahl der Versetzungen deutlich größer gewesen und unter Umständen auch die Entfernungen etwas größer gewesen. Und das hat natürlich gewisse Herausforderungen für die Familie mitgebracht. Also jetzt nicht nur für den Ehepartner, sondern auch für die Kinder, weil man natürlich in der Schule neu anfängt, einen neuen Freundeskreis aufbauen muss und was da alles mit zugeht. Dazu kommt natürlich, dass wir in Deutschland das Problem haben, wir haben 16 Bundesländer mit 16 verschiedenen Kultusministerien und den dazugehörigen, sag ich mal, unterschiedlichen Schulsystemen und Rahmenbedingungen, was die Sache für die Familien definitiv deutlich erschwert, wer durch das ganze Land reisen muss.
0: So, würdest du diesen Weg, den du gegangen bist, nochmal gehen? Oder sagst du, das war es nicht wert?
4: Schwierig zu sagen. Es hat immer zwei Seiten. Also ich sage mal so, auf der privaten Seite hat es einige Opfer gekostet. Mhm. Da will ich gar nicht mehr rumreden. Auf der beruflichen Seite muss man einfach mal sagen, wenn man den Weg geht, den ich gemacht habe, ich habe dort viel kennenlernen dürfen, habe viele Leute kennenlernen dürfen.
0: So viel gesehen auch, ja.
4: Ja, ja. Im Ergebnis sind das 3.700 Umzugskilometer. Das ist also so eine Hausnummer,
0: ja,
4: wo man dann wirklich in vielen verschiedenen Ecken ist, inklusive Auslandseinsatz von 3 Jahren. Wo man dann doch Erfahrungen sammeln kann, die man sonst, glaube ich, nicht so einfach sammelt.
0: Das denke ich auch. Ach, ja. Leider habe ich jetzt keine Zeit mehr. Ich muss schon wieder, die Sendung ist vorbei. Aber ich würde das gerne irgendwann mal fortsetzen mit dir und vielleicht andere Bereiche und Aspekte noch aus deiner beruflichen und vielleicht auch privaten Seite hören. Wenn du Zeit hast und Lust hast, würde es mich sehr freuen.
4: Grundsätzlich schon, warum nicht?
0: Vielleicht rufst du wieder bei einem passenden Thema an. Danke dir erstmal für den heutigen Abend, dir einen schönen Abend. Bis bald, Wilhelm.
4: Jo.
0: Und euch da draußen auch vielen Dank fürs Zuhören, fürs Mailschreiben, fürs Posten. Das war's für heute. Wir hören uns wieder ab 12 Uhr mit einem neuen Thema. Bis dahin, bleibt gesund und munter. Alles Gute euch. Tschüss.
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5: Ich bin Diana Kramer. Nachdem die Spritpreise auf immer neue Rekordhöhen klettern, hat Bundeskanzler Friedrich Merz nun schnelle Hilfe versprochen. Es werde Entlastungen für Autofahrer geben, sagte der Kanzler.
6: Für viele Menschen, die täglich das Auto brauchen, ist eine Belastungsgrenze erreicht. Und ich bin der Meinung, dass wir handeln müssen. Das genaue Instrumentarium steht noch nicht fest. Sie können aber davon ausgehen, dass wir sehr bald einen Vorschlag dazu vorlegen werden.
5: Ein Instrument hat der Kanzler allerdings ausgeschlossen. Für eine Übergewinnsteuer auf Extraprofite der Mineralölkonzerne sieht er keine rechtliche Grundlage. Die Regierung will stattdessen verschiedene Steuern und Abgaben in den Blick nehmen. Der Bundeskanzler hat derweil seine für nächste Woche geplante Reise zur UN-Generalversammlung abgesagt. Er werde entgegen ursprünglicher Planungen nicht nach New York reisen. Seine Präsenz sei in Berlin erforderlich, heißt es aus Regierungskreisen.
7: Kanzler Merz hatte schon letztes Jahr nicht an der UN-Generaldebatte teilgenommen und die deutsche Rede dort Außenminister Wadephul überlassen. So wird es nun wohl auch dieses Jahr kommen. Merz' kurzfristige Absage dürfte dem innenpolitischen Druck geschuldet sein. Kurz vor zwei weiteren Landtagswahlen mit drohenden Wahlschlappen wird in der Union mehr oder weniger offen über einen möglichen Austausch des Kanzlers diskutiert. Merz will noch am Sonntagabend mit der CDU-Spitze über die Wahlergebnisse beraten und dabei wohl vor allem fragen, wie viel Rückendeckung er in den eigenen Reihen noch hat. Aus Berlin, Ronny Thorau.
5: Bundesverteidigungsminister Boris Pistorius und sein US-Amtskollege Pete Hegseth haben eine Absichtserklärung über eine verstärkte Zusammenarbeit bei Rüstungsprojekten